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1: Mit Elena Meyer einen schönen Donnerstag. In Maria Gern geht heute das Feuerwehr- und Musikfest los. Gefeiert werden 75 Jahre Feuerwehr und 80 Jahre Blaskapelle Maria Gern. Und da gibt es in den nächsten Tagen ein umfangreiches Programm für euch. Morgen steht zum Beispiel die Band Auf ein Wort auf der Bühne. Einlass ist ab 18 Uhr und um 20 Uhr geht es dann los. Mehr Infos und Tickets dazu und zum ganzen Programm beim Feuerwehr- und Musikfest gibt es auf feumu26.de. Das nächste Bayernligaspiel in Kirchan-Schöring steht an und damit ein sehr interessantes Spiel, denn am Samstag empfangen die Fußballer des SV Kirchan-Schörings, nämlich den TSV 1860 München 2. Anpfiff ist um 15 Uhr in der EM Group Arena an der Laufener Straße, natürlich in Kirchan-Schöring, also kommt vorbei, die Kirchan-Schöringer freuen sich. Der Herbst rückt immer näher, passend dazu gibt's morgen das Herbsttöne-Konzert in Grassau. Die Grassauer Blasmusi spielt es für euch von 19.30 Uhr bis 20.30 Uhr im Hefterstadl. Dazu gibt es natürlich Getränke und der Eintritt ist für euch frei.
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2: Ich bin Florian Klaus. Bundeskanzler Merz ist weiterhin skeptisch gegenüber einem AfD-Verbotsverfahren. Er verwies dabei auf eine aus seiner Sicht sehr hohe Hürde. Außerdem glaube er nicht, dass ein Verbot das Problem lösen würde, wie er sagte. Im Bundestag hatte Merz die AfD vorher hart angegriffen. So warf er der Partei mit Blick auf den von ihr verwendeten Begriff Remigration vor, ethnische Säuberung betreiben zu wollen. Grünen-Fraktionsvize Autretsch hat der Bundesregierung vorgeworfen, angesichts steigender Ölpreise untätig zu bleiben. Er hat dem Redaktionsnetzwerk Deutschland gesagt, dass Ölkonzerne ihre Gewinne derzeit vervielfachen, auf Kosten derer, die tanken müssten. Darum brauche Deutschland eine Übergewinnsteuer, um kriegsbedingte Extragewinne abzuschöpfen. Die Regierung ist bei so einer Steuer gespalten. Die SPD ist dafür, Wirtschaftsministerin Reiche dagegen. Der Regen zieht sich im Süden immer weiter in die Alpen zurück und lässt nach. Die Tiefstwerte liegen bei 11 bis 5 Grad. Tagsüber zeigt sich häufiger die Sonne bei 16 bis 22 Grad. Am Freitag wird es wechselhaft mit Sonne und Regen.
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2: Die A94 München Richtung Passau ist zwischen Paschtetten und Dorfen wegen Bauarbeiten gesperrt. Das geht noch etwa bis 5 Uhr. Allen unterwegs eine gute Fahrt.
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0: Nach der Landtagswahl in Sachsen-Anhalt will das BSW mit der AfD über eine mögliche Zusammenarbeit sprechen. Der Landesvorstand habe beschlossen, seiner Linie treu zu bleiben und mit allen Parteien das Gespräch zu suchen, sagte ein Sprecher. Die anderen Parteien im neuen Landtag hatten Gespräche mit der AfD abgelehnt. Achtung, um 11 Uhr vormittags wird es heute in Deutschland laut. Beim bundesweiten Warntag werden wieder die Alarmsysteme für den Kriegs- und Katastrophenfall getestet. Das heißt, die Handys werden sich lautstark melden und Sirenen losgehen. Eine Dreiviertelstunde später soll dann die Entwarnung folgen. Der Warntag findet einmal im Jahr statt. Ungünstiger könnte der Zeitpunkt für die SPD wohl kaum sein. 1,5 Wochen vor der Wahl in Berlin hat die Staatsanwaltschaft Hannover Ermittlungen gegen Spitzenkandidat Krach aufgenommen. Er wies es als haltlos zurück, dass er sich bei einer Auftragsvergabe im Zusammenhang mit einem Krankenhaus beeinflussen habe lassen. Es habe eine Spende gegeben, die aber innerhalb von 24 Stunden zurücküberwiesen worden sei. Den Zeitpunkt der Ermittlungen nannte er sehr ungewöhnlich. Ab dem kommenden Jahr sollen wir in Deutschland statt dem Personalausweis auch das Handy vorzeigen können. Ab dem 2. Januar soll der Ausweis in einer App namens DU gespeichert werden können. Das ist Teil eines EU-Projekts, wonach jedes Land eine Anwendung für digitale Ausweise auf dem Smartphone bereitstellen muss. Die Plastikkarten könnten dann daheim bleiben. Neben dem Perso soll das später auch etwa für den Führerschein gelten. Bisher hat die Champions League für die deutschen Fußballteams gut angefangen. Nach Dortmund hat auch Stuttgart im ersten Spiel einen Sieg einfahren können. 3:1 der Endstand gegen das norwegische Team Viking Stavanger. VfB-Trainer Sebastian Hoeneß sagte danach bei DAZN zum Sieg:
1: Ich denke, er war verdient. Trotzdem haben wir schon die ein oder andere Phase gehabt. Nach der Halbzeit, aber auch in der ersten Halbzeit, da würde ich nicht von Phasen sprechen, sondern Situationen, wo wir nicht so gut aussahen.
0: Heute Abend sind die beiden verbleibenden Bundesligisten dran. Der FC Bayern spielt gegen Bodø/Glimt und Leipzig ist in Como in Italien zu Gast. Es ist jetzt 3:15. Der Regen zieht sich im Süden immer weiter in die Alpen zurück und lässt nach. Die Tiefstwerte liegen bei 11 bis 5 Grad. Tagsüber zeigt sich häufiger die Sonne bei 16 bis 22 Grad. Am Freitag wird es wechselhaft mit Sonne und Regen.
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0: Die A94 München Richtung Passau ist zwischen Paschtetten und Dorfen wegen Bauarbeiten gesperrt. Das geht noch etwa bis 5 Uhr. Allen unterwegs eine gute Fahrt.
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1: 10. September 1986. Huey Lewis and the News sind mit Stuck With You neu in den Charts. Die beiden letzten Jahre waren ganz schön anstrengend. Zwar erfolgreich, aber eben auch anstrengend. Gut, vermutlich waren sie anstrengend, weil sie so erfolgreich waren. Zuerst der große Durchbruch mit dem Album Sports. Mehrere Songs daraus schaffen es in die Top 10 der Charts und das Album wird mehr als 1 Million Mal verkauft. Platin heißt das. Damit kommen natürlich viele Fans, viele Auftritte, viele Interviews, aber auch viel Druck. Und direkt danach die Anfrage, ob Huey Lewis Lust hätte, einen Soundtrack zu machen für einen Film. Zurück in die Zukunft heißt er. Man konnte nicht ahnen, dass dieser Film ein so großer Erfolg werden wird. Also noch mehr Fans, noch mehr Auftritte, noch mehr Interviews und noch mehr Druck. Das alles ist natürlich super, aber auch super anstrengend. Also macht Huey das, was jeder Musiker in einer solchen Situation macht. Er schreibt einen Song darüber, Stuck With You. Er schreibt darüber, dass es natürlich schön für ihn ist und dass er es natürlich genießt, wenn man sich um ihn reißt. Dass er natürlich gerne Interviews gibt und gerne Konzerte spielt. Aber manchmal hätte er auch liebend gern seine Ruhe und wäre nur mit der Frau seines Herzens allein.

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1: Ich bin Florian Klaus. Nach der Landtagswahl in Sachsen-Anhalt will das BSW mit der AfD über eine mögliche Zusammenarbeit sprechen. Der Landesvorstand habe beschlossen, seiner Linie treu zu bleiben und mit allen Parteien das Gespräch zu suchen, sagte ein Sprecher. Die anderen Parteien im neuen Landtag hatten Gespräche mit der AfD abgelehnt. Achtung, um 11 Uhr vormittags wird es heute in Deutschland laut. Beim bundesweiten Warntag werden wieder die Alarmsysteme für den Kriegs- und Katastrophenfall getestet. Das heißt, die Handys werden sich lautstark melden und Sirenen losgehen. Eine Dreiviertelstunde später soll dann die Entwarnung folgen. Der Warntag findet einmal im Jahr statt. Der Regen zieht sich im Süden immer weiter in die Alpen zurück und lässt nach. Die Tiefstwerte liegen bei 11 bis 5 Grad. Tagsüber zeigt sich häufiger die Sonne bei 16 bis 22 Grad. Am Freitag wird es wechselhaft mit Sonne und Regen.
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1: Die A94 München Richtung Passau ist zwischen Paschtetten und Dorfen wegen Bauarbeiten gesperrt. Das geht noch etwa bis 5 Uhr. Allen unterwegs eine gute Fahrt.
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2: Ich bin Florian Klaus. Heute Vormittag gibt es wieder einen deutschlandweiten Probealarm. Dabei soll getestet werden, ob Handys, Apps und Sirenen wie vorgesehen funktionieren. Jan-Henna Reitze berichtet.
3: Selbst ohne eine Warn-App und auch wenn das Smartphone auf stumm geschaltet ist, ertönt ein schriller Ton, sobald der Alarm ausgelöst wird und alles funktioniert. Neu ist beim Warntag diesmal, dass über Cell Broadcasting auch eine Endwarnung gesendet werden soll. Über dieses System können alle eingeschalteten und halbwegs modernen Handys erreicht werden, wenn nötig auch nur in bestimmten Funkzellen.
2: Die E-Autos werden besser, Benzin und Diesel teurer. Das Interesse an E-Autos nimmt in Deutschland einer Umfrage zufolge zu. Mehr als ein Viertel der Menschen haben gesagt, dass sie als nächstes Auto ein Elektrofahrzeug wollen. Die Gründe für die Kaufentscheidung sind vor allem finanziell. Niedrigere Betriebskosten und ein besseres Preis-Leistungs-Verhältnis stehen noch vor Umweltaspekten. Nach dem Wahlsieg der AfD in Sachsen-Anhalt ist die Debatte über ein AfD-Verbotsverfahren wieder größer geworden. Kanzler Merz ist weiterhin skeptisch, wie er auf Nachfrage gesagt hat. Es gebe eine hohe Hürde und er glaube auch nicht, dass ein Verbot das Problem lösen würde. Im Bundestag hatte Merz die AfD gestern attackiert. Er warf der Partei mit Blick auf den von ihr verwendeten Begriff Remigration vor, ethnische Säuberung betreiben zu wollen. Die Polizei hat bei einem Einsatz in Meerbusch bei Düsseldorf geschossen. Eine Person soll dabei schwer verletzt worden sein. Der Vorfall ist in der Nähe der Polizeiwache passiert. Warum geschossen wurde und was genau vorgefallen ist, dazu wollte die Polizei am Abend noch keine Angaben machen. Aus Gründen der Neutralität ermittelte das Polizeipräsidium Düsseldorf. Die deutschen Fußball-Bundesligisten schlagen sich in der Champions League bisher gut. Nach Dortmund hat auch Stuttgart gewonnen. Mit 3:1 hat der VfB den norwegischen Meister Viking Stavanger geschlagen. Heute Abend sind die beiden verbleibenden deutschen Teams dran. Der FC Bayern spielt gegen Bodø/Glimt und Leipzig ist in Como in Italien zu Gast. Es ist jetzt 4:15. In Alpennähe bleibt es zum Teil bewölkt, sonst gibt es mehr Sonnenschein. Die Temperaturen erreichen 15 Grad in den Alpentälern und bis zu 22 Grad am Untermain. In der Nacht halten sich im Süden Wolken mit vereinzeltem Regen. Abseits davon ist es klar oder nur leicht bewölkt. Auch morgen ist es teils sonnig und im Südosten noch einmal wechselhaft. Es wird in den kommenden Tagen etwas wärmer.
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2: Die A94 München Richtung Passau ist zwischen Paschtetten und Dorfen wegen Bauarbeiten gesperrt. Das geht noch etwa bis 5 Uhr. Allen unterwegs eine gute Fahrt.
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1: Mit Elena Meyer einen schönen Donnerstag. Für die letzten Ferientage habe ich noch einen richtig schönen Familienausflug für euch. Im Zauberwald in der Ramsau gibt's die Zauberwald-Challenge. Mit den zwei Fabeltieren Watz und Doli könnt ihr ein interaktives Familienabenteuer erleben und euch durch die verschiedenen Stationen rätseln und spielen und spannende Aufgaben lösen. Los geht das Abenteuer beim Parkplatz Pfeifenmacherbrücke und Tickets und alle weiteren Infos findet ihr auf berchtesgaden.de. Und politisch ist gerade ganz schön was los und viele machen sich Sorgen oder haben Fragen. Und die könnt ihr am Wochenende in Traunreuth loswerden. Da kommt nämlich das Infomobil des Deutschen Bundestags und ihr könnt mit Bundestagsvertretern ins Gespräch kommen oder einfach einen virtuellen Durchgang durch den Bundestag machen. Und das geht alles morgen, am Samstag und am Sonntag am Rathausplatz in Traunreuth. Und die genauen Uhrzeiten findet ihr auf bayernwelle.de nochmal zum Nachlesen. Und liebe Mamas, am 10. 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
1: Ich bin Florian Klaus. Heute Vormittag gibt es wieder einen deutschlandweiten Probealarm. Dabei soll getestet werden, ob Handys, Apps und Sirenen wie vorgesehen funktionieren. Jan-Henner Reitze berichtet.
2: Selbst ohne eine Warn-App und auch wenn das Smartphone auf stumm geschaltet ist, ertönt ein schriller Ton, sobald der Alarm ausgelöst wird und alles funktioniert. Neu ist beim Warntag diesmal, dass über Cell Broadcasting auch eine Endwarnung gesendet werden soll. Über dieses System können alle eingeschalteten und halbwegs modernen Handys erreicht werden, wenn nötig auch nur in bestimmten Funkzellen.
1: Die E-Autos werden besser, Benzin und Diesel teurer. Das Interesse an E-Autos nimmt in Deutschland einer Umfrage zufolge zu. Mehr als ein Viertel der Menschen haben gesagt, dass sie als nächstes Auto ein Elektrofahrzeug wollen. Die Gründe für die Kaufentscheidung sind vor allem finanziell. Niedrigere Betriebskosten und ein besseres Preis-Leistungs-Verhältnis stehen noch vor Umweltaspekten. Bleibt es zum Teil bewölkt, sonst gibt es mehr Sonnenschein. Die Temperaturen erreichen 15 Grad in den Alpentälern und bis zu 22 Grad am Untermain. In der Nacht halten sich im Süden Wolken mit vereinzeltem Regen. Abseits davon ist es klar oder nur leicht bewölkt. Auch morgen ist es teils sonnig und im Südosten noch einmal wechselhaft. Es wird in den kommenden Tagen etwas wärmer.
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1: Die A94 München Richtung Passau ist zwischen Paschtetten und Dorfen wegen Bauarbeiten gesperrt. Das geht noch etwa bis 5 Uhr. Allen unterwegs eine gute Fahrt.
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0: Heute ist der 10. September. Am 10. September 2006 erklärt Michael Schumacher seinen Rückzug aus der Formel 1 zum Ende der Saison. Sein Nachfolger im Team Ferrari wird Kimi Räikkönen. Schumi kehrt zwar nach mehrjähriger Pause noch einmal in die Formel 1 zurück, im Team Mercedes kann er aber an seine früheren Erfolge nicht mehr anknüpfen. Michael Schumacher startete insgesamt bei 307 großen Preisen der Formel 1. Er holte 7-mal die Weltmeisterschaft, 5 Titel davon in Folge. Er holte 91 Siege, 68 Pole Positions und 155 Podestplatzierungen. Am 10. September 2008 wird am Europäischen Kernforschungsinstitut CERN in Genf der Teilchenbeschleuniger LHC, zu Deutsch Großer Hadronenspeicherring, in Betrieb genommen. An seiner Planung und seinem Bau waren über 10.000 Wissenschaftler aus über 100 Ländern beteiligt. Erforscht werden mit dem LHC bekannte und noch unbekannte Elementarteilchen und Materiezustände. Alles ziemlich kompliziert, aber unglaublich wichtig für die Physik.
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2: Ich bin Florian Klaus. Guten Morgen. Achtung, um 11 Uhr vormittags wird es heute in Deutschland laut. Beim bundesweiten Warntag werden wieder die Alarmsysteme für den Kriegs- und Katastrophenfall getestet. Das heißt, die Handys werden sich lautstark melden und Sirenen losgehen. Eine Dreiviertelstunde später soll dann die Entwarnung folgen. Der Warntag findet einmal im Jahr statt. Der Chef des CDU-Arbeitnehmerflügels Radke fordert bei der geplanten Steuerreform der Bundesregierung deutlich stärkere Entlastungen für die Bürger. Die Pläne blieben bisher weit hinter dem zurück, was nötig wäre, sagte er der Rheinischen Post. Es brauche mehr als mikroskopische Entlastungen, die man bestenfalls erahnen könne, so Radke. Um das zu finanzieren, forderte er, Subventionen abzubauen und auf die höhere Mütterrente zu verzichten. Der Berliner SPD-Spitzenkandidat Krach hat den Vorwurf der Bestechlichkeit zurückgewiesen. Die Staatsanwaltschaft Hannover hat kurz vor der Wahl Ermittlungen gegen ihn aufgenommen. Krach zufolge geht es wohl um die Auftragsvergabe bei einem Gesundheitszentrum. Es habe damals eine Spende gegeben, die aber sofort zurücküberwiesen worden sei. Die Unterstellung, er habe sich beeinflussen lassen, wies er als haltlos zurück. In Köln ist der Deutsche Fernsehpreis verliehen worden. Unter den Preisträgern sind unter anderem der Entertainer Stefan Raab, die Moderatorin Laura von Torra und Talkmaster Markus Lanz. Letzterer äußerte sich auch kurz zur politischen Lage Deutschlands. Er erlebe viele Leute, die sehr unsicher seien. Sein Appell: Fürchtet euch nicht. Auch Preisträger Fabian Köster wurde politisch und rief dazu auf, gegen Hass, Hetze und Feinde der Demokratie laut zu sein. Bisher hat die Champions League für die deutschen Fußballteams gut angefangen. Nach Dortmund hat auch Stuttgart im ersten Spiel einen Sieg einfahren können. 3:1 der Endstand gegen das norwegische Team Viking Stavanger. VfB-Trainer Sebastian Hoeneß sagte danach bei DAZN zum Sieg:
3: Ich denke, er war verdient. Trotzdem haben wir schon die ein oder andere Phase gehabt. Nach der Halbzeit, aber auch in der ersten Halbzeit, da würde ich nicht von Phasen sprechen, sondern Situationen, wo wir nicht so gut aussahen.
2: Heute Abend sind die beiden verbleibenden Bundesligisten dran. Der FC Bayern spielt gegen Bodø/Glimt und Leipzig ist in Como in Italien zu Gast. Es ist jetzt 5:15. In Alpennähe bleibt es zum Teil bewölkt, sonst gibt es mehr Sonnenschein. Die Temperaturen erreichen 15 Grad in den Alpentälern und bis zu 22 Grad am Untermain. In der Nacht halten sich im Süden Wolken mit vereinzeltem Regen. Abseits davon ist es klar oder nur leicht bewölkt. Auch morgen ist es teils sonnig und im Südosten noch einmal wechselhaft. Es wird in den kommenden Tagen etwas wärmer.
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2: Im Moment liegen uns keine Meldungen vor. Gute Fahrt!

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1: Mit Elena Meyer einen schönen Donnerstag. In Maria Gern geht heute das Feuerwehr- und Musikfest los. Gefeiert werden 75 Jahre Feuerwehr und 80 Jahre Blaskapelle Maria Gern. Und da gibt es in den nächsten Tagen ein umfangreiches Programm für euch. Morgen steht zum Beispiel die Band Auf ein Wort auf der Bühne. Einlass ist ab 18 Uhr und um 20 Uhr geht's dann los. Mehr Infos und Tickets dazu und zum ganzen Programm beim Feuerwehr- und Musikfest gibt's auf feumu26.de. Das nächste Bayernligaspiel in Kirchhain-Schöring steht an und damit ein sehr interessantes Spiel, denn am Samstag empfangen die Fußballer des SV Kirchhain-Schörings nämlich den TSV 1860 München 2. Anpfiff ist um 15 Uhr in der EM Group Arena an der Laufener Straße, natürlich in Kirchhain-Schöring, also kommt vorbei, die Kirchhain-Schöringer freuen sich. Der Herbst rückt immer näher, passend dazu gibt's morgen das Herbsttöne-Konzert in Grassau. Die Grassauer Blasmusi spielt es für euch von 19.30 Uhr bis 20.30 Uhr im Hefterstadl. Dazu gibt es natürlich Getränke und der Eintritt ist für euch frei.
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2: Ich bin Florian Klaus. Guten Morgen. Achtung, um 11 Uhr vormittags wird es heute in Deutschland laut. Beim bundesweiten Warntag werden wieder die Alarmsysteme für den Kriegs- und Katastrophenfall getestet. Das heißt, die Handys werden sich lautstark melden und Sirenen losgehen. Eine Dreiviertelstunde später soll dann die Entwarnung folgen. Der Warntag findet einmal im Jahr statt. Der Chef des CDU-Arbeitnehmerflügels Radke fordert bei der geplanten Steuerreform der Bundesregierung deutlich stärkere Entlastungen für die Bürger. Die Pläne blieben bisher weit hinter dem zurück, was nötig wäre, sagte er der Rheinischen Post. Es brauche mehr als mikroskopische Entlastungen, die man bestenfalls erahnen könne, so Radke. Um das zu finanzieren, forderte er, Subventionen abzubauen und auf die höhere Mütterrente zu verzichten. In der Nähe bleibt es zum Teil bewölkt, sonst gibt es mehr Sonnenschein. Die Temperaturen erreichen 15 Grad in den Alpentälern und bis zu 22 Grad am Untermain. In der Nacht halten sich im Süden Wolken mit vereinzeltem Regen. Abseits davon ist es klar oder nur leicht bewölkt. Auch morgen ist es teils sonnig und im Südosten noch einmal wechselhaft. Es wird in den kommenden Tagen etwas wärmer.
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2: Im Moment liegen uns keine Meldungen vor. Gute Fahrt!

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1: 10. September 1986. Huey Lewis and the News sind mit Stuck With You neu in den Charts. Die beiden letzten Jahre waren ganz schön anstrengend. Zwar erfolgreich, aber eben auch anstrengend. Gut, vermutlich waren sie anstrengend, weil sie so erfolgreich waren. Zuerst der große Durchbruch mit dem Album Sports. Mehrere Songs daraus schaffen es in die Top 10 der Charts und das Album wird mehr als 1 Million Mal verkauft. Platin heißt das. Damit kommen natürlich viele Fans, viele Auftritte, viele Interviews, aber auch viel Druck. Und direkt danach die Anfrage, ob Huey Lewis Lust hätte, einen Soundtrack zu machen für einen Film. Zurück in die Zukunft heißt er. Man konnte nicht ahnen, dass dieser Film ein so großer Erfolg werden wird. Also noch mehr Fans, noch mehr Auftritte, noch mehr Interviews und noch mehr Druck. Das alles ist natürlich super, aber auch super anstrengend. Also macht Huey das, was jeder Musiker in einer solchen Situation macht. Er schreibt einen Song darüber, Stuck With You. Er schreibt darüber, dass es natürlich schön für ihn ist und dass er es natürlich genießt, wenn man sich um ihn reißt. Dass er natürlich gerne Interviews gibt und gerne Konzerte spielt. Aber manchmal hätte er auch liebend gern seine Ruhe und wäre nur mit der Frau seines Herzens allein.

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1: Ich bin Dominik Schweiger. Guten Morgen. Heute Vormittag gibt es wieder einen deutschlandweiten Probealarm. Dabei soll getestet werden, ob Handys, Apps und Sirenen wie vorgesehen funktionieren. Jan-Henne Reitze berichtet.
2: Selbst ohne eine Warn-App und auch wenn das Smartphone auf stumm geschaltet ist, ertönt ein schriller Ton, sobald der Alarm ausgelöst wird und alles funktioniert. Neu ist beim Warntag diesmal, dass über Cell Broadcasting auch eine Endwarnung gesendet werden soll. Über dieses System können alle eingeschalteten und halbwegs modernen Handys erreicht werden, wenn nötig auch nur in bestimmten Funkzellen.
1: Bundeskanzler Merz ist weiterhin skeptisch gegenüber einem AfD-Verbotsverfahren. Er meint, die Hürde dafür sei sehr hoch. Außerdem glaube er nicht, dass ein Verbot das Problem wirklich lösen würde. Im Bundestag hatte Merz die AfD vorher hart angegriffen. So warf er der Partei mit Blick auf den von ihr verwendeten Begriff Remigration vor, ethnische Säuberungen betreiben zu wollen. Mehr als ein Viertel der Menschen in Deutschland sagt, als nächstes Auto will ich wahrscheinlich ein Elektrofahrzeug anschaffen. Das geht aus einer Studie hervor. Mehr als die Hälfte der Befragten gab hierzulande an, sich mehr mit dem Kauf eines E-Autos zu beschäftigen als noch vor einem Jahr. Wichtigste Gründe dafür waren Fortschritte bei Reichweite und Ladegeschwindigkeit, steigende Spritpreise und das verbesserte Ladenetz. Grünen-Fraktionsvize Audretsch hat der Bundesregierung vorgeworfen, angesichts steigender Ölpreise untätig zu bleiben. Er hat dem Redaktionsnetzwerk Deutschland gesagt, dass Ölkonzerne ihre Gewinne derzeit vervielfachen, auf Kosten derer, die tanken müssten. Darum brauche Deutschland eine Übergewinnsteuer, um kriegsbedingte Extragewinne abzuschöpfen. Die Regierung ist in der Sache gespalten. Die SPD ist dafür, Wirtschaftsministerin Reiche aber dagegen. Guter Start für Stuttgart in der Fußball-Champions League. Mit 3:1 hat der VfB den norwegischen Meister Viking Stavanger geschlagen. Heute Abend sind die beiden verbleibenden deutschen Teams dran. Der FC Bayern spielt gegen Bodø/Glimt und Leipzig ist in Como in Italien zu Gast. Und noch zum Tennis, da ist Alexander Zverev bei den US Open ins Halbfinale eingezogen. Er hat in 3 Sätzen gegen den Niederländer Botik van de Schansgroep gewonnen. Es ist jetzt 6:15.
3: Und damit zum Bayernwelle-Wetter mit den aktuellen Temperaturen. Ja, es ist ein bisschen frisch geworden. 8 Grad in Schönau am Königssee, 9 Grad in Schleching-Surberg bei der Feuerwehr. Da werden 11 Grad gemessen. Bewölkt, zeitweise nass und frisch. Darauf müssen wir uns heute einstellen zwischen Königssee und Chiemsee. Immer wieder regnet es, zwischendurch ein paar trockene Phasen. Von der Sonne werden wir allerdings nicht viel sehen. Die Temperaturen heute zwischen 14 und 19 Grad. 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Im Moment keine Störungen von den Straßen in der Region. Sieht alles erstmal ganz gut aus.
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3: Einen Blitzer bringe ich heute Morgen selber mit von der B20. Da steht nach wie vor der Blitzeranhänger in der Ortsdurchfahrt von Hammerau. Bitte immer dran denken, nicht schneller als erlaubt. Und wenn ihr etwas für uns habt, meldet das gern 08654 3x7 und 3x3 per WhatsApp oder ihr ruft an. Dankeschön und gute Fahrt weiter.
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3: Ich bin Thorsten Joost, einen schönen guten Morgen und bei unserem Bayernwelle Sommer daheim geht's heute ins Legoland. Ich habe ein Familienticket für jemanden da draußen, das jagen wir heute Morgen auf alle Fälle noch raus. Und ja, natürlich wollen wir euch die Besonderheiten des Legolands auch kurz vorstellen. Ich war selbst schon dort, letztes Jahr glaube ich war es, Hammer. Also egal ob jung oder nicht mehr ganz so jung, es ist wirklich herrlich. Macht Spaß für alle, für die gesamte Familie und da werden wir gleich noch ein bisschen näher drauf eingehen. In ein paar Minuten, hier ist die Bayernwelle an diesem Donnerstag mit Michael Learns to Rock, Wild Woman. 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

0: 5:55 ist es. 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
0: Euer Sommer geht in diesem Jahr auf uns. Das ist das Motto schon die gesamten Sommerferien über hier auf der Bayernwelle. Und wir schicken euch zu den schönsten Attraktionen zwischen Chiemsee und Königssee und auch darüber hinaus. Heute zum Beispiel nach Günzburg ins Legoland. Legoland-Sprecher Benedikt Kaltenegger.
2: Familien erwartet diesen Sommer im Legoland ein richtig cooles Festival. Ich kann im Endeffekt alles erleben, was ich an so einem Festival möchte. Ich kann tanzen, ich kann Musik hören, ich kann aber auch kreativ werden mit Lego und in diesem Jahr ganz neu. Ich kann mit Lego Pokémon spielen, ein Lego Pokémon Trainer werden und natürlich auch mit der Formel 1 bei der Brickstop Challenge gucken, wer kann am schnellsten Reifen wechseln, wer baut das schnellste Formel 1 Auto und welche Familie hat ja die beste Koordination, arbeitet am besten als Team.
0: Super, und was natürlich bei so einem Festival im Sommer nicht fehlen darf, die Wasserattraktionen.
2: Wir haben jede Menge Wasserattraktionen, unsere Wildwasserbahn, die Dschungel-Expedition. Oder ich gehe auf einen der Wasserspielplätze. Entweder den Duplo-Spielplatz oder den Piraten-Wasserspaß. Also es gibt jede Menge Möglichkeiten. Ich kann mich auf jeden Fall nach so einem langen Festivaltag richtig schön abkühlen. Im Zweifel stelle ich mich einfach hinter die Wasserspritze bei Captain X Piratenschlacht und lass mich nass schießen und schieß auch die anderen so ein bisschen nass. Also das macht auch sehr, sehr viel Spaß.
0: Ja, bei der Piratenschlacht bin ich auch schon unter die Räder gekommen. Legoland, immer ein Ausflug wert. Definitiv, egal ob in den Sommerferien oder auch zu einer anderen Zeit. Und wir überraschen heute früh noch eine Familie aus der Region mit Familientickets für das Legoland in unserem Bayernwelle Sommer daheim. Der läuft noch bis Ende dieser Woche.

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1: 18 nach 6 ist es. Einen schönen guten Morgen. Ihr hört die Bayernwelle mit Passenger und Holz. Und wenn heute Mittag bei euch im Ort plötzlich die Sirene heult oder wenn euer Handy so komische Geräusche macht, dann wundert euch nicht. Heute um 11 Uhr ist wieder Warntag. Auch bei uns in der Region heulen dann wieder viele Sirenen und es gehen Alarmierungen an die Handys raus. Heute ist das nur eine Übung. Markus, bei welchen Fällen würden wir denn im Ernstfall so alarmiert?
2: Ja, zum Beispiel, wenn eine Bombe gefunden worden ist und Menschen evakuiert werden müssen. Oder bei einer drohenden Überschwemmung. Oder Großbrand. Diese Woche erst erlebt, Bayerische Gemeinde hat eine Autowerkstatt gebrannt und da ist über Warn-Apps auch eine Meldung an Anwohner rausgegangen. Mhm. Achtung, Fenster und Türen geschlossen halten wegen Rauch. In solchen Fällen sollen eben möglichst viele Menschen möglichst schnell gewarnt werden. Deswegen gibt es verschiedene Alarmierungsmöglichkeiten und Wege. Und damit die Technik im Ernstfall funktioniert, gibt es eben heute den Testlauf beim Warntag.
1: Ja, das Problem ist aber, dass ganz viele Menschen im Ernstfall gar nicht wüssten, was sie tun müssen, wenn die Sirene plötzlich heult.
3: Also wenn ich im Gebäude bin, würde ich erstmal rausgehen.
4: Fernseher einschalten und schauen, ob da irgendwas berichtet wird.
5: Ich glaube, ich würde tatsächlich sitzen bleiben, gucken, was die anderen machen. Und wenn der Rest irgendwie geht, dann würde ich auch mal aufstehen.
4: Nee, wüsste ich nicht.
1: Also, wie verhalte ich mich im Ernstfall eigentlich richtig, Markus?
2: Also, wenn ihr per Handy alarmiert werdet, ist es ganz einfach. Da kriegt ihr nämlich immer den Text. Da steht dabei, wie ihr richtig euch verhaltet. So viele Infos kann die Sirene natürlich nicht geben, aber auch die erinnert im Ernstfall daran. Macht's euer regionales Radio an oder geht's mal ins Internet. Da kriegt ihr die Infos, was für eine Gefahrenlage besteht und was soll ich jetzt tun.
1: Also, wenn ihr die Bayernwelle hört und sicherheitshalber auch eine Warn-App auf dem Handy habt, dann seid ihr wahrscheinlich auf der sicheren Seite und aufs Handy werdet ihr heute um 11 auch eine Testalarmierung kriegen am heutigen bundesweiten Warntag.
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1: Es ist der 10. September, 6:30, der Info-Markus im Studio. Einen schönen guten Morgen.
2: Nachrichten, oder? Guten Morgen.
1: Würde ich schon auch sagen. Ja, weiß gar nicht, hast du dich mal befasst mit dem Thema E-Auto? Ist das was für dich?
2: In ferner Zukunft vielleicht, ja. Aber tatsächlich jeder vierte Besitzer eines Diesel- oder Benziners in Deutschland sagt ganz aktuell bei einer Umfrage, mein nächstes Auto wird wahrscheinlich ein E-Auto. In keinem anderen Land wollen so viele Autofahrer umsteigen, ergibt jetzt eine internationale Studie mit Daten aus 30 europäischen Ländern sowie unter anderem auch den USA und Indien.
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2: Mit Markus Gohlinger. Am heutigen Donnerstag wird es auch im Landkreis Traunstein und im Berchtesgadener Land laut. Der bundesweite Warntag steht an. Dabei werden verschiedene Warnsysteme getestet, von der Sirene bis zum Handy.
4: Keine Panik, wenn heute plötzlich das Handy piept oder Sirenen zu hören sind, das ist nur ein Test. Um 11 Uhr startet die Probewarnung des Bundesamts für Bevölkerungsschutz und Katastrophenhilfe, auch in den Landkreisen Traunstein und Berchtesgadener Land. Sie kommt über verschiedene Wege, zum Beispiel über Rundfunk, Warn-Apps und den Mobilfunkdienst Cell Broadcast. Auch regionale Sirenen können getestet werden. Und wichtig, um 11.45 Uhr gibt's wieder Warnung, die kommt in diesem Jahr ebenfalls per Cell Broadcast. Der Warntag soll zeigen, ob die Technik funktioniert und uns allen ins Gedächtnis rufen, wie Warnungen im Ernstfall aussehen. Für die Bayernwelle Angelina Quotschala.
2: Über Monate ist ein kleines Baby in Traunstein immer wieder verletzt worden. Ob es allerdings wirklich der Vater war, das hat ein Prozess am Amtsgericht Traunstein nicht zweifelsfrei ergeben. Deswegen hat das Gericht den Mann gestern freigesprochen, so die Passauer Neue Presse. Mehrfach hatte das Baby in den ersten 7 Monaten seines Lebens Verletzungen erlitten, unter anderem am Kopf und auch Knochenbrüche. Woher die Verletzungen genau stammten, das konnte im Prozess aber nicht nachgewiesen werden. Viele Personen hatten Zugang zu dem Baby, sagte die Vorsitzende. Der Richterin. Im Zweifel für den Angeklagten sprach sie den Vater am Ende frei. Und seit mehr als einer Woche laufen Bauarbeiten an der Bahnstrecke Traunstein-Ruhpolding. Das hat ab heute auch konkrete Auswirkungen auf 2 Bahnübergänge. Der Bahnübergang in Eisenerz ist heute von 6 Uhr früh bis 18 Uhr abends für den Verkehr komplett gesperrt. Es wird großräumig umgeleitet. Das gleiche gilt für den Bahnübergang Ruhpoldinger Straße in Siegsdorf. Der ist ab heute früh auch gesperrt und zwar sogar bis zum 8. Oktober. Wegen Bauarbeiten auf der Bahnstrecke Traunstein-Ruhpolding fahren dort derzeit überhaupt keine Züge, sie werden durch Busse ersetzt. Wie die Südostbayernbahn jetzt mitteilt, werde das auch zum Start ins neue Schuljahr so sein. Diese und auch weitere Nachrichten aus der Region könnt ihr auch nachlesen bei uns auf bayernwelle.de.
1: Und damit zum Bayernwelle Wetter mit den aktuellen Temperaturen. 9 Grad in Inzell, 11 Grad in Pittenhardt, gemessen bei der Kapelle St. Maria und in Laufen 12 Grad. Wolken und es ist um einiges frischer heute Morgen. Dazu immer wieder Regenschauer und ein paar wenige trockene Phasen. Insgesamt ein unbeständiger Tag bei Höchstwerten bis 19 Grad. Der Bahnwelle Verkehrsservice, damit ihr sicher ankommt. Aktuell keine Störungen von den Straßen in der Region.
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1: Blitzer haben wir. Und zwar einmal im Berchtesgaden an der Grundschule, dann auf der B20, Ortsdurchfahrt von Hammerau, ein Blitzeranhänger und auch in Schönau am Königssee auf Höhe Gasthaus Unterstein ein Blitzer. Wenn auch ihr einen seht irgendwo, meldet das gern. 08654 3x7 3x3. Ruft an oder schickt eine WhatsApp-Nachricht. 08654 3x7 und 3x3. Danke, gute Fahrt weiter.
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1: Ich bin Thorsten Just, einen schönen guten Morgen heute an diesem Donnerstag. Es ist der 10. September und wir gratulieren gleich jemandem, den kennen wir alle, allerdings nicht jetzt so persönlich, sondern wir sehen den immer wieder mal über uns hinwegfliegen. Leider, muss man ja wirklich sagen, öfter als wir das gerne wollen, aber er hat auch schon ganz vielen Menschen geholfen und Leben gerettet. Es geht um den Hubschrauber Christoph 14.

0: Harry Styles, American Girls, ihr hört die Bayernwelle. 50 Jahre Christoph 14, der Rettungshubschrauber ist aus der Notfallversorgung in Südostbayern kaum mehr wegzudenken. Heute, vor genau 50 Jahren, also am 10. September 1976, ist er in Traunstein offiziell in Dienst gegangen. Zum Jubiläum gibt es heute einen Festakt am Klinikum Traunstein. Bayernwelle-Reporterin Angelina Kuchala, was macht diesen Rettungshubschrauber denn so besonders?
1: Christoph 14 ist tatsächlich eine Institution in der Region. Er war 1976 erst der dritte Rettungshubschrauber in ganz Bayern und heute ist er aus der Luftrettung nicht mehr wegzudenken. Von Traunstein aus fliegt die Crew zu Notfällen in Südostbayern und im angrenzenden Alpenraum. Und das kann eben alles bedeuten. Schwere Unfälle, medizinische Notfälle, Bergrettungen, aber auch Einsätze bei Lawinen oder auf dem Wasser. Gerade in den Bergen können wenige Minuten entscheidend sein und genau da spielt der Hubschrauber seine große Stärke aus.
0: Ja, und wer sitzt da so eigentlich an Bord, wenn Christoph 14 zu einem Einsatz startet?
1: Die Regelbesatzung, die besteht aus drei Menschen, einem Piloten der Bundespolizei, einem Notfallsanitäter vom BRK und einem Notarzt der Notarztgemeinschaft Traunstein. Die drei müssen als Team perfekt funktionieren, gerade bei schwierigen Einsätzen im Gebirge. Stationiert ist Christoph 14 direkt am Klinikum Traunstein in einem Dachhangar und noch eine Besonderheit, seine orange Farbe zeigt, dass er auch ein Zivilhubschrauber ist. Das Bundesamt für Bevölkerungsschutz und Katastrophenhilfe stellt ihn dafür dann zur Verfügung. 50 Jahre Christoph 14, das sind also 5 Jahrzehnte Rettung aus der Luft, auch dann, wenn es für Menschen wirklich um Sekunden geht.
0: Gefeiert wird der runde Geburtstag von Christoph 14 heute mit einem Festakt am Klinikum Traunstein. Die Festrede hält Bayerns Innenminister Joachim Herrmann.

0: Es ist 6.51 Uhr, gleich mit der Bayernwelle rein in diesen Donnerstag. Schönen guten Morgen. Und 27% der Besitzer von Diesel- und Benzinfahrzeugen in Deutschland wollen sich als nächstes ein Elektroauto anschaffen. In keinem anderen Land wollen so viele Autofahrer umsteigen. Das hat jetzt eine internationale Studie ergeben. Haben wir ja heute Morgen schon berichtet hier auf der Bayernwelle. Und die Evi aus Traunreuth hat uns gerade eine WhatsApp-Nachricht geschickt. Sie sagt, sie haben zu Hause jetzt auch beschlossen im Familienrat, dass sie sich ein E-Auto anschaffen. Klar, eine Wallbox muss ja auch noch her, kostet ja auch ein paar Euro 50, aber am Ende wissen sie, es ist der richtige Weg und sie freuen sich schon auf ihr neues E-Auto. Wie ist es bei euch? Wie seht ihr das Thema? Wollt ihr umsteigen? Seid ihr gerade vielleicht erst umgestiegen? Wie sind eure Erfahrungen? Erzählt gerne mehr davon in einer Sprachnachricht per WhatsApp an die 08654 3x7 und 3x3.
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0: Und jetzt die Top-Meldung aus der Region mit Markus Gollinger. Ein Lebensretter wird 50. Mit einem Festakt wird heute in Traunstein 50 Jahre Rettungshubschrauber Christoph 14 gefeiert. Seit 1976 ist er regelmäßig bei uns in der Region im Einsatz, um Menschen nach Unfällen oder in Bergnot zu retten. Mehr in den Regionalnachrichten um halb und auf bayernwelle.de.
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2: Ich bin Dominik Schweiger. Guten Morgen. Die Spritpreise ziehen wieder an und unter anderem deswegen denken viele darüber nach, auf ein Elektroauto umzusteigen. In einer Studie hat mehr als jeder und jeder vierte Befragte gesagt, mein nächstes Auto wird elektrisch. Aber nicht nur die Spritpreise sind ein Faktor, auch die gestiegene Reichweite oder die Ladezeit spielen eine Rolle. Um 11 Uhr heute nicht erschrecken, wenn die Handys loslegen. Es ist bundesweiter Warntag. Dann testen die Kommunen ihre Warnsysteme für den Ernstfall, unter anderem wieder über Cell Broadcast, sprich ohne App übers Handynetz. Eine Dreiviertelstunde später kommt dann die Entwarnung. Genau die wurde erst nach dem letzten Warntag eingeführt und soll jetzt entsprechend getestet werden. Fast jeder und jeder Zweite in Deutschland sieht die hausärztliche Versorgung in seiner Region zunehmend kritisch. Laut einer Umfrage hat sie sich für 44% in den vergangenen 5 Jahren verschlechtert. Nur 13% sehen tatsächlich eine Verbesserung. Der Hausärzteverband fordert deshalb mehr politische Aufmerksamkeit für die Versorgung. Jedes Jahr im Herbst stellt Apple seine neuen Produkte vor. Am Abend war es wieder soweit. Der Konzern

0: Bilder, die nicht manipuliert werden können. Die iPhone 18 Standard-Version kommt erst im Frühjahr auf den Markt.
1: Stuttgart hat seinen Start in die neue Saison der Fußball-Champions League gewonnen. Gegen den norwegischen Meister Vikings Stavanger stand es am Ende 3:1. Heute Abend geht's für den FC Bayern gegen Norwegens Bodø/Glimt und für Leipzig gegen Como in Italien los. Und noch zum Tennis, da hat Alexander Zverev bei den US Open das Halbfinale erreicht, nach einem Sieg in 3 Sätzen gegen den Niederländer Botik van der Sandskrup. Es ist jetzt 7:15.
2: Und damit zum Bayernwelle Wetter mit den aktuellen Frühtemperaturen Bayerisch Gmain. Bei der Gemäuer Arena 9 Grad im Moment. Fachendorf meldet 11, genauso in Marquardtstein. Bewölkt, zeitweise nass und frisch. Darauf müssen wir uns heute einstellen. Zwischen Königssee und Chiemsee. Es regnet immer wieder. Zwischendurch auch mal ein paar trockene Phasen. Von der Sonne werden wir allerdings nicht viel sehen. Die Temperaturen heute zwischen 14 und 19. Der Bahnwelle Verkehrsservice, damit ihr sicher ankommt. Aktuell keine Störungen von den Straßen in der Region.
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2: Geblitzt wird aktuell im Marktschellenberg, da wird nämlich gerade der Shelly aufgebaut, dann in Berchtesgaden an der Grundschule, auf der B20 in Hammerau und auch in Schönau am Königssee auf Höhe Gasthaus Unterstein ebenfalls ein Blitzer. Und wenn ihr etwas für uns habt, meldet das 08654 3x die 7 und 3x die 3 und denkt bitte dran, nicht schneller als erlaubt. Gute Fahrt weiter.
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2: Mit Thorsten Just einen schönen guten Morgen, heute am Donnerstag und es wird gebaut aktuell auf der Bahnstrecke zwischen Traunstein und Ruhpolding. Die wird modernisiert, schöne Sache, heißt aber auch, es gibt ein paar Einschränkungen für den Straßenverkehr. Was genau, ihr erfahrt es gleich in ein paar Minuten hier auf der Bayernwelle. Wow.

0: 10 nach 7 ist es mit der Bayernwelle rein in diesen Donnerstag. Einen schönen guten Morgen. Und wir starten in diesen Donnerstag mit einem Ohrwurm.
1: Bauarbeiter, können wir das schaffen? Bau der Meister.
0: Ja, das ist aktuell das Motto zwischen Traunstein und Ruhpolding. Da wird die Bahnstrecke nämlich modernisiert, schon seit mehr als einer Woche. Und ab heute gibt es auch Einschränkungen für den Straßenverkehr. Der Markus ist im Studio. Guten Morgen,
2: ja,
0: Markus.
2: Guten Morgen.
0: Wieso?
2: Naja, heute müssen wegen der Bauarbeiten zwei Bahnübergänge gesperrt werden. Zum einen in Siegsdorf in der Ruhpoldinger Straße. Mhm. Also wenn ihr durchs Dorf Richtung Höpfling fahrt, da am Feuerwehrhaus vorbei. Da kommt ihr heute nicht recht weit. Dieser Bahnübergang ist jetzt ab heute bis 8. Oktober abends durchgehend gesperrt. Und dann kommt ihr auch von Eisenerz nicht nach Ruhpolding, weil auch in Eisenerz der Bahnübergang gesperrt ist. Der zum Glück nur heute bis 18 Uhr. Aber auch da wird es im Oktober dann nochmal eine längere Sperre geben.
0: Was heißt das denn für die Autofahrer zwischen Siegsdorf und Ruhpolding?
2: Ja, das bedeutet leider Umleitungen. Mhm. Ich nehme mal das Beispiel Eisenerz. Heißt für alle, die aus Ruhpolding raus wollen, ihr müsst über Inzell fahren. Für alle, die nach Ruhpolding rein wollen, genauso, ihr müsst über Inzell fahren. Mhm. Die Umleitungen sind entsprechend ausgeschildert.
0: Ja, und für alle Schüler gibt es leider schlechte Nachrichten. Auch zum Schulstart nächste Woche fahren bis zu den Herbstferien keine Züge zwischen Ruhpolding und Traunstein. Ihr müsst leider mit Ersatzbussen fahren. Alle Infos dazu, aber auch zu den Straßensperrungen und Co. gibt es auf bayernwelle.de für euch zum Nachlesen.

0: Das ist Avril Lavigne und Complicated hier auf der Bayernwelle. Gleich 20 nach 7.
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0: Und wieder eine sehr schöne Nachricht kommt diesmal vom Amazonas oder aus dem Amazonas. Kolumbien schützt nämlich 42% seines Territoriums und schafft damit das größte Schutzgebiet im Amazonas. Das hat der scheidende Präsident, der kolumbianische Gustavo Petro, jetzt noch kurz vor Ende seiner Amtszeit per Dekret so festgelegt. Fast die Hälfte des Landes ist damit für neue Bergbau- und Ölprojekte gesperrt. Und damit nimmt Kolumbien unter den Amazonas-Staaten auch eine Vorreiterrolle ein. Die anderen können gerne folgen.
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2: Es ist Donnerstag, es ist der 10. September, 7:30 und der Info-Markus im Studio.
3: Guten Morgen.
2: Guten Morgen. Wir schauen in die USA und du willst mir jetzt nicht sagen, dass der Trump schon wieder irgendwas umbenennen will.
4: Pass auf, nein, aber US-Präsident Donald Trump, um den geht's wirklich, der ködert jetzt Wählerinnen und Wähler ganz offen mit Geld. Trump verspricht allen erwachsenen US-Amerikanern im Fall eines Sieges der Republikaner bei den Kongresswahlen jeweils $5,000. Das Geld soll fließen, wenn die Republikaner ihre Mehrheit in beiden Kammern des Kongresses halten. Experten halten so eine Prämie für kaum realistisch.
2: Nicht dein Ernst.
4: Doch.
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4: Mit Markus Gollinger. Seit 50 Jahren hebt Christoph 14 in Traunstein zu Rettungseinsätzen ab. Dieser runde Geburtstag wird heute am Klinikum in Traunstein gefeiert. Der Hubschrauber wurde am 10. September 1976 als dritter Rettungshubschrauber Bayerns in Dienst gestellt. Heute ist er täglich ab 7 Uhr morgens bis zum Sonnenuntergang einsatzbereit. Alarmiert wird Christoph 14 unter anderem bei akuten Notfällen, bei Bergrettungen oder Unfällen in einem Radius von rund 60 Kilometern. Für Einsätze im unwegsamen Gelände hat der Hubschrauber auch eine 90 Meter lange Rettungswinde an Bord. Zum 50. Geburtstag des Rettungshubschraubers ist unter anderem Bayerns Innenminister Joachim Herrmann heute in Traunstein vor Ort. Auch in den Landkreisen Traunstein und Berchtesgadener Land werden heute die Warnsysteme wieder getestet. Anlass ist der bundesweite Warntag. Um 11 Uhr löst das Bundesamt für Bevölkerungsschutz und Katastrophenhilfe eine Probewarnung aus. Unter anderem über Rundfunk, über Warn-Apps und Cell-Broadcast aufs Handy. Auch Sirenen werden ausgelöst. Wichtig für die Bevölkerung, es ist heute nur eine Übung, die aber testen soll, wie viele Menschen im Ernstfall erreicht werden können. Bayernwelle-Reporter Dominik Schweiger.
5: Ja, nach der Befragung des Bundesamtes wurden letztes Jahr 97% der Teilnehmer über mindestens einen Warnweg erreicht. Am häufigsten kam der Alarm über Cell Broadcast aufs Handy, danach folgten Warn-Apps und dann Sirenen. Am Warntag soll erneut die gesamte Kette geprüft und auch nach technischen Lücken gesucht werden.
4: Um 11 Uhr beginnt der Warntag heute, um 11.45 Uhr folgt die Entwarnung, in diesem Jahr erstmals auch über Cell Broadcast aufs Handy. Und auf der Autobahn A8 zwischen Neukirchen und Bad Reichenhall ist es seit gestern Abend deutlich enger. Auf der Atzelbachbrücke beginnen Sanierungsarbeiten an den Entwässerungsschächten. Richtung Salzburg steht deswegen laut Autobahn GmbH bis Ende Oktober nur ein Fahrstreifen zur Verfügung. Autofahrer müssen dort mit Behinderungen rechnen. In Richtung München sind die Arbeiten erst für das Frühjahr des kommenden Jahres geplant. Diese und auch weitere Nachrichten aus der Region könnt ihr auch nachlesen bei uns auf bayernwelle.de.
2: Und damit zum Bayernwelle-Wetter mit den aktuellen Temperaturen. Wir haben 10 Grad in Aschau, 11 Grad in Pieding, in Tacherting beim Schulmuseum ebenfalls 11 Grad. Wolken und es ist um einiges frischer. Das gibt's heute, dazu immer wieder Regenschauer und ein paar wenige trockene Phasen. Insgesamt ein unbeständiger Tag und das bei Höchstwerten bis 19 Grad. Der Bahnwelle-Verkehrsservice, damit ihr sicher ankommt. Im Moment keine Störungen von den Straßen in der Region. Geblitzt wird in Marktschellenberg, da steht der Shelley, in Berchtesgaden an der Grundschule, dann auf der B20 Ortsdurchfahrt von Hammerau und in Schönau auf Höhe Gasthaus Unterstein. Und wenn ihr etwas für uns habt, 08654 3x7 3x3 oder ihr schickt eine WhatsApp-Nachricht ebenfalls an die 08654 3x7 3x3. Danke, gute Fahrt.
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2: Na, das wird eine Überraschung werden. Einmal ins Legoland, für welche Familie in der Region? Das gibt's gleich beim Bayernwelle Sommer daheim, hier bei uns. Und jetzt Loy, Red Eyes.

0: 7.40 Uhr ist es, 10 nach halb 8, einen schönen guten Morgen. 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
0: Schönes Familienticket liegt hier vor mir für das Legoland in Günzburg. Und das würde ich jetzt gerne einmal weitergeben und bin sehr gespannt, ob es auch wirklich klappt.
2: Gimple?
0: Hallo, Frau Gimple, die Barbara aus Eckstedt, richtig? Hier ist der Thorsten Jost von der Bayernwelle.
2: Hallo, guten Morgen.
0: Wunderschönen guten Morgen, hallo. Störe ich gerade? Ist gerade schlecht?
2: Nein, ich bin auf dem Weg zur Arbeit, alles gut.
0: Okay, sehr gut. Im Auto, wollen Sie erstmal rechts ranfahren oder passt es so? Sind wir Freisprecheinrichtung?
2: Ich habe eine Freisprecheinrichtung, das passt wunderbar.
0: Okay, alles klar. Irgendeine Idee, wieso ich anrufe?
2: Ja, ich tippe auf Legoland.
0: Richtig getippt.
2: Boah, das ist ja mega.
0: Volle cool, Punktzahl. Ja, genau.
2: Da freue ich mich total.
0: Sehr
2: gut.
0: Und
2: meine Kinder wahrscheinlich ebenso.
0: Ja, erzähl mal, wie viele Kinder sind es denn?
2: Es sind zwei. Der Dani, der ist 11. Und der Felix, der ist zwar schon 17, aber trotzdem fürs Legoland immer zu haben.
0: Ja, also ich finde, das ist völlig wurscht, wie alt man da ist. Ich war letztes Jahr mit meinem Junior. Das war super. Also das ist der absolute Hammer. Sehr gut.
2: Wir sind auch Fans und wir erweitern ja auch immer. Also super schön, freut mich total.
0: Sehr gut. Na dann, Barbara, geben Sie das gerne mal weiter an die Kids und dann ganz viel Spaß im Legoland bald.
2: Ah, das ist super schön. Vielen lieben Dank.
0: Sehr gerne, Barbara. Schönen Tag noch.
2: Gleichfalls.
0: Servus. Ciao.
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0: 12 Minuten noch, dann wird es 8. Guten Morgen mit der Bayernwelle. Und wenn heute Mittag bei euch im Ort plötzlich die Sirene heult oder wenn euer Handy so komische Geräusche macht, dann wundert euch nicht. Heute um 11 Uhr ist wieder Warntag. Auch bei uns in der Region heulen dann wieder viele Sirenen und es gehen Alarmierungen an die Handys raus. Heute ist das nur eine Übung. Markus, bei welchen Fällen würden wir denn im Ernstfall so alarmiert?
1: Ja, zum Beispiel, wenn eine Bombe gefunden worden ist und Menschen evakuiert werden müssen. Oder bei einer drohenden Überschwemmung. Oder Großbrand. Diese Woche erst erlebt, Bayerische Gemeinde hat eine Autowerkstatt gebrannt. Und da ist über Warn-Apps auch eine Meldung an Anwohner rausgegangen. Mhm. Achtung, Fenster und Türen geschlossen halten wegen Rauch. In solchen Fällen sollen eben möglichst viele Menschen möglichst schnell gewarnt werden. Deswegen gibt es verschiedene Alarmierungsmöglichkeiten und Wege. Und damit die Technik im Ernstfall funktioniert, gibt es eben heute den Testlauf beim Warntag.
0: Ja, das Problem ist aber, dass ganz viele Menschen im Ernstfall gar nicht wüssten, was sie tun müssen, wenn die Sirene plötzlich heult.
2: Also wenn ich im Gebäude bin, würde ich erstmal rausgehen.
3: Fernseher einschalten und schauen, ob da irgendwas berichtet wird.
4: Ich glaube, ich würde tatsächlich sitzen bleiben, gucken, was die anderen machen. Und wenn der Rest irgendwie geht, dann würde ich auch mal aufstehen.
3: Nee, wüsste ich nicht.
0: Also, wie verhalte ich mich im Ernstfall eigentlich richtig, Markus?
1: Also, wenn ihr per Handy alarmiert werdet, ist es ganz einfach. Da kriegt ihr nämlich immer den Text. Da steht dabei, wie ihr richtig euch verhaltet. So viele Infos kann die Sirene natürlich nicht geben, aber auch die erinnert im Ernstfall daran. Macht's euer regionales Radio an oder geht's mal ins Internet. Da kriegt ihr die Infos, was für eine Gefahrenlage besteht und was soll ich jetzt tun.
0: Also, wenn ihr die Bayernwelle hört und sicherheitshalber auch eine Warn-App auf dem Handy habt, dann seid ihr wahrscheinlich auf der sicheren Seite und aufs Handy werdet ihr heute um 11 auch eine Testalarmierung kriegen am heutigen bundesweiten Warntag.
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2: Ich bin Dominik Schweiger. Guten Morgen. Viele Menschen in Deutschland sind mit der

0: Smartphones auch ohne Warn-App und selbst dann, wenn sie stumm geschaltet sind. Möglich macht das Cell Broadcast. Die Warnung wird direkt über die Mobilfunkmasten verschickt. Neu ist dieses Mal, dass es auf diesem Weg gegen 11.45 Uhr auch die Entwarnung geben soll. Immer mehr Menschen denken darüber nach, sich ein E-Auto anzuschaffen. In einer internationalen Studie hat das gut jede und jeder vierte deutsche Befragte gesagt. In keinem anderen Land ist die Bereitschaft zum Umstieg so hoch, Tine Klimach berichtet.
1: Ausschlaggebend für die Bereitschaft, auf E-Autos umzuschwenken, sind Fortschritte bei der Reichweite und Ladegeschwindigkeit, aber auch die hohen Spritpreise. Was vielen ebenso wichtig ist, das ist ein besseres Ladenetz. Mit mehr als 210.000 öffentlichen Stationen hat Deutschland das größte Schnellladenetz aller untersuchten europäischen Länder. Zum Vergleich, die Ladeleistung übertrifft den zweitplatzierten Frankreich um 48%.
0: So heiß wie dieser war ein August weltweit noch nie. Die Durchschnittstemperatur lag letzten Monat bei knapp 17 Grad, etwas höher als beim bisherigen Monatsrekord im Juli 2023. Auch die Weltmeere waren wärmer als in jedem August davor, das zeigen Daten des EU-Klimadienstes Copernicus. Der VfB Stuttgart ist erfolgreich in die Champions League gestartet. Gegen den norwegischen Meister Viking Stavanger gewann der VfB mit 3:1. Heute Abend empfängt der FC Bayern Bodø/Glimt. Leipzig tritt in Italien bei Como an. Und im Tennis steht Alexander Zverev bei den US Open im Halbfinale. Er besiegte den Niederländer Botik van der Schanskulp klar in 3 Sätzen. Es ist jetzt 8:15.
2: Und damit zum Bayernwelle Wetter mit den aktuellen Temperaturen. Im Moment haben wir 9 Grad in Bischofswiesen, 11 in Unterwössen, 12 in Tittmoning gemessen bei der evangelischen Freikirche. Bewölkt, zeitweise nass und frisch, darauf müssen wir uns heute einstellen zwischen Königssee und Chiemsee. Immer wieder regnet es, zwischendurch ein paar trockene Phasen. Von der Sonne werden wir allerdings nicht viel sehen. Die Temperaturen heute zwischen 14 und 19 Grad. Der Bahnwelle Verkehrsservice, damit ihr sicher ankommt. Im Moment haben wir keine Störungen von den Straßen in der Region. Geblitzt wird in Hörerfing, wenn ihr Richtung Teisendorf unterwegs seid, da bei der Obstbrennerei. Dann im Marktschellenberg steht der Shelly. In Berchtesgaden an der Grundschule haben wir einen. Dann auf der B20, Ortsdurchfahrt von Hammerau. Und in Schönau auf Höhe Gasthaus Unterstein. Und wenn ihr etwas für uns habt, meldet das gern 08654 3x7 und 3x3 per WhatsApp oder ihr ruft an. Danke, gute Fahrt.
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2: Ich bin Thorsten Joost und mit Kulthits und dem Besten von heute geht es rein in einen neuen Tag, rein in diesen Donnerstag, 10. September. Gleich Lena mit Wild and Free und das hier ist John Parr, Sant Elmo's Fire.

0: 11 nach 8 ist es. Guten Morgen mit der Bayernwelle. 50 Jahre Christoph 14. Der Rettungshubschrauber ist aus der Notfallversorgung in Südostbayern kaum mehr wegzudenken. Heute, vor genau 50 Jahren, also am 10. September 1976, ist er in Traunstein offiziell in Dienst gegangen. Zum Jubiläum gibt es heute einen Festakt am Klinikum Traunstein. Bayernwelle-Reporterin Angelina Kuchala, was macht diesen Rettungshubschrauber denn so besonders?
1: Christoph 14 ist tatsächlich eine Institution in der Region. Er war 1976 erst der dritte Rettungshubschrauber in ganz Bayern und heute ist er aus der Luftrettung nicht mehr wegzudenken. Von Traunstein aus fliegt die Crew zu Notfällen in Südostbayern und im angrenzenden Alpenraum. Und das kann eben alles bedeuten. Schwere Unfälle, medizinische Notfälle, Bergrettungen, aber auch Einsätze bei Lawinen oder auf dem Wasser. Gerade in den Bergen können wenige Minuten entscheidend sein und genau da spielt der Hubschrauber seine große Stärke aus.
0: Ja, und wer sitzt da so eigentlich an Bord, wenn Christoph 14 zu einem Einsatz startet?
1: Die Regelbesatzung, die besteht aus drei Menschen, einem Piloten der Bundespolizei, einem Notfallsanitäter vom BRK und einem Notarzt der Notarztgemeinschaft Traunstein. Die drei müssen als Team perfekt funktionieren, gerade bei schwierigen Einsätzen im Gebirge. Stationiert ist Christoph 14 direkt am Klinikum Traunstein in einem Dachhangar und noch eine Besonderheit, seine orange Farbe zeigt, dass er auch ein Zivilhubschrauber ist. Das Bundesamt für Bevölkerungsschutz und Katastrophenhilfe stellt ihn dafür dann zur Verfügung. 50 Jahre Christoph 14, das sind also 5 Jahrzehnte Rettung aus der Luft, auch dann, wenn es für Menschen wirklich um Sekunden geht.
0: Gefeiert wird der runde Geburtstag von Christoph 14 heute mit einem Festakt am Klinikum Traunstein. Die Festrede hält Bayerns Innenminister Joachim Herrmann.

0: 8.20 Uhr ist es. Einen schönen guten Morgen. Ihr hört die Bayernwelle. Na, wie sieht's aus bei euch? Habt ihr euch schon Gedanken darüber gemacht? Soll das nächste Auto ein E-Auto werden? Vielleicht gehört ihr ja auch noch zu den Diesel- und Benzinfahrern. Und fast ein Drittel der Deutschen, die ein Auto besitzen, eben ein Diesel oder Benziner, die sagen, also unser nächstes Auto wird ein E-Auto. Und wenn ihr sagt, jo, ist bei uns auch Thema oder wir haben uns vielleicht sogar schon entschieden, teilt uns gern eure Erfahrungen bzw. warum ihr euch jetzt auch dafür entschieden habt. Eine WhatsApp-Sprachnachricht gern an die 08654 3x7 und 3x3.
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0: Einen schönen Donnerstag mit der Bayernwelle.
1: Donnerstag heute, der 10. September, 8:30, der Infomarkus im Studio. Markus, guten Morgen. Thema E-Auto, da sind immer mehr Fans, passt ja nicht, sondern wirklich überzeugende, kann man das so sagen?
2: Sagen wir mal so, ungefähr jeder vierte Besitzer eines Diesel- oder Benziners in Deutschland sagt jetzt bei einer Umfrage, mein nächstes Auto wird wahrscheinlich ein Elektroauto. In keinem anderen Land wollen so viele Autofahrer umsteigen. Das hat eine internationale Studie ergeben mit Daten aus 30 europäischen Ländern sowie unter anderem auch den USA und Indien.
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2: Mit Markus Gollinger. Am heutigen Donnerstag wird es auch im Landkreis Traunstein und im Berchtesgadener Land laut. Der bundesweite Warntag steht an. Dabei werden verschiedene Warnsysteme getestet, von der Sirene bis zum Handy.
3: Keine Panik, wenn heute plötzlich das Handy piept oder Sirenen zu hören sind, das ist nur ein Test. Um 11 Uhr startet die Probewarnung des Bundesamts für Bevölkerungsschutz und Katastrophenhilfe, auch in den Landkreisen Traunstein und Berchtesgadener Land. Sie kommt über verschiedene Wege, zum Beispiel über Rundfunk, Warn-Apps und den Mobilfunkdienst Cell Broadcast. Auch regionale Sirenen können getestet werden. Und wichtig, um 11.45 Uhr gibt's wieder Warnung, die kommt in diesem Jahr ebenfalls per Cell Broadcast. Der Warntag soll zeigen, ob die Technik funktioniert und uns allen ins Gedächtnis rufen, wie Warnungen im Ernstfall aussehen. Für die Bayernwelle Angelina Quotschala.
2: Über Monate ist ein kleines Baby in Traunstein immer wieder verletzt worden. Ob es allerdings wirklich der Vater war, das hat ein Prozess am Amtsgericht Traunstein nicht zweifelsfrei ergeben. Deswegen hat das Gericht den Mann gestern freigesprochen, so die Passauer Neue Presse. Mehrfach hatte das Baby in den ersten 7 Monaten seines Lebens Verletzungen erlitten, unter anderem am Kopf und auch Knochenbrüche. Woher die Verletzungen genau stammten, das konnte im Prozess aber nicht nachgewiesen werden. Viele Personen hatten Zugang zu dem Baby, sagte die Vorsitzende Richterin. Im Zweifel für den Angeklagten sprach sie den Vater am Ende frei. Und seit mehr als einer Woche laufen Bauarbeiten an der Bahnstrecke Traunstein-Ruhpolding. Das hat ab heute auch konkrete Auswirkungen auf 2 Bahnübergänge. Der Bahnübergang in Eisenerz ist heute von 6 Uhr früh bis 18 Uhr abends für den Verkehr komplett gesperrt. Es wird großräumig umgeleitet. Das gleiche gilt für den Bahnübergang Ruhpoldinger Straße in Siegsdorf. Der ist ab heute früh auch gesperrt und zwar sogar bis zum 8. Oktober. Wegen Bauarbeiten auf der Bahnstrecke Traunstein-Ruhpolding fahren dort derzeit überhaupt keine Züge, sie werden durch Busse ersetzt. Wie die Südostbayernbahn jetzt mitteilt, werde das auch zum Start ins neue Schuljahr so sein. Diese und auch weitere Nachrichten aus der Region könnt ihr auch nachlesen bei uns auf bayernwelle.de.
1: Und damit zum Bayernwelle-Wetter mit den aktuellen Temperaturen. 9 Grad in Berchtesgaden, 12 Grad in Grabenstedt und auch in Taching bei der Feuerwehr 12 Grad. Wolken und um einiges frischer ist es heute Morgen. Dazu immer wieder Regenschauer und ein paar wenige trockene Phasen. Insgesamt ein unbeständiger Tag und das bei Höchstwerten bis 19 Grad. Der Bayernwelle Verkehrsservice, damit ihr sicher ankommt. Wir haben aktuell keine Störungsmeldungen von den Straßen in der Region. Geblitzt wird am Stadtberg in Tippmoning, kam gerade ganz frisch rein, danke dafür. Dann Hörerfing Richtung Teisendorf bei der Obstbrennerei, in Marktschellenberg steht der Shelly, in Berchtesgaden an der Grundschule wird geblitzt, dann auf der B20, Ortsdurchfahrt von Hammerau und in Schönau auf Höhe Gasthaus Unterstein. Und wenn ihr etwas für uns habt, meldet das 08654 3x7 und 3x3. Danke, gute Fahrt.
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1: Mit Thorsten Just. Schönen guten Morgen. Und für euch haben wir die Kult-Hits und das Beste von heute. Für einen guten Start rein in einen neuen Tag. Cat's Eye gleich mit Gabriella. Und das hier ist Madonna. Absoluter Kult-Hit. Like a Virgin.

0: 8.40 Uhr ist es, 8:50 Uhr, ihr hört die Bayernwelle.
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0: Und heute Morgen haben wir die Barbara Gimple glücklich gemacht. Natürlich nicht nur sie, sondern ihre gesamte Familie.
2: Ja, ich tippe auf Legoland.
0: Richtig getippt.
2: Boah, das ist ja mega.
0: Volle cool, Punktzahl. Ja, genau.
2: Da freue ich mich total.
0: Sehr
2: gut.
0: Und
2: meine Kinder wahrscheinlich ebenso.
0: Und dazu gehört aber auch ihr Mann, der sich natürlich ebenso genauso freut, hat uns sogar vorher noch eine WhatsApp-Nachricht geschrieben, dass er sich sehr gefreut hat und hat sich nochmal bedankt. Sie hat sich auch nochmal bedankt per WhatsApp. Also sehr gerne und wir hoffen, dass ihr eine wunderschöne Zeit im Legoland in Günzburg habt.
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0: 8:48 ist es. Guten Morgen mit der Bayernwelle.
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2: Mit Elena Mayer einen schönen Donnerstag. Für die letzten Ferientage habe ich noch einen richtig schönen Familienausflug für euch. Im Zauberwald in der Ramsau gibt es die Zauberwald-Challenge. Mit den zwei Fabeltieren Watz und Doli könnt ihr ein interaktives Familienabenteuer erleben und euch durch die verschiedenen Stationen rätseln und spielen und spannende Aufgaben lösen. Los geht das Abenteuer beim Parkplatz Pfeifenmacherbrücke und Tickets und alle weiteren Infos findet ihr auf berchtesgaden.de. Und politisch ist gerade ganz schön was los und viele machen sich Sorgen oder haben Fragen. Und die könnt ihr am Wochenende in Traunreuth loswerden. Da kommt nämlich das Infomobil des Deutschen Bundestags und ihr könnt mit Bundestagsvertretern ins Gespräch kommen oder einfach einen virtuellen Durchgang durch den Bundestag machen. Und es geht alles morgen, am Samstag und am Sonntag am Rathausplatz in Traunreuth. Und die genauen Uhrzeiten findet ihr auf bayernwelle.de nochmal zum Nachlesen. Und liebe Mamas, am 10. Oktober gibt's ein Highlight nur für euch im Magazin 3 in Bad Reichenhall. Da ist nämlich die Mama-Party und das ist eine Party nur für euch, bei der ihr ab 18 Uhr ausgelassen feiern könnt. Ihr könnt euch dafür jetzt schon mal die Tickets sichern auf mamaparty.de und dann schon mal mit ganz viel Vorfreude durch den September und Oktober gehen.
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1: Und jetzt die Top-Meldung aus der Region mit Markus Gollinger. Ein Lebensretter wird 50. Mit einem Festakt wird heute in Traunstein 50 Jahre Rettungshubschrauber Christoph 14 gefeiert. Seit 1976 ist er regelmäßig bei uns in der Region im Einsatz, um Menschen nach Unfällen oder in Bergnot zu retten. Mehr in den Regionalnachrichten um halb und auf bayernwelle.de.
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3: Ich bin Dominik Schweiger. Guten Morgen. Dieser August war der Wärme.

0: Volkswirtschaften und Ökosysteme hat.
1: Mehrere gesetzliche Krankenkassen könnten bei riskanten Geldanlagen deutlich mehr verloren haben als bisher bekannt. Nach Recherchen von unter anderem der Süddeutschen Zeitung wird inzwischen von einem möglichen Schaden von mindestens 1,1 Milliarden Euro ausgegangen. Im Mittelpunkt steht unter anderem ein riskanter Immobilienfonds, in den mehrere Kassen trotz strenger Anlagevorschriften trotzdem investiert hatten. Nach mehreren Sabotageangriffen auf Stromnetze fordert der Chef des Energiekonzerns RWE, Krebbe, einen besseren Schutz kritischer Infrastruktur. Die bisherigen Regeln und bürokratischen Abläufe würden für die aktuelle Bedrohungslage nicht mehr ausreichen. Politik und Behörden müssten schnell Konsequenzen ziehen. Die Polizei hat inzwischen einen 48 Jahre alten Verdächtigen festgenommen. Um 11 Uhr heute nicht erschrecken, wenn die Handys dann loslegen. Es ist bundesweiter Warntag. Dann testen die Kommunen ihre Warnsysteme für den Ernstfall, unter anderem wieder über Cell Broadcast, sprich ohne App übers Handynetz. Eine Dreiviertelstunde später kommt dann die Entwarnung. Genau die wurde erst nach dem letzten Warntag eingeführt und soll jetzt entsprechend getestet werden. Nach dem tödlichen Zusammenstoß zweier Busse in Herbertshausen wird gegen den Fahrer des Linienbusses ermittelt. Es besteht der Verdacht der fahrlässigen Tötung. Laut einem vorläufigen Gutachten war der Bus in einer Kurve auf die Gegenspur geraten. Warum, ist noch unklar. Bei dem Unfall im Juni starb ein Grundschüler, zahlreiche Kinder und eine Lehrerin wurden verletzt. Es ist jetzt kurz nach 9.
2: Und damit zum Bayernwelle Wetter. Hier sind die aktuellen Temperaturen am Vormittag. Wir haben 12 Grad in Pieding, 10 in Reitewinkel, in Friedolfing bei der Pfarrkirche Maria Himmelfahrt sind es 13. Bewölkt, zeitweise nass und frisch. Darauf müssen wir uns heute einstellen zwischen Königssee und Chiemsee. Immer wieder regnet es, zwischendurch ein paar trockene Phasen. Von der Sonne werden wir allerdings nicht viel sehen. Die Temperaturen heute zwischen 14 und 19 Grad. Der Bahnwelle Verkehrsservice, damit ihr sicher ankommt. Wir haben im Moment keine Störungen von den Straßen in der Region.
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2: Geblitzt wird am Stadtberg in Tittmoning, dann Teisendorf Richtung Freilassing auf der langen Geraden beidseitig. Dann im Marktschellenberg, da steht der Shelley, in Berchtesgaden an der Grundschule haben wir einen stehen. Auf der B20 in der Ortsdurchfahrt von Hammerau, der Blitzeranhänger, genauso auch ein Blitzeranhänger in Schönau auf Höhe Gasthaus Unterstein. Wenn ihr etwas für uns habt, meldet das gern 08654 3x die 7 3x die 3 per WhatsApp oder ihr ruft an. Danke, gute Fahrt.
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2: Mit Thorsten Joost euch allen einen schönen Vormittag heute an diesem Donnerstag. Und wir haben für euch ein schönes Paket jetzt geschnürt, dass ihr gut gelaunt im Büro eintanzen könnt. Die Rembrandts, Just the Way It Is Baby und David Guetta zusammen mit Teddy Swims und Tons and I. Gun, Gun, Gun. Das sind die Kulthits und das Beste von heute hier auf der Bayernwelle. 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

0: 13 nach 9 ist es. Einen schönen Vormittag mit der Bayernwelle. Und wir starten in diesen Donnerstag mit einem Ohrwurm.
1: Bauarbeiter, können wir das schaffen?
0: Ja, das ist aktuell das Motto zwischen Traunstein und Ruhpolding. Da wird die Bahnstrecke nämlich modernisiert, schon seit mehr als einer Woche. Und ab heute gibt es auch Einschränkungen für den Straßenverkehr. Der Markus ist im Studio. Guten Morgen,
2: ja,
0: Markus.
2: Guten Morgen.
0: Wieso?
2: Naja, heute müssen wegen der Bauarbeiten zwei Bahnübergänge gesperrt werden. Zum einen in Siegsdorf in der Ruhpoldinger Straße. Mhm. Also wenn ihr durchs Dorf Richtung Höpfling fahrt, da am Feuerwehrhaus vorbei. Da kommt ihr heute nicht recht weit. Dieser Bahnübergang ist jetzt ab heute bis 8. Oktober abends durchgehend gesperrt. Und dann kommt ihr auch von Eisenerz nicht nach Ruhpolding, weil auch in Eisenerz der Bahnübergang gesperrt ist. Der zum Glück nur heute bis 18 Uhr. Aber auch da wird es im Oktober dann nochmal eine längere Sperre geben.
0: Was heißt das denn für die Autofahrer zwischen Siegsdorf und Ruhpolding?
2: Ja, das bedeutet leider Umleitungen. Mhm. Ich nehme mal das Beispiel Eisenerz. Heißt für alle, die aus Ruhpolding raus wollen, ihr müsst über Inzell fahren. Für alle, die nach Ruhpolding rein wollen, genauso, ihr müsst über Inzell fahren. Mhm. Die Umleitungen sind entsprechend ausgeschildert.
0: Ja, und für alle Schüler gibt es leider schlechte Nachrichten. Auch zum Schulstart nächste Woche fahren bis zu den Herbstferien keine Züge zwischen Ruhpolding und Traunstein. Ihr müsst leider mit Ersatzbussen fahren. Alle Infos dazu, aber auch zu den Straßensperrungen und Co. gibt es auf bayernwelle.de für euch zum Nachlesen.

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1: 20 nach 9 ist es und damit euch allen einen schönen Tag heute noch. Ich bin raus für heute. Wir hören uns morgen wieder ab 6, dann das große Wochenfinale hier auf der Bayernwelle. 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Die letzten haben wir und dann nochmal was richtig Feines. 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Wer sich das holt, das erfahrt ihr dann morgen wieder zwischen 6 und halb 10 hier auf der Bayernwelle. Euch allen einen schönen Tag und bis morgen.
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2: Mit Markus Gollinger. Seit 50 Jahren hebt Christoph 14 in Traunstein zu Rettungseinsätzen ab. Dieser runde Geburtstag wird heute am Klinikum in Traunstein gefeiert. Der Hubschrauber wurde am 10. September 1976 als dritter Rettungshubschrauber Bayerns in Dienst gestellt. Heute ist er täglich ab 7 Uhr morgens bis zum Sonnenuntergang einsatzbereit. Alarmiert wird Christoph 14 unter anderem bei akuten Notfällen, bei Bergrettungen oder Unfällen in einem Radius von rund 60 Kilometern. Für Einsätze im unwegsamen Gelände hat der Hubschrauber auch eine 90 Meter lange Rettungswinde an Bord. Zum 50. Geburtstag des Rettungshubschraubers ist unter anderem Bayerns Innenminister Joachim Herrmann heute in Traunstein vor Ort. Auch in den Landkreisen Traunstein und Berchtesgadener Land werden heute die Warnsysteme wieder getestet. Anlass ist der bundesweite Warntag. Um 11 Uhr löst das Bundesamt für Bevölkerungsschutz und Katastrophenhilfe eine Probewarnung aus. Unter anderem über Rundfunk, über Warn-Apps und Cell-Broadcast aufs Handy. Auch Sirenen werden ausgelöst. Wichtig für die Bevölkerung, es ist heute nur eine Übung, die aber testen soll, wie viele Menschen im Ernstfall erreicht werden können. Bayernwelle-Reporter Dominik Schweiger.
3: Ja, nach der Befragung des Bundesamtes wurden letztes Jahr 97% der Teilnehmer über mindestens einen Warnweg erreicht. Am häufigsten kam der Alarm über Cell Broadcast aufs Handy, danach folgten Warn-Apps und dann Sirenen. Am Warntag soll erneut die gesamte Kette geprüft und auch nach technischen Lücken gesucht werden.
2: Um 11 Uhr beginnt der Warntag heute, um 11.45 Uhr folgt die Entwarnung, in diesem Jahr erstmals auch über Cell Broadcast aufs Handy. Und auf der Autobahn A8 zwischen Neukirchen und Bad Reichenhall ist es seit gestern Abend deutlich enger. Auf der Atzelbachbrücke beginnen Sanierungsarbeiten an den Entwässerungsschächten. Richtung Salzburg steht deswegen laut Autobahn GmbH bis Ende Oktober nur ein Fahrstreifen zur Verfügung. Autofahrer müssen dort mit Behinderungen rechnen. In Richtung München sind die Arbeiten erst für das Frühjahr des kommenden Jahres geplant. Diese und auch weitere Nachrichten aus der Region könnt ihr auch nachlesen bei uns auf bayernwelle.de.
4: Und damit zum Bayernwelle-Wetter mit den aktuellen Temperaturen. 12 Grad in Staudach-Egerndach, 13 in Einring, gemessen beim Rathaus und in Tengling ebenfalls 13. Wolken und um einiges frischer ist es heute Morgen. Dazu immer wieder Regenschauer und ein paar wenige trockene Phasen. Insgesamt ein unbeständiger Tag und das bei Höchstwerten bis 19 Grad. Der Bahnwelle-Verkehrsservice, damit ihr sicher ankommt. Die A8 haben wir Salzburg Richtung München. Zwischen Anger und Neukirchen ist der Standstreifen im Moment blockiert. Da steht ein defekter PKW. Bitte Vorsicht hier. Und eine Meldung von der B304 bzw. Staatsstraße Grassau-Wasserburg am Inn. Da im Kreisverkehr, da gab es einen Unfall und deswegen kommt es hier im Moment zu Behinderungen.
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4: Ganze Palette an Blitzern haben wir. Am Stadtberg in Tittmoning, dann Hörerfing Richtung Teisendorf bei der Abzweigung, da bei der Obstbrennerei. Dann haben wir einen stehen zwischen Teisendorf und Freilassing auf der langen Geraden, der blitzt beidseitig. Der Shelley in Marktschellenberg, in Berchtesgaden an der Grundschule steht einer. Dann in der Ortsdurchfahrt von Hammerau auf der B20 und in Schönau auf Höhe Gasthaus Unterstein ebenfalls ein Blitzer. Und wenn ihr etwas für uns habt, meldet das 08654 dreimal die 7, dreimal die 3 per WhatsApp oder ihr ruft an.
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1: Heute ist der 10. September. Am 10. September 2006 erklärt Michael Schumacher seinen Rückzug aus der Formel 1 zum Ende der Saison. Sein Nachfolger im Team Ferrari wird Kimi Räikkönen. Schumi kehrt zwar nach mehrjähriger Pause noch einmal in die Formel 1 zurück, im Team Mercedes kann er aber an seine früheren Erfolge nicht mehr anknüpfen. Michael Schumacher startete insgesamt bei 307 großen Preisen der Formel 1. Er holte 7-mal die Weltmeisterschaft, 5 Titel davon in Folge. Er holte 91 Siege, 68 Pole Positions und 155 Podestplatzierungen. Am 10. September 2008 wird am Europäischen Kernforschungsinstitut CERN in Genf der Teilchenbeschleuniger LHC, zu Deutsch Großer Hadronenspeicherring, in Betrieb genommen. An seiner Planung und seinem Bau waren über 10.000 Wissenschaftler aus über 100 Ländern beteiligt. Erforscht werden mit dem LHC bekannte und noch unbekannte Elementarteilchen und Materiezustände. Alles ziemlich kompliziert, aber unglaublich wichtig für die Physik.
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3: Ich bin Dominik Schweiger. In einer Stunde gibt es wieder einen deutschlandweiten Probealarm. Dabei soll getestet werden, ob Handys, Apps und Sirenen wie vorgesehen funktionieren. Jan-Henner Reitze berichtet.
4: Selbst ohne eine Warn-App und auch wenn das Smartphone auf stumm geschaltet ist, ertönt ein schriller Ton, sobald der Alarm ausgelöst wird und alles funktioniert. Neu ist beim Warntag diesmal, dass über Cell Broadcasting auch eine Endwarnung gesendet werden soll. Über dieses System können alle eingeschalteten und halbwegs modernen Handys erreicht werden, wenn nötig auch nur in bestimmten Funkzellen.
3: Fast jeder und jeder Zweite in Deutschland sieht die hausärztliche Versorgung in seiner Region zunehmend kritisch. Laut einer Umfrage hat sie sich für 44% in den vergangenen 5 Jahren verschlechtert. Nur 13% sehen tatsächlich eine Verbesserung. Der Hausärzteverband fordert deshalb mehr politische Aufmerksamkeit für die Versorgung. Mehr als ein Viertel der Menschen in Deutschland sagt, als nächstes Auto will ich wahrscheinlich ein Elektrofahrzeug anschaffen. Das geht aus einer Studie hervor. Mehr als die Hälfte der Befragten gab hierzulande an, sich mehr mit dem Kauf eines E-Autos zu beschäftigen als noch vor einem Jahr. Wichtigste Gründe dafür waren Fortschritte bei Reichweite und Ladegeschwindigkeit, steigende Spritpreise und das verbesserte Ladenetz. Im Zusammenhang mit den Ermittlungen gegen Berlins SPD-Spitzenkandidaten Steffen Krach hat seine Partei neue Details genannt. Demnach sollte die SPD eine Spende von über 9.900 Euro erhalten. Auf Krachs Weisung sei das Geld aber sofort abgelehnt worden. Die Vorwürfe betreffen nach seinen Angaben den Verkauf einer Klinik in der Region Hannover. Den Verdacht einer Einflussnahme weist Krach als haltlos zurück. So heiß war ein August weltweit noch nie. Die Durchschnittstemperatur lag im vergangenen Monat bei knapp 17 Grad. Damit war der August genauso heiß wie der bisherige gesamte Temperaturdurchschnittsrekord vom Juli 2023. Auch die Weltmeere waren wärmer als in jedem August zuvor. Das zeigen Daten des EU-Klimadienstes Copernicus. Es ist jetzt kurz nach 10 Uhr.

0: wegen Bauarbeiten gesperrt in Eisenerz. Der Bahnübergang auf der Staatsstraße, der ist nur heute bis heute Abend gesperrt. Und der in Siegsdorf in der Ruhpoldinger Straße, der Bahnübergang ist länger gesperrt bis 8. Oktober. In beiden Fällen gilt, die Bahnübergänge sind für den Verkehr gesperrt und es wird umgeleitet. Schauen wir auf die Blitzer, da haben wir einen ganz frischen in Traunstein, etwa beim Bücherle, wenn ihr Richtung Traunstein Zentrum fahrt. Außerdem einer in Tittmoning am Stadtberg. Auch heute steht der Blitzerkasten in Urwies in der Ortsdurchfahrt wieder. Und dann haben wir diesen Blitzer hier noch reinbekommen. Servus.
1: Hallo, guten Morgen, hier ist die Nicole. Ich bin gerade unterwegs, also momentan stehe ich, aber ich habe ein schönes Hike-Gerät entdeckt und zwar macht das tolle Bilder, wenn man nach Wald an der Alz reinfährt, von Hirtenburg-Kirchen kommend. Einen schönen Tag und gute Fahrt.
0: Super, danke Nicole. Also Wald an der Alz, wenn ihr aus Burgkirchen kommt, wenn ihr noch weitere Verkehrsinfos für uns habt, sprecht uns auch einfach so eine nette Sprachnachricht auf, schickt uns die per WhatsApp oder ihr ruft uns an. In beiden Fällen ist die Nummer die 08654, 3x die 7, 3x die 3. Da seid ihr dabei. Gute Fahrt.
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1: Mit Markus Gollinger. Ein Hubschrauber hat runden Geburtstag und die ganze Belegschaft feiert. Es geht um Christoph 14, der regelmäßig zwischen Chiemsee und Königssee Rettungseinsätze fliegt. Einzelheiten von Bayernwelle-Reporterin Elena Meyer.
2: Der Traunsteiner Rettungshubschrauber Christoph 14 feiert heute sein großes Jubiläum. Heute, vor genau 50 Jahren, ist er offiziell in den Dienst gegangen, als damals dritter Rettungshubschrauber in ganz Bayern. Seitdem ist er aus der Notfallversorgung in Südostbayern und dem angrenzenden Alpenraum nicht mehr wegzudenken. Allein letztes Jahr flog Christoph 14 über 1300 Mal aus, um Menschen in Not zu retten. Über 90.000 Kilometer hat der Rettungsheli dabei zurückgelegt. Zum 50. Jubiläum hält Bayerns Innenminister Joachim Herrmann heute die Festrede. Das Bayerische Rote Kreuz veranstaltet für Christoph 14 heute nämlich einen großen Festakt am Klinikum Traunstein.
1: Wer ist für die schweren Verletzungen eines Babys verantwortlich? Diese Frage bleibt auch nach einem Prozess am Amtsgericht Traunstein offen. Angeklagt war der Vater des Kindes. Das Gericht sprach den Mann gestern aber frei. Die Verletzungen des Babys deuteten zwar auf direkte Gewalteinwirkung hin, allerdings konnte das Gericht nicht aufklären, wer dem wenige Monate alten Baby die Verletzungen am Kopf oder auch die Knochenbrüche zugefügt hat. Der Angeklagte selbst sagte vor Gericht laut Passauer Neue Presse: "Ich habe dem Kind nichts getan." Da mehrere Personen Zugang zu dem Baby hatten, sprach das Traunsteiner Gericht den Vater im Zweifel für den Angeklagten frei. Und Radfahrer in Traunstein bekommen neue Möglichkeiten für kleine Reparaturen. Die Stadt und der ADAC nehmen heute zwei neue Radservice-Stationen offiziell in Betrieb. Zum Beispiel am Maxplatz bzw. auch an der Bahnhofstraße bei den Arkaden am Pfarramt. Da gibt's verschiedene Werkzeuge und eine Fußluftpumpe mit Manometer. Damit können Radler zum Beispiel selbst kleinere Reparaturen am Radl erledigen und auch den Reifendruck prüfen. Mit den beiden Stationen wird in Traunstein zugleich die 50. ADAC-Radservice-Station in Südbayern eröffnet. Heute Vormittag. Diese und auch weitere Nachrichten aus der Region könnt ihr auch nachlesen bei uns auf bayernwelle.de. Das Bayernwelle-Wetter, es hat jetzt doch deutlich abgekühlt. Viel mehr als 20 Grad sind heute nicht drin. Bei ziemlich vielen dichten Wolken immer mal wieder Regenschauer und die Sonne zeigt sich maximal mal zwischendurch in einer Nebenrolle. Ähnlich sind übrigens auch die Aussichten für morgen. Überwiegend bewölkt und frisch. Der Bayernwelle-Verkehrsservice, damit ihr sicher ankommt. A8 München Richtung Salzburg. Vorsicht bitte zwischen Traunstein und Neukirchen. Haben wir ein bisschen stockenden Verkehr, Behinderungen wegen Brückenbauarbeiten. Zeitverlust zu 5 bis 8 Minuten derzeit. Schauen wir auf die Blitzer. Der frischeste ist vom Spießer gerade reingekommen. Vielen Dank dafür. Schönau am Königssee in der Grünsteinstraße auf Höhe vom Freiberglehn steht der. Außerdem auch heute der Blitzerkasten in der Ortsdurchfahrt von Urwies. Und es steht ein Blitzer in Traunstein beim Büchele Richtung Stadtzentrum von Traunstein. Aber vielleicht gibt es ja noch mehr. Also wenn ihr weitere Infos für uns habt, bitte nimm mal her damit. Telefonisch oder per WhatsApp 08654 3x7 3x3. Vielen Dank und fahrt bitte nie schneller als erlaubt.
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3: Ich bin Dominik Schweiger. Die Inflation geht insgesamt wieder nach oben und liegt laut Statistischem Bundesamt bei 2,9%. Ein größerer Wocheneinkauf von 100 Euro hat im August damit knapp 3 Euro mehr gekostet. Die Preise ziehen seit Juni nach kurzem Abflauen wieder an. Diana Kramer berichtet.
4: Die Energie bleibt der mit Abstand stärkste Preistreiber. Im letzten Monat mussten Verbraucher fürs Tanken knapp 28% mehr zahlen als vor einem Jahr. Heizöl war sogar fast 50% teurer. Und ein Ende nach oben ist offenbar nicht erreicht, denn mit dem Wiederaufflammen des Konflikts um die Straße von Hormuz steigen auch aktuell die Preise wieder. Damit wird erwartet, dass auch Lebensmittel teurer werden, weil Transport und Kühlung mehr kosten.
3: Die Deutsche Bahn tritt bei ihren Sanierungen auf die Bremse. Statt 4 wichtige Strecken will sie künftig nur noch maximal 2 pro Jahr komplett sperren und erneuern. In Ausnahmefällen auch 3. Das hat Bahnchefin Palla angekündigt. Mehr Baustellen gleichzeitig würden den Zugverkehr zu stark einschränken. Das Ziel mit den rund 40 Generalsanierungen bis 2036 dürfte damit kaum noch zu halten sein. Mehr Hitzetote, mehr Pollen und mehr gefährliche Bakterien. Der Klimawandel belastet zunehmend die Gesundheit der Menschen in Europas Städten. Laut dem Europe Cities Report ist die Zahl der hitzebedingten Toten fast überall gestiegen. In deutschen Städten breiten sich außerdem allergieauslösende Pollen und Vibrio-Bakterien aus. Gleichzeitig gibt es weniger Bäume, die Schatten spenden und die Umgebung abkühlen. Nach dem tödlichen Zusammenstoß zweier Busse in Herbertshausen wird gegen den Fahrer des Linienbusses ermittelt. Es besteht der Verdacht der fahrlässigen Tötung. Laut einem vorläufigen Gutachten war der Bus in einer Kurve auf die Gegenspur geraten. Warum, ist noch unklar. Bei dem Unfall im Juni starb ein Grundschüler, zahlreiche Kinder und eine Lehrerin wurden verletzt. Es ist Wahlkampf in den USA und Präsident Trump verspricht den Wählerinnen und Wählern, die für seine Republikaner stimmen, Geld. Konkret sollen sie $5.000 bekommen, wenn die Republikaner bei den Zwischenwahlen beide Kammern im Kongress halten.

0: zwischendurch und wärmer als 20 Grad wird's kaum. Übrigens, genauso soll's auch morgen weitergehen. Der Bahnwelle Verkehrsservice, damit ihr sicher ankommt. So, seit ein paar Minuten läuft jetzt der bundesweite Warntag. Möglicherweise habt ihr auch schon Sirenen gehört und euer Handy schellt. Also normalerweise im Ernstfall würden wir jetzt bei Großschadensereignissen natürlich auch im Bahnwelle Verkehrsservice darauf hinweisen, wo es Behinderungen gibt, wo es Störungen gibt oder wo es eine Katastrophe gibt. Heute ist es zum Glück nur eine Übung, also ein Warntag. Wir haben eine aktuelle wirkliche Störung auf der A8 München Richtung Salzburg. Zwischen Traunstein und Neukirchen haben wir Stau, 10 bis 15 Minuten Zeitverlust wegen Bauarbeiten.
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0: Und dann schauen wir auf die Blitzer. Da hat die Andrea den in der Ortsdurchfahrt von Hammerau nochmal bestätigt. Etwa beim Auwirt Richtung Freilassing, da ist 50er-Zone. Wir haben einen Blitzer in Schönau am Königssee in der Grünsteinstraße. Einen, wenn ihr von Waging Richtung Teisendorf fahrt, auf Höhe Gröben. Blitzer auch in Traunstein beim Büchele. Und dann haben wir gerade noch eine WhatsApp bekommen vom Anwalt, der schreibt, Servus zwischen Siegsdorf, Schweinbach und Fachendorf. Radarmessung auf Höhe Reitplatz. Abzweigung Wimpersinger. Liebe Grüße, Anderl. Wenn ihr noch weitere Verkehrsinfos für uns habt, Unfälle, Staus, Blitzer, dann bitte schön schickt uns auch eine WhatsApp oder ruft uns schnell an unter 08654 3x7 3x3. Vielen Dank, mit der Bayernwelle immer gut durch den Vormittag.
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1: Mit Elena Meyer einen schönen Donnerstag. In Mariakirn geht heute das Feuerwehr- und Musikfest los. Gefeiert werden 75 Jahre Feuerwehr und 80 Jahre Blaskapelle Mariakirn. Und da gibt es in den nächsten Tagen ein umfangreiches Programm für euch. Morgen steht zum Beispiel die Band Auf ein Wort auf der Bühne. Einlass ist ab 18 Uhr und um 20 Uhr geht's dann los. Mehr Infos und Tickets dazu und zum ganzen Programm beim Feuerwehr- und Musikfest gibt's auf feumu26.de. Das nächste Bayernligaspiel in Kirchan-Schöring steht an und damit ein sehr interessantes Spiel, denn am Samstag empfangen die Fußballer des SV Kirchan-Schörings, nämlich den TSV 1860 München 2. Anpfiff ist um 15 Uhr in der EM Group Arena an der Laufener Straße, natürlich in Kirchan-Schöring, also kommt vorbei, die Kirchan-Schöringer freuen sich. Der Herbst rückt immer näher, passend dazu gibt's morgen das Herbsttöne-Konzert in Grassau. Die Grassauer Blasmusi spielt es für euch von 19.30 Uhr bis 20.30 Uhr im Hefterstadl. Dazu gibt es natürlich Getränke und der Eintritt ist für euch frei.
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4: Mit Markus Grollinger. Auch zwischen Chiemsee und Königssee haben vor etwa einer halben Stunde plötzlich viele Handys Alarm geschlagen. Auch Sirenen haben losgeheult. Es ist wieder bundesweiter Warntag, auch in den Landkreisen Traunstein und Berchtesgadener Land. Um 11 Uhr hat das Bundesamt für Bevölkerungsschutz und Katastrophenhilfe eine Probewarnung ausgelöst. Auch über Rundfunk, über Warn-Apps und Cell-Broadcast fürs Handy. Wichtig für die Bevölkerung, es ist heute nur ein Test, es besteht keine Gefahr. Gegen 11.45 Uhr soll die Entwarnung kommen, in diesem Jahr zum ersten Mal auch über Cell-Broadcast fürs Handy. Der Warntag soll sicherstellen, dass die Alarmierungen im Ernstfall technisch funktionieren. Und er soll die Menschen mit den Alarmierungen und Signaltönen auch bekannt machen. Seit 50 Jahren hebt Christoph 14 in Traunstein zu Rettungseinsätzen ab. Dieser runde Geburtstag wird heute am Klinikum in Traunstein gefeiert. Der Hubschrauber wurde am 10. September 1976 als dritter Rettungshubschrauber Bayerns in Dienst gestellt. Heute ist er täglich ab 7 Uhr morgens bis zum Sonnenuntergang einsatzbereit. Alarmiert wird Christoph 14 unter anderem bei akuten Notfällen, bei Bergrettungen oder Unfällen in einem Radius von rund 60 Kilometern. Für Einsätze im unwegsamen Gelände hat der Hubschrauber auch eine 90 Meter lange Rettungswinde an Bord. Zum 50. Geburtstag des Rettungshubschraubers ist unter anderem Bayerns Innenminister Joachim Herrmann heute in Traunstein vor Ort. Und auf der Autobahn A8 zwischen Neukirchen und Bad Reichenhall ist es seit gestern Abend deutlich enger. Auf der Atzelbachbrücke beginnen Sanierungsarbeiten an den Entwässerungsschächten. Richtung Salzburg steht deswegen laut Autobahn GmbH bis Ende Oktober nur ein Fahrstreifen zur Verfügung. Autofahrer müssen dort mit Behinderungen rechnen. In Richtung München sind die Arbeiten erst für das Frühjahr des kommenden Jahres geplant. Diese und auch weitere Nachrichten aus der Region könnt ihr auch nachlesen bei uns auf bayernwelle.de. Das Bayernwelle-Wetter, es hat jetzt doch deutlich abgekühlt. Viel mehr als 20 Grad sind heute nicht drin. Bei ziemlich vielen dichten Wolken immer mal wieder Regenschauer und die Sonne zeigt sich maximal mal zwischendurch in einer Nebenrolle. Ähnlich sind übrigens auch die Aussichten für morgen. Überwiegend bewölkt und frisch. Der Bahnwelle Verkehrsservice, damit ihr sicher ankommt. A8 München Richtung Salzburg, wir haben zwischen Traunstein und Neukirchen einen Stau, der langsam immer länger wird. Baustellen, Stau, inzwischen haben wir etwa eine Viertelstunde Zeitverlust gemeldet Richtung Salzburg.
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4: Schauen wir auf die Blitze. Wir haben einen ganzen Haufen. Gerade nochmal bestätigt der in Traunstein-Haslach etwa bei McDonalds. Dann, wenn ihr von Waging Richtung Teisendorf fahrt, auf Höhe Gröben. Blitzer in Schweinbach Richtung Fachendorf auf Höhe vom Reitplatz. Außerdem Schönau am Königssee in der Grünsteinstraße und ein Blitzeranhäng auch heute in der Ortsdurchfahrt von Hammerau Richtung Freilassing in der 50er-Zone. Und der hier, der ist ganz frisch.
6: Grüß euch, da ist die Moni Burkhardtswieser am Telefon.
4: Servus.
6: Ich habe jetzt gerade einen Blitzer, wenn man von Teisendorf nach Straßfahrt. Da ist auf der linken Seite steht der Blitzer. Ich war nicht oben in beide Seiten blitzt.
4: Jo, das können wir tatsächlich rund machen, weil die Aline uns geschrieben hat, dass der in der Gegenrichtung offenbar auch steht. Also auf der B304 zwischen Strass und Teisendorf in der langen Geraden, auch in der 100er-Zone, da steht ein Blitzer. Bitte schön, fahrt's generell nie schneller als erlaubt. Und wenn auch ihr Verkehrsmeldungen für uns habt, eine kleine WhatsApp genügt oder ein kleiner Anruf, so wie gerade bei der Moni, 08654, dreimal die 7, dreimal die 3. Dankeschön und gute Fahrt.
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3: Ich bin Dominik Schweiger. Die Bahn drückt bei ihren Generalsanierungen auf die Bremse. Die Überarbeitung des bisher stehenden Konzepts werde momentan mit dem Verkehrsministerium abgestimmt, so Bahnchefin Kallas. Diana Kramer mit den Einzelheiten.
4: Die Bahn hat jetzt auch ein Pünktlichkeitsproblem bei der Streckensanierung. Eigentlich sollte die ja langfristig dafür sorgen, dass Züge pünktlicher sind. Aber die Pläne, 4 Sanierungen pro Jahr zu schaffen, waren offenbar zu ambitioniert. Hier soll das Tempo nun gedrosselt werden. Genaue Jahreszahlen nannte die Bahnchefin nicht. Ursprünglich sollten rund 40 Strecken bis Anfang der 2030er Jahre auf Vordermann gebracht werden. Zuletzt war aber schon von 2036 die Rede.
3: Die Inflation zieht wieder an und liegt laut Statistischem Bundesamt bei 2,9%. Was vor einem Jahr 100 Euro gekostet hat, kostet heute also knapp 103 Euro. Der größte Preistreiber bleibt Energie. Tanken und Heizen sind deutlich teurer geworden. Wegen des Konflikts um die Straße von Hormus könnten die Kosten weiter steigen und damit auch Lebensmittel verteuern, weil Transport und Kühlung mehr kosten. Die Zahl der Empfänger von Asylbewerberleistungen ist das zweite Jahr in Folge gesunken. Ende letzten Jahres haben rund 390.000 Menschen diese staatliche Unterstützung bekommen. Fast 70.000 weniger als ein Jahr zuvor. Die meisten stammten aus Syrien, der Türkei und Afghanistan. Noch nie war ein August weltweit so heiß wie der vergangene Monat. Die Durchschnittstemperatur lag laut EU-Klimadienst Copernicus bei knapp 17 Grad. Westeuropa hat sogar den wärmsten Sommer seit Beginn der Aufzeichnungen erlebt. Die Folgen? Hitzewellen und Trockenheit ließen Flüsse schrumpfen, Wälder austrocknen und vielerorts Brände entstehen. Der Biber, der in Oberbayern einen Schwimmer gebissen hat, darf erstmal bleiben. Die Gemeinde Schächen im Landkreis Rosenheim wollte das Tier entfernen lassen. Dafür sieht das Landratsamt aber keinen Grund. Biberangriffe seien äußerst selten und das Tier gelte nicht als besonders aggressiv. Stattdessen könnten Warnschilder und eine Bojenkette Badegäste von der Biberburg fernhalten. Es ist jetzt kurz nach 12.
5: Das Bayernwelle-Wetter, direkt ein bisschen frisch ist es heute zwischen Chiemsee und Königssee. Mehr als 20 Grad bekommen wir heute nicht, dazu dichte Wolken, ab und an eine Regenschauer und die Sonne, die schaut, wenn, nur ganz sporadisch vorbei. In Saaldorf-Soheim messen wir aktuell 14 Grad, das gleiche in Altmarkt an der Alze und in Erlstedt haben wir 15 Grad. Auch morgen bleibt es bedeckt und kühler.

0: Achse in der Grünsteinstraße auf der Höhe vom Freiberg liegen, dann in Waging Richtung Theißendorf auf der Höhe von Gröben, in Sixdorf Schweinbach Richtung Fachendorf, hier auf der Höhe vom Reitplatz, dann noch die Ortsdurchfahrt Hammerau, etwa auf der Höhe vom Auwirt in Richtung Freilassing, Hammerfruchtskerzone und nochmal B304 zwischen Straß und Theißendorf auf der langen Geraden, hier haben wir 100er-Zone, blitzt in beide Richtungen. Wenn ihr sonst noch was habt, Staus, Blitzer, schickt es durch, 08654, dreimal die 7, dreimal die 3. Ich sag vorab schon mal danke und euch jetzt eine gute Fahrt.
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2: Jawohl, servus, schönen Donnerstagmittag, ihr hört's die Bayernwelle, ich bin Markus Gollinger, so allmählich dürften wir uns wieder beruhigt haben, der Warntag ist durch, die Warnung, die Entwarnung, ich hoffe, wir haben alles bahnenfrei überstanden, da können wir jetzt wieder zum gemütlichen Teil übergehen und gleich blicken wir nochmal zurück auf eine Dame, die heute früh schon leichtes Herzrasen gehabt hat, weil wir sie nämlich mit Tickets für den Sommer daheim überrascht haben, gleich in ein paar Minuten hören wir nochmal rein.

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1: Es ist der vorletzte Tag heute von unserem Bayernwelle Sommer daheim. 6 Wochen Sommerferien gehen so langsam zu Ende. 6 Wochen, in denen wir jeden Werktag irgendeine Familie zwischen Chiemsee und Königssee überrascht haben. Mit wunderbaren Familientickets für den Kletterwald in Prien oder für die Watzmann-Therme in Berchtesgaden oder für den Bayernpark. Und heute früh haben wir die Barbara Gimple aus Eckstedt angerufen und ihr sagen können, dass sie und ihre Familie ins Legoland dürfen. Mensch, war das eine Freude.
2: Ja, genau.
3: Da freue ich mich total.
2: Sehr gut.
3: Und meine Kinder wahrscheinlich ebenso. Es sind 2, der Dani, der ist 11 und der Felix, der ist zwar schon 17, aber trotzdem fürs Legoland immer zu haben. Wir sind auch Fans und wir erweitern ja auch immer, also super schön, freut mich total.
1: Ja, so schön ist der Bayernwelle Sommer daheim. Eure Anmeldung, unser Anruf und eure Freude. So, liebe Familie Gimple, wir würden uns dann übrigens auch sehr freuen, wenn ihr dann im Legoland wart, wenn ihr uns ein paar Fotos schickt oder eine Sprachnachricht, damit wir wissen, dass es euch auch wirklich gefallen hat. Schönen Donnerstag, ihr hört's, die Bayernwelle.

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2: Mit Markus Gollinger. Ein Hubschrauber hat runden Geburtstag und die ganze Belegschaft feiert. Es geht um Christoph 14, der regelmäßig zwischen Chiemsee und Königssee Rettungseinsätze fliegt. Einzelheiten von Bayernwelle-Reporterin Elena Meyer.
3: Der Traunsteiner Rettungshubschrauber Christoph 14 feiert heute sein großes Jubiläum. Heute, vor genau 50 Jahren, ist er offiziell in den Dienst gegangen, als damals dritter Rettungshubschrauber in ganz Bayern. Seitdem ist er aus der Notfallversorgung in Südostbayern und dem angrenzenden Alpenraum nicht mehr wegzudenken. Allein letztes Jahr flog Christoph 14 über 1300 Mal aus, um Menschen in Not zu retten. Über 90.000 Kilometer hat der Rettungsheli dabei zurückgelegt. Zum 50. Jubiläum hält Bayerns Innenminister Joachim Herrmann heute die Festrede. Das Bayerische Rote Kreuz veranstaltet für Christoph 14 heute nämlich einen großen Festakt am Klinikum Traunstein.
2: Wer ist für die schweren Verletzungen eines Babys verantwortlich? Diese Frage bleibt auch nach einem Prozess am Amtsgericht Traunstein offen. Angeklagt war der Vater des Kindes. Das Gericht sprach den Mann gestern aber frei. Die Verletzungen des Babys deuteten zwar auf direkte Gewalteinwirkung hin, allerdings konnte das Gericht nicht aufklären, wer dem wenige Monate alten Baby die Verletzungen am Kopf oder auch die Knochenbrüche zugefügt hat. Der Angeklagte selbst sagte vor Gericht laut Passauer Neue Presse: "Ich habe dem Kind nichts getan." Da mehrere Personen Zugang zu dem Baby hatten, sprach das Traunsteiner Gericht den Vater im Zweifel für den Angeklagten frei. Und Radfahrer in Traunstein bekommen neue Möglichkeiten für kleine Reparaturen. Die Stadt und der ADAC nehmen heute zwei neue Radservice-Stationen offiziell in Betrieb. Zum Beispiel am Maxplatz bzw. auch an der Bahnhofstraße bei den Arkaden am Pfarramt. Da gibt's verschiedene Werkzeuge und eine Fußluftpumpe mit Manometer. Damit können Radler zum Beispiel selbst kleinere Reparaturen am Radl erledigen und auch den Reifendruck prüfen. Mit den beiden Stationen wird in Traunstein zugleich die 50. ADAC-Radservice-Station in Südbayern eröffnet. Heute Vormittag. Diese und auch weitere Nachrichten aus der Region könnt ihr auch nachlesen bei uns auf bayernwelle.de.
4: Das Bayernwelle-Wetter, das macht heute Lust auf die erste Tasse Tee im Büro. Die Höchstwerte, die gehen über die 20 Grad nicht raus. Dazu meistens dicht bewölkt mit dem ein oder anderen Regenschauer. In Bergen aktuell 12 Grad, in Tittmoning 15 und in Bischofswiesen beim Brennerbräu 11 Grad. Auch morgen gleiches Spiel, bevor es ab Samstag wieder deutlich sonniger wird. Der Bayernwelle Verkehrsservice, damit ihr sicher ankommt, das hat gekracht auf der A8 München Richtung Salzburg. Und zwar zwischen Traunstein und Neukirchen haben wir aktuell einen dicken Stau. 33 Minuten verliert ihr hier. Dann nochmal zwischen Neukirchen und Anger ebenso ein Unfall, da ist der Standstreifen aktuell blockiert. Und ich glaube, die Blitzer, die sind zurück aus der Sommerpause. Legen wir los, ihr werdet geblitzt in der Schönau am Königssee, in der Grünsteinstraße, hier auf der Höhe vom Freiberglehen, in Waging Richtung Theißendorf auf der Höhe Gröben, Sixdorf, Schweinbach Richtung Fachendorf, hier auf der Höhe vom Reitplatz, dann die Ortsdurchfahrt Hammerau, hier auf der Höhe vom Auwirt in Richtung Freilassing, 50er Zone haben wir da. Achtung noch, B304 zwischen Strass und Theißendorf auf der langen Gerade, 100er Zone hier blitzt in beide Richtungen. Und in Traunstein-Haslach bei Mäcki. Wenn ihr sonst noch was habt für mich, Staus oder Blitzer, 08654 dreimal die 7, dreimal die 3, da erreicht ihr uns per Telefon und auch per WhatsApp. Ich sag schon mal danke und euch eine gute, sichere Fahrt.
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1: Eine gute Nachricht für alle Apfelallergiker. Es gibt 2 neue Sorten für euch, die ihr problemlos essen könnt. Was ich beim Lesen der Schlagzeile aber in meinem Kopf hatte, ist, warum sind manche gegen Äpfel allergisch? Also, das ist jetzt total spannend. In vielen, vielleicht sogar den meisten Fällen, ist die Apfelallergie eine sogenannte Kreuzallergie. Das bedeutet, deren Körper verwechselt da einfach was. Denn eigentlich sind diese Menschen gar nicht gegen den Apfel allergisch, sondern gegen Birkenpollen. Reagiert darauf jemand allergisch, dann, weil unser Körper bestimmte Pollenproteine als Bedrohung einstuft und mit Abwehr drauf reagiert. Wir niesen, schnupfen, Augentränen und so, damit die vermeintlichen Schädlinge wieder rausgeschwemmt werden. Wir halten fest, diese Menschen sind gegen die Birkenpollenproteine allergisch. Jetzt gibt's aber Birkenpollenproteine, die den Apfelproteinen so ähnlich sind, dass sie unser Körper einfach nicht auseinanderhalten kann und sie verwechselt und dann auch auf den Apfel allergisch reagiert. Was nicht alles gibt.
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3: Ich bin Dominik Schweiger. Die Deutsche Bahn tritt bei ihren Sanierungen auf die Bremse. Statt wie geplant 4 wichtige Strecken will sie künftig meist nur noch 2 pro Jahr komplett sperren und erneuern. In Ausnahmefällen 3. Mehr Baustellen gleichzeitig würden den Zugverkehr zu stark einschränken, so Bahnchefin Paller. Das Ziel, die rund 40 Generalsanierungen bis 2036 abzuschließen, dürfte damit kaum noch zu halten sein. Sirenen haben geheult, Handys laut Alarm geschlagen. Deutschland hat den bundesweiten Warntag absolviert. Um 11 Uhr wurde die Probewarnung über Sirenen, Warn-Apps und Cell-Broadcast verschickt. Damit testen die Behörden einmal im Jahr, ob sie die Bevölkerung im Ernstfall schnell erreichen können. Wie zuverlässig alle Systeme funktioniert haben, wird nun ausgewertet. Fast jedes 5. Kind in Deutschland hat bereits Cybergrooming erlebt. Dabei versuchen Erwachsene über das Internet gezielt sexuelle Kontakte zu Minderjährigen aufzubauen. Unter den 14- bis 17-Jährigen ist sogar mehr als jeder und jeder 4. betroffen. Immerhin ist der Anteil laut Landesanstalt für Medien NRW zurückgegangen von 24% im vergangenen Jahr auf jetzt 19%. Dieser August war der wärmste seit Beginn der Wetteraufzeichnungen. Mit einer globalen Lufttemperatur von im Schnitt fast 17 Grad war er außerdem der wärmste jemals gemessene Monat, heißt es vom EU-Klimadienst Copernicus. Mehr von Diana Kramer.
4: Der Sommer 2026 war geprägt von extremer Hitze, Trockenheit und teils riesigen Waldbränden. Der August stellte alle bisherigen Rekorde in der weltweiten Klimageschichte ein. Die globalen Temperaturen lagen 1,65 Grad über dem vorindustriellen Niveau. Ein besorgniserregender Rekord infolge des Klimawandels, der laut Copernicus weltweit Auswirkungen auf Gesellschaften, Volkswirtschaften und Ökosysteme hat.
3: Eine angebliche Bombendrohung hat in Würzburg eine Straßenbahn für rund 20 Minuten lahmgelegt. Eine 54-jährige Frau soll Fahrgästen erzählt haben, sie habe einen Sprengsatz dabei. Eine Bombe fand die Polizei nicht, dafür ein verpacktes Schwert im Einkaufswagen der wohnungslosen Frau. Sie wurde vorübergehend festgenommen. Es ist jetzt kurz nach 1.
5: Das Bayernwelle-Wetter. Ja, draußen ist es direkt ein bisschen frisch geworden zwischen Chiemsee und Königssee. Mehr als 20 Grad sind es heute nicht. Dazu dichte Wolken, ab und an ein Regenschauer. Und naja, mit der Sonne, falls sie mal vorbeischaut, lang bleibt sie nicht. Wir messen in Kirchhain-Schöring 15 Grad, Rimsting 14 und in Bayerisch Gmein beim Klosterhof 11 Grad. Auch morgen bleibt es bedeckt und kühler. Der Bayernwelle Verkehrsservice, damit ihr sicher ankommt. Nach wie vor auf der A8 in Richtung Salzburg ein Zeitverlust von 30 Minuten. Und zwar zwischen Siegsdorf und Neukirchen.
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5: Bei den Blitzern heute einiges los. Fangen wir an in Urwies, da steht der Blitzeranhänger im Ort. Dann Waging Richtung Teißendorf, hier auf Höhe von Gröben. Siegsdorf-Schweinbach Richtung Fachendorf auf der Höhe vom Reitplatz wird geblitzt. In der Ortsdurchfahrt von Hammerau, etwa auf der Höhe vom Auwirt, hier haben wir 50er-Zone. Dann die B304 zwischen Straß und Teißendorf, hier die lange Gerade. 100er-Zone Hammer blitzt in beide Richtungen. Und in Traunstein-Haslach bei McDonald's. Das war's von mir. Ihr habt's auch noch irgendwas, dann meldet es uns jederzeit 08654 3x die 7, 3x die 3. Schickt eine WhatsApp oder ruft an, beides ist möglich. Vielen Dank euch, gute Fahrt.
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1: 10. September 1986. Huey Lewis and the News sind mit Stuck With You neu in den Charts. Die beiden letzten Jahre waren ganz schön anstrengend. Zwar erfolgreich, aber eben auch anstrengend. Gut, vermutlich waren sie anstrengend, weil sie so erfolgreich waren. Zuerst der große Durchbruch mit dem Album Sports. Mehrere Songs daraus schaffen es in die Top 10 der Charts und das Album wird mehr als 1 Million Mal verkauft. Platin heißt das. Damit kommen natürlich viele Fans, viele Auftritte, viele Interviews, aber auch viel Druck. Und direkt danach die Anfrage, ob Huey Lewis Lust hätte, einen Soundtrack zu machen für einen Film. Zurück in die Zukunft heißt er. Man konnte nicht ahnen, dass dieser Film ein so großer Erfolg werden wird. Also noch mehr Fans, noch mehr Auftritte, noch mehr Interviews und noch mehr Druck. Das alles ist natürlich super, aber auch super anstrengend. Also macht Huey das, was jeder Musiker in einer solchen Situation macht. Er schreibt einen Song darüber, Stuck With You. Er schreibt darüber, dass es natürlich schön für ihn ist und dass er es natürlich genießt, wenn man sich um ihn reißt. Dass er natürlich gerne Interviews gibt und gerne Konzerte spielt. Aber manchmal hätte er auch liebend gern seine Ruhe und wäre nur mit der Frau seines Herzens allein.

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1: Mit Angelina Quocalla. Ab heute bereichern in Traunstein zwei neue Radservice-Stationen die Innenstadt. Am Vormittag haben Stadt und ADAC das neue Fahrradangebot offiziell in Betrieb genommen. Ab sofort gibt es dort die Möglichkeit, kleine Fahrradpannen unkompliziert selbst zu beheben. Traunsteins Oberbürgermeister Christian Hümmer im Bayernwelle-Interview.
2: Es ist natürlich für alle, die entweder hier in Traunstein mal kurz in die Stadt kommen und vielleicht eine kleinere Panne, ein kleineres Problem haben, einfach dann das schnell selber zu lösen. Aber natürlich nimmt auch der Fahrradtourismus zu. Das merken wir auch, dass auch nach Traunstein immer mehr ganze Fahrradgruppen kommen. Und da ist natürlich, wenn man länger unterwegs ist mit dem Fahrrad, vielleicht öfters mal einfach nur die Luft leer oder man muss ein paar Schrauben nachziehen. Und dafür ist es, glaube ich, sehr, sehr gut geeignet, dass man nicht gleich die Tour beenden muss, sondern dass man nach einem kurzen Stopp hier an der Station dann auch weiterfahren kann und bei der Gelegenheit sich vielleicht auch Traunstein anschauen kann und vielleicht irgendwo nur einkehren kann. Und so wird da ganz runde Geschichte draus.
1: Das Familienforum Berchtesgadener Land startet mit einem neuen Veranstaltungsprogramm in die nächste Runde. Von September bis Mai gibt's wieder kostenlose Workshops und Online-Elternabenden zu Themen, die Familien im Alltag beschäftigen. Auf dem Programm stehen unter anderem Selbstvertrauen bei Kindern, Mobbing, ADHS, Mental Load und der Umgang mit Bildschirmzeiten. Auch Trauer bei Kindern und Krisen im Jugendalter werden thematisiert. Die Angebote richten sich an Familien aus dem Landkreis und sind kostenlos. Eine Anmeldung ist erforderlich. Die Infos dazu findet ihr auf bayernwelle.de. Und rechtzeitig zum Tag des offenen Denkmals hat das Reichenhall-Museum eine ganze Reihe weiterer Exponate zur Verfügung gestellt bekommen. Darunter ist auch ein etwa 4000 Jahre alter Bronzedolch. Er ist laut Stadt etwa 12,5 Zentimeter lang und wurde bei Grabungsarbeiten für ein Rückhaltebecken im Ortsteil Karlstein gefunden. Der Dolch und weitere Fundstücke, unter anderem aus der Bronzezeit, finden jetzt im Reichenhall-Museum eine neue Heimat. Am Sonntag beim Tag des offenen Denkmals werden sie zum ersten Mal öffentlich gezeigt. Und weitere Nachrichten aus unserer Region findet ihr auf bayernwelle.de.
3: Danke dir, Angelina Quocalla. Ich habe jetzt das Bayernwelle-Wetter für euch. Viele Wolken sind heute wieder unterwegs zwischen Chiemsee und Königssee. Teilweise kann es auch ein bisschen regnen. Die Sonne ist noch nicht ganz ausgeschlossen. Also kann sein, dass sie hin und wieder mal durchspitzt. Ansonsten bleibt es bei maximal 17 Grad heute. 16 messen wir aktuell in Einring beim Edeka, 15 in Nussdorf und 16 auch wieder in Obing. Der Bayernwelle Verkehrsservice, damit ihr sicher ankommt. Liebe Autofahrer, wir haben einen Unfall auf der A8 München Richtung Salzburg. Zwischen Neukirchen und Anger ist ein Unfall passiert. Der Standstreifen ist aktuell blockiert, es staut sich leider zurück. Ihr braucht laut aktuellen Angaben eine halbe Stunde länger.
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3: Dann wird auch noch geblitzt und zwar einmal auf der B304 zwischen Strass und Teisendorf auf der langen Geraden in der 100er-Zone. Der blitzt beidseitig. In Traunstein-Haslach beim McDonald's und in Urwies steht ein Blitzer-Anhänger direkt im Ort. Wenn ihr auch noch was gesehen habt, Blitzer oder Staus, dann gebt doch gerne Bescheid, ruft an oder schickt eine WhatsApp 08654 dreimal die 7 und dreimal die 3. Ich bedanke mich schon mal fürs Melden und wünsche eine gute Fahrt.
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4: Ich bin Helen Martin. Der bundesweite Warntag ist nach erster Einschätzung erfolgreich verlaufen. Laut Bundesinnenminister Dobrindt haben die Warnsysteme zuverlässig funktioniert und die Menschen über Handys, Sirenen, Radio und andere Wege erreicht. Nach dem Probealarm um 11 Uhr gab es 45 Minuten später die Entwarnung. Bürger können ihre Erfahrungen jetzt online unter warntag-umfrage.de melden. Die Bahn drückt bei ihren Generalsanierungen auf die Bremse. Das überarbeitete Konzept wird derzeit mit dem Verkehrsministerium abgestimmt. Eigentlich sollen die Arbeiten dafür sorgen, dass Züge künftig zuverlässiger fahren. Aber 4 Großsanierungen pro Jahr waren offenbar zu ambitioniert. Künftig sollen es meist nur noch 2 sein. Was das für den Zeitplan bedeutet, ließ Bahnchefin Paller offen. Zuletzt sollten die rund 40 Strecken bis 2036 fertig sein. Jedes 5. Kind und jeder 5. Jugendliche ist schon von sogenanntem Cyber-Grooming betroffen gewesen. Das zeigt eine Studie der Landesanstalt für Medien NRW. Diana Kramer mit den Details.
5: Beim Cyber-Grooming versuchen Erwachsene gezielt, Kinder und Jugendliche im Netz zu manipulieren. In den meisten Fällen werden Minderjährige in Chats aufgefordert, Bilder oder Videos von sich zu schicken, sich vor der Kamera auszuziehen oder sich im echten Leben zu treffen. Vor allem 14- bis 17-Jährige machen diese Erfahrungen, aber ihre Zahl ist laut der Studie gesunken.
4: Es ist Wahlkampf in den USA. Präsident Trump verspricht den Wählerinnen und Wählern, die für seine Republikaner stimmen, Geld. Konkret sollen sie $5,000 bekommen, wenn die Republikaner bei den Zwischenwahlen beide Kammern im Kongress halten. 2 Probleme. Erstens, das würde die USA über $1 Billion kosten. Und zweitens, ob es rechtlich zulässig ist, ist auch unklar. Der Biber, der in Oberbayern einen Schwimmer gebissen hat, darf erstmal bleiben. Die Gemeinde Schächen im Landkreis Rosenheim wollte das Tier entfernen lassen. Dafür sieht das Landratsamt aber keinen Grund. Biberangriffe seien äußerst selten, das Tier gelte nicht als besonders aggressiv. Stattdessen könnten Warnschilder und eine Bojenkette Badegäste von der Biberburg fernhalten. Es ist jetzt 2:15.
6: Das Bayernwelle-Wetter, es bleibt eher herbstlich heute mit vielen Wolken und teilweise kann es auch regnen. Ein bisschen Sonnenschein ist zwischendurch aber nicht ganz ausgeschlossen. 16 Grad messen wir aktuell in Palling beim Rathaus, genauso wie in Petting und 17 Grad in Laufen. Recht viel wärmer wird es heute auch nicht mehr. Der Bayernwelle Verkehrsservice, damit ihr sicher ankommt, ihr braucht etwas länger auf der A8. München Richtung Salzburg zwischen Siegsdorf und Teisendorf. Hier gibt es Stau. Eine knappe halbe Stunde geht euch hier verloren. Und dann schauen wir ebenfalls nochmal auf die A8 Salzburg Richtung München zwischen Übersee und Felden. Bitte Vorsicht, hier befindet sich ein Spanngurt auf der Fahrbahn. Dann habe ich noch 2 Blitzer für euch. Einer steht in Traunstein-Haslach beim McDonald's und einer in Urwies. Das ist ein Blitzeranhänger direkt im Ort. Wenn ihr auch noch was habt, Blitzer oder Staus, gebt gerne Bescheid. Ruft an unter der 08654 3x7 3x3 oder schickt eine WhatsApp, geht über dieselbe Nummer. Danke schon mal fürs Melden und gute Fahrt.
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1: Mit Elena Meyer einen schönen Donnerstag. Für die letzten Ferientage habe ich noch einen richtig schönen Familienausflug für euch. Im Zauberwald in Ramsau gibt es die Zauberwald-Challenge. Mit den zwei Fabeltieren Watz und Doli könnt ihr ein interaktives Familienabenteuer erleben und euch durch die verschiedenen Stationen rätseln und spielen und spannende Aufgaben lösen. Los geht das Abenteuer beim Parkplatz Pfeifenmacherbrücke und Tickets und alle weiteren Infos findet ihr auf berchtesgaden.de. Und politisch ist gerade ganz schön was los und viele machen sich Sorgen oder haben Fragen. Und die könnt ihr am Wochenende in Traunreuth loswerden. Da kommt nämlich das Infomobil des Deutschen Bundestags und ihr könnt mit Bundestagsvertretern ins Gespräch kommen oder einfach einen virtuellen Durchgang durch den Bundestag machen. Und es geht alles morgen, am Samstag und am Sonntag am Rathausplatz in Traunreuth. Und die genauen Uhrzeiten findet ihr auf bayernwelle.de nochmal zum Nachlesen. Und liebe Mamas, am 10. Oktober gibt's ein Highlight nur für euch im Magazin 3 in Bad Reichenhall. Da ist nämlich die Mama-Party und das ist eine Party nur für euch, bei der ihr ab 18 Uhr ausgelassen feiern könnt. Ihr könnt euch dafür jetzt schon mal die Tickets sichern auf mamaparty.de und dann schon mal mit ganz viel Vorfreude durch den September und Oktober gehen.
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1: Mit Angelina Quocciala. Jeden Tag erleiden in Deutschland etwa 370 Menschen außerhalb einer Klinik einen Herz-Kreislauf-Stillstand und nur etwa jeder Neunte überlebt. Wenn rechtzeitig Erste Hilfe geleistet wird, könnten es noch deutlich mehr sein, sagen die Malteser. Zum bevorstehenden Tag der Ersten Hilfe rufen sie uns alle auf, regelmäßig unsere Erste-Hilfe-Kenntnisse aufzufrischen. Dazu bieten zum Beispiel die Malteser im BGL entsprechende Kurse an, mit Ausbilderin Elke Schulte.
2: Es schadet keinem. Man nimmt einem die Angst, damit zu helfen. Man guckt einfach, was weiß ich noch, was habe ich in meiner Schublade, was kommt da noch raus, was ist erneuert worden, was kann ich besser machen, wo drin bin ich sicherer. Für solche Sachen sind die Erste-Hilfe-Kurse wirklich wichtig.
1: Generell empfehlen Fachleute, dass wir unsere Erste-Hilfe-Kenntnisse alle paar Jahre auffrischen sollten. Weitere Infos zu Erste-Hilfe-Kursen in der Region findet ihr auf bayernwelle.de. Die Freibad-Saison geht auch in der Stadt Traunstein allmählich zu Ende. Schon jetzt zeichnet sich ab, dass es einer der besucherstärksten Sommer überhaupt gewesen ist. Bis Ende August seien bereits mehr als 122.000 Besucher gezählt worden. Das berichtet das Traunsteiner Tagblatt und beruft sich auf Zahlen aus dem Rathaus. Zum Vergleich, im gesamten vergangenen Jahr waren es in etwa 110.000 Gäste. Vor allem im Juni und August gab es heuer lange und heiße Schönwetterphasen mit viel Betrieb im Freibad. Der Termin für den letzten Badetag in dieser Saison steht in Traunstein noch nicht fest. In einem Hotel in Inzell ist es am Mittwochabend zu einem Gefahrguteinsatz für Polizei, Feuerwehr und Rettungsdienst gekommen. In dem Hotel lag plötzlich ein beißender Geruch in der Luft. Die Feuerwehr wurde in einem Kellerraum in der Nähe des Schwimmbads fündig. Dort trat nach ersten Erkenntnissen eine chemische Lösung aus, die zu Verätzungen führen kann. Die Feuerwehr füllte den Stoff in einen Gefahrgutbehälter um und belüftete die Räume anschließend. Laut Polizei wurde niemand verletzt. Und das Hotel mit knapp 90 Personen musste auch nicht geräumt werden. Und weitere Nachrichten aus unserer Region findet ihr auch auf bayernwelle.de.
3: Das Bayernwelle-Wetter. Viele Wolken sind heute unterwegs zwischen Chiemsee und Königssee. Teilweise auch ein bisschen Regen. Die Sonne ist noch nicht ganz ausgeschlossen. Also kann sein, dass sie sich noch kurz blicken lässt. Und das bei maximal 17 Grad. 16 Grad messen wir aktuell in Pittenhardt bei der Grundschule. 13 Grad in Reit im Winkel und 14 Grad in Bad Reichenhall. Recht viel höher gehen die Temperaturen heute nicht mehr. Der Bayernwelle Verkehrsservice, damit ihr sicher ankommt, liebe Autofahrer, ihr braucht weiterhin Geduld auf der A8 München Richtung Salzburg zwischen Siegsdorf und Teisendorf. Hier staut es sich zurück, eine halbe Stunde geht euch hier aktuell verloren. Geblitzt wird noch, und zwar einmal in Urwies, da steht der Blitzeranhänger direkt im Ort. Wenn ihr jetzt auch noch was gesehen habt, gebt Bescheid. 08654 3x die 7, 3x die 3. Damit kommt ihr einmal hier ins Bayernwelle-Studio oder ihr könnt uns darüber auch eine WhatsApp schicken, eine Nummer für beides. Danke schon mal fürs Melden und gute Fahrt.
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2: Und jetzt die Top-Meldung aus der Region mit Angelina Quocciala. In Traunstein gibt's ab heute 2 neue Radservice-Stationen. Radfahrer können dort kleinere Reparaturen selbst erledigen und unter anderem den Reifendruck prüfen. Mit den Stationen eröffnet der ADAC zugleich seine 50. Radservice-Station in Südbayern. Mehr dazu in den Regionalnachrichten um halb und auf bayernwelle.de.
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4: Ich bin Helen Martin. Der Verband der Hausärztinnen und Hausärzte macht Druck. Er fordert schnelle Reformen, damit die hausärztliche Versorgung stabilisiert wird. Co-Verbandchef Blumenthal Bayer hat Gesundheitsminister Linnemann aufgefordert zu handeln. Ansonsten könnte in Teilen von Deutschland die hausärztliche Versorgung zusammenbrechen. Zu den Forderungen des Verbands gehören zum Beispiel weniger Bürokratie und bessere Rahmenbedingungen für die Praxen. Im Bundestag wird heute über den Haushalt fürs nächste Jahr debattiert. Innenminister Dobrindt hat dabei den Etat für sein Ressort verteidigt. Das Geld sei zum Beispiel für die Cyberabwehr und den Umbau der Nachrichtendienste nötig, so der CSU-Politiker. Fast 17 Milliarden Euro will Dobrindt haben, fast 1 Milliarde mehr als dieses Jahr. SPD und Linke kritisieren, dass ausgerechnet bei politischer Bildung gekürzt werden soll, gerade nach dem AfD-Erfolg in Sachsen-Anhalt. Der Fall Marius Borg-Høiby wird neu verhandelt. Nach dem Urteil gegen den Sohn von Norwegens Königin Mette-Marit hat ein Gericht die Berufung zugelassen. Ein Termin steht noch nicht fest. Sigrid Harms berichtet aus Oslo.
5: Marius Borg-Høiby war im Juni unter anderem wegen 2 Vergewaltigungen und häuslicher Gewalt zu 4 Jahren Haft verurteilt worden. Für 2 andere Fälle wurde er freigesprochen. Diese werden voraussichtlich nicht neu verhandelt werden. Der 29-Jährige befindet sich in Untersuchungshaft, die er mit Fußfesseln auf dem Gut Skaugum, dem Wohnsitz des Königspaares, verbringen darf. Gestern nahm er an der Beerdigung des norwegischen Königs Harald teil.
4: Das Münchner Oktoberfest rückt immer näher und auch die Rettungskräfte sind vorbereitet. Dieses Jahr gibt's ein paar Neuheiten bei der Sanitätsstation, zum Beispiel Laborgeräte zum Blutwertecheck. Außerdem wurden freiwillige Helfer geschult, um in brenzligen Situationen verbal zu deeskalieren und sich im Ernstfall auch verteidigen zu können. Ungefähr 430 Einsatzkräfte sind während der Wiesn rund um die Uhr für die Gesundheit der Besucherinnen und Besucher vor Ort. Und noch zum Fußball. Da starten heute auch die letzten beiden deutschen Mannschaften in den ersten Spieltag der Champions League. Der FC Bayern hat den FK Bodø/Glimt aus Norwegen zu Gast. Leipzig muss in Italien gegen Como ran. Anpfiff bei beiden Partien ist um 21 Uhr. Es ist jetzt 3:15.
6: Das Bayernwelle-Wetter, es bleibt eher herbstlich heute mit vielen Wolken und teilweise Regen und das noch bei maximal 16, 17 Grad. 12 Grad messen wir aktuell in Bayerisch Gmain, 13 in Ruhpolding und 13 auch in Schleching beim Fußballplatz. Der Bayernwelle Verkehrsservice, damit ihr sicher ankommt, es staut sich weiterhin auf der A8 München Richtung Salzburg zwischen Siegsdorf und Teisendorf. Aktuell werden mir hier 20 Minuten angezeigt, die euch verloren gehen.
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6: Geblitzt wird auch und zwar in Hammerau. Da steht circa beim Wirt der Blitzeranhänger in der Ortsdurchfahrt. Wenn ihr auch noch was gesehen habt, Blitzer oder Staus, gebt gerne Bescheid. Ruft kurz an unter der 08654 3x7 3x3 oder schickt eine WhatsApp. Geht über dieselbe Nummer. Danke schon mal fürs Melden und gute Fahrt.
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6: Ja, damit Servus und willkommen zur Bayernwelle am Nachmittag. Emily wieder hier für euch am Start und unser Sommer daheim ist so gut wie vorbei. Die Sommerferien ja auch und

0: Van Halen hier auf der Bayernwelle um 10 nach 3. Servus.
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0: Ja, und unser Sommer daheim, der befindet sich jetzt wirklich im Endspurt. Letzte Tickets für die Hochfellenseilbahn durfte ich heute noch verschenken an die liebe Brigitte Obermeier aus Tittmoning.
2: Ja, das wäre ja wunderbar.
0: Ja. Du hast geschrieben, du würdest da gern mit deinen Enkelkindern hochfahren, gell?
2: Ja, ja.
0: Ja, wie viele hast du denn?
2: Ja, 6.
0: 6 Enkelkinder?
2: Ja.
0: Oh, da war aber jemand fleißig.
2: Ja, wir haben 3 Kinder und jedes Kind hat 2 Kinder.
0: Ach so, schau her. Ja, Wahnsinn. Stolze Oma, oder?
2: Ja, stolze Oma. Mhm.
0: Wobei habe ich dich denn jetzt gerade erwischt? Bei was störe ich dich denn?
2: Nein, es stört niemand. Ich bin jetzt gerade mit dem Zusammenräumen fertig und wollte jetzt ins Bügelzimmer gehen zum Bügeln. Aber da stört mir keiner.
0: Ja, schau.
2: Nimmt mir keiner weg.
0: Da bügelst du jetzt gleich mit ganz vielen Glücksgefühlen, gell? Da wird die Wäsche aber schön glatt.
2: Ja, mit vollem Elan.
0: Ja.
2: Das freut mich ganz.
0: Das glaube ich dir.
2: Ja, wunderbar.
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0: 20 nach 3, servus. Hier ist die Bayernwelle für euch und jedes Jahr sage ich mir bewusst, dieses Mal erschrecke ich mich nicht, wenn um 11 Uhr zum Warntag die Handys wieder schrille Töne von sich geben. Und was war? Natürlich habe ich mich wieder erschrocken. So sehr, dass ich am liebsten mit einem Presslufthammer aufs Handy eingedroschen hätte. Aber ich habe es nicht getan. Aber dann haben wir das auch wieder geschafft für dieses Jahr. Alarm funktioniert, würde ich sagen, gell?
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1: Mit Angelina Quatschaller. Ab heute bereichern in Traunstein zwei neue Radservice-Stationen die Innenstadt. Am Vormittag haben Stadt und ADAC das neue Fahrradangebot offiziell in Betrieb genommen. Ab sofort gibt's dort die Möglichkeit, kleine Fahrradpannen unkompliziert selbst zu beheben. Traunsteins Oberbürgermeister Christian Hümmer im Bayernwelle-Interview.
2: Es ist natürlich für alle, die entweder hier in Traunstein mal kurz in die Stadt kommen und vielleicht eine kleinere Panne, ein kleineres Problem haben, einfach dann das schnell selber zu lösen. Aber natürlich nimmt auch der Fahrradtourismus zu. Das merken wir auch, dass auch nach Traunstein immer mehr ganze Fahrradgruppen kommen. Und da ist natürlich, wenn man länger unterwegs ist mit dem Fahrrad, vielleicht öfters mal einfach nur die Luft leer oder man muss ein paar Schrauben nachziehen. Und dafür ist es, glaube ich, sehr, sehr gut geeignet, dass man nicht gleich die Tour beenden muss, sondern dass man nach einem kurzen Stopp hier an der Station dann auch weiterfahren kann und bei der Gelegenheit sich vielleicht auch Traunstein anschauen kann und vielleicht irgendwo nur einkehren kann. Und so wird da ganz runde Geschichte draus.
1: Das Familienforum Berchtesgadener Land startet mit einem neuen Veranstaltungsprogramm in die nächste Runde. Von September bis Mai gibt's wieder kostenlose Workshops und Online-Elternabenden zu Themen, die Familien im Alltag beschäftigen. Auf dem Programm stehen unter anderem Selbstvertrauen bei Kindern, Mobbing, ADHS, Mental Load und der Umgang mit Bildschirmzeiten. Auch Trauer bei Kindern und Krisen im Jugendalter werden thematisiert. Die Angebote richten sich an Familien aus dem Landkreis und sind kostenlos. Eine Anmeldung ist erforderlich. Die Infos dazu findet ihr auf bayernwelle.de. Und rechtzeitig zum Tag des offenen Denkmals hat das Reichenhall-Museum eine ganze Reihe weiterer Exponate zur Verfügung gestellt bekommen. Darunter ist auch ein etwa 4000 Jahre alter Bronzedolch. Er ist laut Stadt etwa 12,5 cm lang und wurde bei Grabungsarbeiten für ein Rückhaltebecken im Ortsteil Karlstein gefunden. Der Dolch und weitere Fundstücke, unter anderem aus der Bronzezeit, finden jetzt im Reichenhall-Museum eine neue Heimat. Am Sonntag beim Tag des offenen Denkmals werden sie zum ersten Mal öffentlich gezeigt. Und weitere Nachrichten aus unserer Region findet ihr auf bayernwelle.de.
3: Danke dir, Angelina Quatschaller. Jetzt das Bayernwelle-Wetter. Viele Wolken sind heute wieder unterwegs zwischen Chiemsee und Königssee, teilweise auch Nieselregen. Die Sonne ist aber nicht ganz ausgeschlossen. Die kann sich heute auch noch kurz blicken lassen und das bei maximal noch 17 Grad. 16 Grad messen wir aktuell in Schneidsee beim Kindergarten, 14 in Siegsdorf und 14 auch in Schneidselreuth. Der Bayernwelle Verkehrsservice, damit ihr sicher ankommt. Ich habe zwei Meldungen von der A8. Einmal Salzburg Richtung München zwischen Anger und Neukirchen. Bitte Vorsicht, wir haben Gegenstände hier auf der Fahrbahn. Eine große Kette zwischen Anger und Neukirchen. Und dann staut es sich auch leider immer noch zwischen Siegsdorf und Teisendorf. Aktuell braucht ihr hier 20 Minuten länger in Fahrt Richtung Salzburg.
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3: Blitzer habe ich noch zwei Stück für euch. Einmal ganz frisch reingekommen wird geblitzt in Tachating, kurz vor Ortsende, wenn ihr in Fahrtrichtung Garching unterwegs seid. Und dann in Hammerau ebenfalls in der Ortsdurchfahrt, kurz vor bzw. nach dem Wirt. Wenn ihr auch noch was gesehen habt, Blitzer oder Staus, gebt gerne Bescheid, ruft an oder schickt eine WhatsApp. Geht beides über die 08654, 3x die 7 und 3x die 3. Danke fürs Melden und gute Fahrt wünsche ich euch.
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3: Und rein mit euch in den Donnerstagnachmittag hier auf der Bayernwelle. Da lassen wir es uns noch richtig gut gehen, zusammen jetzt mit Joe Cocker und danach Harry Styles hier auf der Bayernwelle. Ich bin Emily Rettenberger. Servus.

kann auch nicht sagen, wie lange ich davon einen Ohrwurm hatte. Harry Styles mit American Girls hier auf der Bayernwelle. Und wir machen entspannt weiter mit Elton John, I'm Still Standing. So geht's durch den Donnerstagnachmittag. Servus.

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1: Und jetzt die Top-Meldung aus der Region mit Angelina Quocciala. Die Malteser im Berchtesgadener Land rufen zum bevorstehenden Tag der Ersten Hilfe dazu auf, die eigenen Kenntnisse regelmäßig aufzufrischen. Jeden Tag erleiden in Deutschland rund 370 Menschen außerhalb einer Klinik einen Herz-Kreislauf-Stillstand. Schnelle Erste Hilfe kann ihre Überlebenschancen deutlich erhöhen. Die Malteser bieten dafür regelmäßig Erste-Hilfe-Kurse in der Region an. Mehr dazu in den Regionalnachrichten um halb und auf bayernwelle.de.
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3: Ich bin Helen Martin. Per Gesetz sind Krankenkassen verpflichtet, bei Finanzanlagen Verluste möglichst auszuschließen. Zuletzt hatten sich etliche Kassen aber erheblich verzockt. Neue Zahlen der Bundesregierung zeigen, dass das Ausmaß der Verluste noch viel größer ist als bisher bekannt. Mehr dazu von Tanja Wagner.
4: Schon bis Ende letzten Jahres mussten Wertberichtigungen von rund 400 Millionen Euro vorgenommen werden, heißt es von der Bundesregierung. Das Geld von versicherten und einzahlenden Medizinern durch unsichere Investments, vor allem in Immobilienfonds, futsch. Und auch für dieses Jahr haben einige Kassen weitere Verluste angekündigt. In Medienberichten war von über 1,1 Milliarde Euro die Rede.
3: Die Bahn will wichtige Strecken sanieren, damit Züge in Zukunft zuverlässiger fahren. Allerdings wird die Generalsanierung länger dauern als geplant. Das hat Konzernchefin Paller jetzt mitgeteilt. Laut ihr geht es darum, die zeitliche Abfolge und regionale Belastungen besser zu regeln. Eigentlich sollen insgesamt rund 40 vielbefahrene Strecken bis 2036 fertig sein. Ob das hinhaut, ist unklar. Jens Spahn ist ja seit Ende Juli den Posten als Unionsfraktionschef los, weil er und sein Mann über eine Leihmutter ein Baby bekommen haben. Das ist in Deutschland verboten und die Union ist generell gegen Leihmutterschaft. Jetzt hat sich Spahn bei seinen Parteifreunden in seinem Wahlkreis entschuldigt. In seinem Brief schreibt er, dass er zu feige gewesen sei, offen Farbe zu bekennen. Außerdem habe er eine schwierige Debatte vermeiden wollen. Wenn man an München denkt, dann kommt vielen bestimmt direkt eins in den Sinn: richtig teure Mieten. Jetzt will die Landeshauptstadt gegen Mietabzocke vorgehen. Ein neues Tool soll automatisch Online-Wohnungsangebote durchsuchen und sie mit dem Mietspiegel vergleichen. Bei verdächtig hohen Preisen soll es dann eine Verwarnung an Vermieter geben. Am 24. September entscheidet der Stadtrat. Schon überlegt, was es heute zum Abendessen gibt? Vielleicht ja Fisch, der ist nämlich wieder beliebter geworden, genauso wie Meeresfrüchte. Letztes Jahr hat jede und jeder Deutsche im Schnitt fast 14 Kilo Fisch und Meeresfrüchte gegessen, über 1,5 Kilo mehr als noch 2024. Lieblingsfisch bleibt der Lachs, gefolgt von Alaska-Seelachs, Thunfisch, Hering und Garnelen. Es ist jetzt 4:15.
5: Das Bayernwelle-Wetter, das bleibt heute eher herbstlich mit vielen Wolken. Allerdings kann es die Sonne jetzt teilweise noch ein bisschen durchschaffen und das bei maximal 17, 18 Grad. 16 Grad messen wir im Moment in der Schönau am Königssee, 17 in Staudach-Egerndach und 16 auch in Zurberg beim Feuerwehrhaus. Der Bayernwelle Verkehrsservice, damit ihr sicher ankommt, liebe Autofahrer. Wir haben einen kleinen Stau noch auf der A8 München Richtung Salzburg zwischen Siegsdorf und Teisendorf. Eine knappe Viertelstunde geht euch hier im Moment verloren. Geblitzt wird auch, und zwar einmal in Hammerau in der Ortsdurchfahrt vor bzw. nach dem Wirt, je nachdem aus welcher Richtung ihr kommt, und in Tachating kurz vor Ortsende in Fahrtrichtung nach Garching. Das sind die zwei Blitzer, die ihr mir gemeldet habt. Wenn ihr noch mehr gesehen habt, dann gebt gerne Bescheid. 08654 3x7 3x3, das ist einmal unsere WhatsApp-Nummer, aber auch unsere Studionummer, wenn ihr lieber anrufen wollt. Egal wie, ich bedanke mich schon mal fürs Melden und wünsche eine gute und sichere Fahrt.
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5: 4:15 an diesem Donnerstag, und da holen wir uns die gute Laune ins Boot mit Taylor Swift, I Knew It, I Knew You, hier auf der Bayernwelle. Ich bin Emily Rettenberger. Schönen Donnerstagnachmittag.

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1: Mit Elena Meyer einen schönen Donnerstag. In Maria Gern geht heute das Feuerwehr- und Musikfest los. Gefeiert werden 75 Jahre Feuerwehr und 80 Jahre Blaskapelle Maria Gern. Und da gibt es in den nächsten Tagen ein umfangreiches Programm für euch. Morgen steht zum Beispiel die Band Auf ein Wort auf der Bühne. Einlass ist ab 18 Uhr und um 20 Uhr geht's dann los. Mehr Infos und Tickets dazu und zum ganzen Programm beim Feuerwehr- und Musikfest gibt's auf feumu26.de. Das nächste Bayernligaspiel in Kirchhain-Schöring steht an und damit ein sehr interessantes Spiel, denn am Samstag empfangen die Fußballer des SV Kirchhain-Schörings, nämlich den TSV 1860 München 2. Anpfiff ist um 15 Uhr in der EM Group Arena an der Laufener Straße, natürlich in Kirchhain-Schöring, also kommt vorbei, die Kirchhain-Schöringer freuen sich. Der Herbst rückt immer näher, passend dazu gibt's morgen das Herbsttöne-Konzert in Grassau. Die Grassauer Blasmusi spielt es für euch von 19.30 Uhr bis 20.30 Uhr im Hefterstadel. Dazu gibt es natürlich Getränke und der Eintritt ist für euch frei.
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0: Abend, 20 nach 4. Schön, dass ihr mit dabei seid. Und heute, da fühle ich mich besonders alt. Ich habe vorhin herausgefunden, dass ich älter bin als Google. Ja, übrigens alle von euch, die vor dem 4. September 1998 geboren wurden. Schön. Wir machen kurz Werbung. Danach gibt's Olivia Rodrigo hier für euch auf der Bayernwelle.
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3: Mit Angelina Quotschala. Jeden Tag erleiden in Deutschland etwa 370 Menschen außerhalb einer Klinik einen Herz-Kreislauf-Stillstand und nur etwa jeder Neunte überlebt. Wenn rechtzeitig Erste Hilfe geleistet wird, könnten es noch deutlich mehr sein, sagen die Malteser. Zum bevorstehenden Tag der Ersten Hilfe rufen sie uns alle auf, regelmäßig unsere Erste-Hilfe-Kenntnisse aufzufrischen. Dazu bieten zum Beispiel die Malteser im BGL entsprechende Kurse an mit Ausbilderin Elke Schulte.
4: Es schadet keinem. Man nimmt einem die Angst, damit zu helfen. Man guckt einfach, was weiß ich noch, was habe ich in meiner Schublade, was kommt da noch raus, was ist erneuert worden, was kann ich besser machen, wo drin bin ich sicherer. Für solche Sachen sind die Erste-Hilfe-Kurse wirklich wichtig.
3: Generell empfehlen Fachleute, dass wir unsere Erste-Hilfe-Kenntnisse alle paar Jahre auffrischen sollten. Weitere Infos zu Erste-Hilfe-Kursen in der Region findet ihr auf bayernwelle.de. Am Hochstaufen im Raum Bad Reichenhall grummelt derzeit wieder die Erde. Die Erdbebendienste haben in den vergangenen Tagen wieder Aktivitäten registriert. Keine starken, aber spürbar.
5: Am Hochstaufen hat die Erdbebenaktivität in den vergangenen Tagen wieder zugelegt, schreibt die Seite Erdbeben News. Jeden Tag gab es demnach zuletzt ein paar Dutzend Mikrobeben. Die stärksten von ihnen hatten eine Erdbebenstärke von etwa 1,2. Sie waren im Raum Bad Reichenhall auch für Anwohner zum Teil wahrnehmbar. Am Hochstaufen entstehen immer wieder kleine Erdbeben. Oft werden sie durch Niederschlagswasser ausgelöst, das durch das extrem zerklüftete Gestein des Berges tief in die Erdkruste eindringt. Dabei setzt es Spannungen frei. Die Folge sind dann eben Erschütterungen. Für die Bayernwelle Markus Gollinger.
3: In einem Hotel in Inzell ist es am Mittwochabend zu einem Gefahrguteinsatz für Polizei, Feuerwehr und Rettungsdienst gekommen. In dem Hotel lag plötzlich ein beißender Geruch in der Luft. Die Feuerwehr wurde in einem Kellerraum in der Nähe des Schwimmbads fündig. Dort trat nach ersten Erkenntnissen eine chemische Lösung aus, die zu Verätzungen führen kann. Die Feuerwehr füllte den Stoff in einen Gefahrgutbehälter um und belüftete die Räume anschließend. Laut Polizei wurde niemand verletzt. Und das Hotel mit knapp 90 Personen musste auch nicht geräumt werden. Und weitere Nachrichten aus unserer Region findet ihr auch auf bayernwelle.de.
6: Das Bayernwelle-Wetter. Viele Wolken sind heute wieder unterwegs zwischen Chiemsee und Königssee, aber die Sonne ist nicht ganz ausgeschlossen. Teilweise schafft sie es gerade noch ein bisschen durch und ist bei maximal 17 Grad. 16 Grad messen wir im Moment in Tachating, 17 in Tittmoning bei der Schlosskapelle St. Michael und 16 Grad wieder in Teisendorf. Der Bayernwelle-Verkehrsservice, damit ihr sicher ankommt. Liebe Autofahrer, es staut sich noch ein wenig auf der A8 München Richtung Salzburg zwischen Siegsdorf und Teisendorf. Eine Viertelstunde geht euch hier im Moment verloren. Und dann wird noch geblitzt, einmal in Hammerau in der Ortsdurchfahrt und in Tachating kurz vor Ortsende in Fahrtrichtung Garching. Wenn ihr auch noch was habt, Blitzer oder Staus, dann gebt doch gerne Bescheid, ruft an oder schickt eine WhatsApp. Nummer wäre die 08654, 3x die 7 und 3x die 3. Danke fürs Melden und gute Fahrt.
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6: Schönen Donnerstagnachmittag wünsche ich euch. Ich bin Emily Rettenberger. Platter Reifen, lockere Schraube oder zu wenig Luft? Ja, die Radtour ist eigentlich gelaufen. In Traunstein gibt es dafür jetzt aber eine ziemlich praktische Lösung. Der ADAC hat heute zwei neue Radservice-Stationen eingeweiht. Was ihr da alles machen könnt, hört ihr gleich hier auf der Bayernwelle. Jetzt erstmal Michael Schulte mit 5 a.m. Startet gut rein in euren Donnerstagnachmittag.

0: Freddie Mercury mit Living on My Own hier auf der Bayernwelle um 20 vor 5. Servus. Egal ob Schraubenzieher, Imbus oder Druckmessgerät, das alles gibt's jetzt gut sichtbar in der Traunsteiner Innenstadt an den beiden neuen Radservicestationen des ADAC. Die offizielle Weihung war heute am Maxplatz mit ADAC-Sprecher Alexander Kreipel.
1: Ja, so eine Radservicestation bietet einfach die Möglichkeit, dass man kleinere Reparaturen selber vornehmen kann und bietet natürlich auch dann die Chance, dass wenn mal auf einer Radltour was passiert, dass die nicht sofort beendet sein muss, sondern dass man dann eben auch gezielt so eine Servicestation ansteuern kann und dann sich selber noch helfen kann. Und das wollen wir natürlich unterstützen.
0: Mhm. Was sind denn so die Klassiker bei den Fahrradpannen?
1: Die häufigste Thematik ist, was bei unseren Stationen jetzt auffällt, natürlich die Luft. Also, dass Luft abgeht, dass man Luft nachfüllen kann, dass man vielleicht aber auch, wenn man am Platten hat, hier das Radl aufhängen kann, um dann gescheit die Reparatur durchführen zu können. Oder was auch sehr oft vorkommt, dass man dann halt auch kleinere Schrauben nachziehen kann oder wie zum Beispiel an der Kurbel, dass wenn da mal was locker ist, dass man das einfach fixieren kann.
0: Ja, und was hat die Stadt Traunstein konkret von den Fahrradstationen?
1: Zum einen wird das Fahrradfahren natürlich noch attraktiver, es soll aber auch sicherer werden. Das heißt, man kann Reparaturen schnell vornehmen, um die Verkehrssicherheit auch zu erhöhen und es ist natürlich auch ein Beitrag, die individuelle Mobilität aufrechtzuerhalten und das ist für uns als Mobilitätsdienstleister natürlich ein wichtiger Punkt.
0: Ja, ein Platten am Fahrrad, der muss euch in Zukunft in Traunstein nicht mehr den Spaß auf eurer Radtour verderben, denn ab sofort gibt es da zwei neue Radservicestationen vom ADAC. Ihr hört die Bayernwelle jetzt mit Cyril und Stumbling In. Schönen Nachmittag. 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

0: No Doubt mit Don't Speak hier auf der Bayernwelle. Und jetzt geht's einmal ganz kurz rein in die Werbung. Danach wird's dann wieder ein bisschen schneller. David Guetta zusammen mit Teddy Swims, Tones in the Eye und Gone, Gone, Gone. Gleich hier auf der Bayernwelle.
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1: Und jetzt die Top-Meldung aus der Region mit Angelina Quocciala. Seit 50 Jahren fliegt der Rettungshubschrauber Christoph 14 von Traunstein aus zu seinen Einsätzen. Das Jubiläum wurde heute am Klinikum Traunstein gefeiert. Bayerns Innenminister Joachim Herrmann hat angekündigt, auch künftig soll Christoph 14 mit moderner Technik, ausreichend Personal und gesicherter Rettungswindenkompetenz weiterentwickelt werden. Mehr dazu in den Regionalnachrichten. Nachrichten um halb und auf bayernwelle.de.
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3: Ich bin Helen Martin. Es gibt neue Details zum mutmaßlichen Stromsaboteur. Ermittler haben laut NRW-Innenminister Reul im Wohnwagen des 48-Jährigen ein Notizbuch gefunden. Darin hatte der Mann handschriftlich mehr als 160 weitere Anschlagsziele vermerkt. Mittlerweile ermittelt die Bundesanwaltschaft. Tanja Wagner.
4: Es seien durch die Festnahme des Verdächtigen womöglich immer weitere Anschläge auf die Stromnetze verhindert worden, gibt sich der NRW-Innenminister überzeugt. Inzwischen wissen die Fahnder auch von 7 Lagern des Mannes. Über 40 Abschussvorrichtungen für Raketen wurden in NRW, Brandenburg und Sachsen sichergestellt. In einem seiner Bekennerschreiben gibt der Mann den Kampf gegen die Stromerzeugung aus fossilen Brennstoffen als Motiv an.
3: Nach der Landtagswahl in Sachsen-Anhalt ist vor der Landtagswahl in Mecklenburg-Vorpommern. Die ist am 20. September. Und da schaut es in aktuellen Umfragen für die CDU alles andere als gut aus. Nur noch bei 7% liegt die CDU in der Insa-Umfrage, also nicht weit von der 5%-Hürde entfernt. Die AfD kommt in der Umfrage auf 36%, gefolgt von der SPD mit 33%. In der EU hat es im ersten Halbjahr erneut weniger Asylanträge gegeben. Rund 332.000 Anträge wurden gezählt, fast 17% weniger als im Vorjahreszeitraum. Deutschland ist nach wie vor nicht mehr Spitzenreiter bei Asylanträgen, sondern Frankreich. Dass es weniger Anträge gab, liegt laut der EU-Asylagentur daran, dass weniger Menschen aus Syrien, Kolumbien, der Ukraine und der Türkei Asylanträge gestellt haben. Heute Vormittag sind bestimmt einige von uns erstmal erschrocken, als sämtliche Handys, Sirenen und Lautsprecher losgegangen sind. Es war ja bundesweiter Warntag. Bayerns Innenminister Herrmann ist im Großen und Ganzen zufrieden damit, wie alles gelaufen ist. Nur bei Warn-Apps habe es vereinzelt Verzögerungen gegeben, so der CSU-Politiker. Neue Runde im Høiby-Skandal. Der älteste Sohn von Norwegens Königin Mette-Marit bekommt einen Berufungsprozess. Høiby war im Juni wegen 2 Vergewaltigungen, häuslicher Gewalt und einer ganzen Reihe weiterer Straftaten zu 4 Jahren Haft verurteilt worden. Ein Termin für das neue Verfahren steht noch nicht fest. Es ist jetzt 5:15.
5: Das Bayernwelle Wetter, es bleibt eher herbstlich heute mit vielen Wolken, aber auch ein bisschen Sonnenschein jetzt noch zwischendurch. 15 Grad messen wir aktuell in Schneidsee, genauso wie in Pieding beim Burger King und 16 Grad in Taching am See. Der Bayernwelle Verkehrsservice, damit ihr sicher ankommt, aktuell keine Staus oder Störungen von den Straßen in Sicht, ihr habt also freie Fahrt. Geblitzt wird auch, und zwar einmal in Hammerau in der Ortsdurchfahrt und in Taching, kurz vor Ortsende in Fahrtrichtung Garching. Wenn ihr auch noch was gesehen habt, Blitzer oder Staus, dann gebt gerne Bescheid. 08654 3x7 3x3 ist unsere WhatsApp und auch unsere Studionummer. Danke schon mal fürs Melden und gute Fahrt.
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5: Sodala, und wir versetzen uns gefühlstechnisch kurz zurück in die 80er. Eine Powerstimme mit viel Gefühl. Pat Benatar mit Love is a Battlefield hier auf der Bayernwelle. Ich bin Emily Rettenberger. Schönen Nachmittag.

0: Michael Patrick Kelly hier auf der Bayernwelle um 10 nach 5. Servus. Fliegen, bergen, retten. Das sind die Hauptaufgaben von Christoph 14. Heute feiert der Rettungshubschrauber seinen 50. Geburtstag. Bei rund 60.000 Einsätzen war er in dieser Zeit dabei, also bei mehr als 3 Einsätzen pro Tag. Dabei zählt oft jede Minute. Schnelle Hilfe aus der Luft rettet vielen das Leben. Robert Portenkirchner, der Leiter der Luftrettungsstation Christoph 14, über seine Arbeit mit dem Rettungshubschrauber.
1: Unsere Arbeit ist sehr wichtig. Die Zusammenarbeit zwischen unseren 3 Organisationen, also der Bundespolizei-Fliegergruppe, den TC HEMS des Bayerischen Roten Kreuzes, der Landesgeschäftsstelle und der Notarztgemeinschaft Traunstein, ist von großer Bedeutung für die Region. Wir besetzen 365 Tage im Jahr den Hubschrauber ohne Ausfall und kommen den Leuten bei uns im Umkreis von 60 Kilometer schnell zur Hilfe. Was nicht bedeutet, dass der Umkreis bei 60 Kilometer endet, sondern oft fliegen wir weit darüber hinaus.
0: Ja, Christoph 14, den erkennen wir schon von Weitem an seiner orangen Farbe. Aber woher kommt denn eigentlich der Name?
1: Christoph, das ist der Name des Schutzpatrons der Reisenden, weil es ursprünglich mal dafür gedacht war, auf größeren Fahrstrecken, wo sich lange Staus ansammeln und lange kein Rettungswagen an die Einsatzstelle fahren kann. Und es handelt sich um einen primären Rettungshubschrauber, der sozusagen ad hoc startet zu einem Einsatz ohne zeitliche Vorbereitung. Die Zahl 14 bedeutet, dass Christoph 14 in Traunstein der 14. Rettungshubschrauber in Deutschland war, der in Betrieb ging.
0: Bei der schnellen Rettung auf dem Berg und im Tal ist Christoph

Wirkstoff 14 nicht mehr wegzudenken. Und so soll es auch in den nächsten 50 Jahren bleiben. Ihr hört die Bayernwelle jetzt mit Anastasia, I'm Out of Love. Schönen Donnerstag noch.

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2: Mit Angelina Quotschala. Seit 50 Jahren fliegt der Rettungshubschrauber Christoph 14 von Traunstein aus zu seinen Einsätzen in der gesamten Region. Heute wurde das Jubiläum am Klinikum Traunstein gefeiert. Bayerns Innenminister Joachim Herrmann bezeichnete Christoph 14 dabei als sensationelle Erfolgsgeschichte. Er stehe für schnelle Hilfe, Professionalität und gute Zusammenarbeit.
3: Wir haben inzwischen eine Vielzahl von Rettungshubschrauberstandorten in Bayern und wir brauchen diesen wie die anderen auch, weil die Herausforderungen immer größer werden. Wir wissen, wie wichtig das Tempo ist, dass Schwerverletzte möglichst schnell in ein kompetentes Krankenhaus gebracht werden. Und deshalb wollen wir alles dafür tun, insgesamt die Rettungshubschrauberlandschaft eher noch weiter auszubauen.
2: Christoph 14 soll laut Herrmann also auch in Zukunft weiterentwickelt werden, unter anderem mit modernster Technik und künstlicher Intelligenz, ausreichend Personal und einer gesicherten Rettungswindenkompetenz. Der Deutsche Bob- und Schlittenverband hat das Lebenswerk von Rodellegende Schorsch Hackl aus Bischofswiesen gewürdigt, zu seinem 60. Geburtstag in dieser Woche. Der Verband erinnert an die 3 Olympiasiege und 10 Weltmeistertitel, die Hackl während seiner aktiven Zeit eingefahren hat. Danach war er einige Jahre sehr erfolgreich als Trainer tätig. Inzwischen hat sich Hackl aus dem Spitzensport zurückgezogen und hat das in einem Bayernwelle-Feiertalk so begründet.
4: Man ist den ganzen Winter unterwegs, nie daheim, und das habe ich jetzt zuerst als Sportler, dann als Trainer über 40 Jahre, fast 45 Jahre lang gemacht. Und da bin ich jetzt froh, dass ich da einen Schnitt machen kann und mich einfach auf mehr Freiräume auch im Winter jetzt dann einmal freuen kann.
2: Gestern am 9. September hat Schorsch Hackl seinen 60. Geburtstag gefeiert. Der Bob- und Schlittenverband gratulierte ihm zu seiner Karriere und spricht von einer historischen Bilanz. In einer Wohneinrichtung in Bayerisch Gmain ist gestern Abend plötzlich ein unbekannter Mann aufgetaucht und das mitten in der Badewanne. Die Polizei ermittelt jetzt gegen ihn. Ein Betreuer entdeckte den fremden Mann am späten Mittwochabend plötzlich in einem Zimmer der Wohneinrichtung, und zwar wie er es sich im Badezimmer gemütlich gemacht hat. Als die Polizei vor Ort eintraf, machte sich der Mann gerade aus dem Staub. Sie fand bei ihm mutmaßliches Diebesgut aus Ladendiebstählen. Der Mann war außerdem mit einem hochwertigen Pedelec unterwegs, das ihm auch nicht gehören dürfte. Die Reichenhaller Polizei hofft jetzt auf Hinweise von Zeugen. Unter anderem bittet sie den Besitzer des Fahrrads, sich zu melden. Und mehr Nachrichten aus der Region gibt's wie immer auch auf bayernwelle.de.
0: Nachrichten aus der regionalen Wirtschaft mit der Max Eicher Unternehmensgruppe.
2: Die Freibad-Saison geht auch in der Stadt Traunstein allmählich zu Ende. Schon jetzt zeichnet sich ab, dass es einer der besucherstärksten Sommer überhaupt gewesen ist. Bis Ende August seien bereits mehr als 122.000 Besucher gezählt worden. Das berichtet das Traunsteiner Tagblatt und beruft sich auf Zahlen aus dem Rathaus. Zum Vergleich: im gesamten vergangenen Jahr waren es in etwa 110.000 Gäste. Vor allem im Juni und August gab es heuer lange und heiße Schönwetterphasen mit viel Betrieb im Freibad. Der Termin für den letzten Badetag in dieser Saison steht in Traunstein noch nicht fest.
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6: Das Bayernwelle-Wetter. Viele Wolken sind jetzt noch unterwegs zwischen Chiemsee und Königssee. Teilweise kann die Sonne noch ein bisschen rausschauen und das bei maximal 17 Grad. 16 Grad messen wir aktuell noch in Bischofswiesen bei der Feuerwehr, 17 in Grabenstedt und 17 auch in Pittenhardt. Der Bayernwelle Verkehrsservice, damit ihr sicher ankommt. Eine kleine Verzögerung haben wir auf der A8 München Richtung Salzburg zwischen Siegsdorf und Teisendorf. Hier gehen euch aktuell 10 Minuten verloren. Geblitzt wird auch, und zwar einmal in Hammerau in der Ortsdurchfahrt und in Tachating kurz vor Ortsende in Fahrtrichtung Garching. Habt ihr auch noch was gesehen? Gebt Bescheid, ruft an oder schickt eine kurze WhatsApp. Geht beides unter der 08654, dreimal die 7 und dreimal die 3. Ich bedanke mich schon mal fürs Melden und gute Fahrt.
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6: Schönen Nachmittag wünsche ich euch an diesem Donnerstag. Wir haben es kurz nach 5:30. Es geht Richtung Feierabend zusammen mit Police und Roxanne hier auf der Bayernwelle. Ich bin Emily Rettenberger. Servus.

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2: Eine gute Nachricht für alle Apfelallergiker. Es gibt 2 neue Sorten für euch, die ihr problemlos essen könnt. Was ich beim Lesen der Schlagzeile aber in meinem Kopf hatte, ist, warum sind manche gegen Äpfel allergisch? Also, das ist jetzt total spannend. In vielen, vielleicht sogar den meisten Fällen, ist die Apfelallergie eine sogenannte Kreuzallergie. Das bedeutet, deren Körper verwechselt da einfach was. Denn eigentlich sind diese Menschen gar nicht gegen den Apfel allergisch, sondern gegen Birkenpollen. Reagiert darauf jemand allergisch, dann, weil unser Körper bestimmte Pollenproteine als Bedrohung einstuft und mit Abwehr drauf reagiert. Wir niesen, schnupfen, Augentränen und so, damit die vermeintlichen Schädlinge wieder rausgeschwemmt werden. Wir halten fest, diese Menschen sind gegen die Birkenpollenproteine allergisch. Jetzt gibt's aber Birkenpollenproteine, die den Apfelproteinen so ähnlich sind, dass sie unser Körper einfach nicht auseinanderhalten kann und sie verwechselt und dann auch auf den Apfel allergisch reagiert. Was nicht alles gibt.
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0: Robin Schulz und Rita Ora mit I'll Be There hier auf der Bahnwelle um 10 vor 6. Und Achtung, liebe Passagiere, wir befinden uns im Landeflug auf unsere Wohnung. Spätestens, ja, jetzt langsam sind dann doch alle aus dem Sommerurlaub zurück. Und wenn dann alle Koffer und Taschen wieder über die Türschwelle getragen wurden, ist es offiziell, der Urlaub ist vorbei. Jetzt Wohnung durchlüften, schauen, ob alle Pflanzen noch leben. Und was macht ihr sonst noch so als Erstes?
1: Das Erste, ich habe mich erstmal hingesetzt auf eine Bank und habe den ganzen Urlaub in meinen Kopf wiederholen lassen.
2: Erstmal wieder alles aufgeräumt, also die Kleidung wieder in meinen Schrank und so, das Übliche halt. Und
3: Wäsche waschen, vermutlich Schlaf nachholen.
0: Ja, kann ich absolut verstehen. Ja, es ist hart, wenn dann der Sommerurlaub, auf den man sich ja das ganze Jahr wahrscheinlich schon gefreut hat, dann so schnell schon wieder vorbei ist. Aber der Herbst, der wird jetzt auch schön. Ihr hört die Bayernwelle. Schönen Nachmittag.
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2: Ich bin Helen Martin. Nach dem Brandanschlag in München und dem Drohnenfund in Leipzig warnt Bundesinnenminister Dobrindt vor weiteren hybriden Angriffen durch Russland, zum Beispiel durch Cyberangriffe und die Beeinflussung der öffentlichen Meinung. Dobrindt spricht von Saboteuren und sogenannten Wegwerfagenten, also Helfer, die nach ihrem Einsatz fallen gelassen werden. Von so einem Fall geht der Innenminister beim Brandanschlag auf ein Firmengebäude mit Rüstungsunternehmen in München aus. Der Hausärztinnen- und Hausärzteverband warnt vor einem möglichen Zusammenbruch der Versorgung. Bundesgesundheitsminister Lindemann müsse umgehend handeln, fordert der Co-Vorsitzende Blumenthal-Bayer. Tanja Wagner hat die Details.
3: Schon jetzt ist die Versorgung in einigen Teilen Deutschlands stark unter Druck. Jeder Vierte gibt in einer Umfrage des Hausärzteverbands an, dass sich die Situation in den letzten 5 Jahren verschlechtert hat. Mehr als 60% der Mediziner erwarten längere Wartezeiten und weniger Zeit für ihre Patienten. Deshalb fordert der Verband vom Gesundheitsminister bessere Rahmenbedingungen und weniger Bürokratie.
2: Mehrere Sabotageangriffe hatte es auf das deutsche Stromnetz gegeben. Jetzt hat die Bundesanwaltschaft die Ermittlungen gegen den Verdächtigen übernommen. Hintergrund sei die besondere Bedeutung, heißt es dazu von der Karlsruher Behörde. Zuvor hatte NRW-Innenminister Reul mitgeteilt, dass man im Wohnmobil des Verdächtigen ein Notizbuch gefunden hat. Darin sollen über 160 mögliche Sabotageziele notiert gewesen sein. Nicht mehr lange und die ganze Welt schaut wieder nach München. Am 19. September geht das Oktoberfest los. Die Sanitätsstation ist schon mal gut vorbereitet, auch mit ein paar Neuheiten. Zum Beispiel gibt es 2 Laborgeräte, mit denen Blutwerte gecheckt werden können. So können Herzinfarkte erkannt werden. Insgesamt kümmern sich 430 Einsatzkräfte 16 Tage lang rund um die Uhr um die Wiesengäste. In der Fußball-Champions League starten heute auch der FC Bayern und Leipzig in die Saison. Die Bayern haben Bodø Glimt aus Norwegen zu Gast, Leipzig muss in Italien bei Como ran. Los geht's um 21 Uhr. Und der französische Fußballverband hat FIFA-Präsident Infantino das Vertrauen für seine angepeilte Wiederwahl entzogen. Hintergrund sind Infantinos mittlerweile geplatzten Investorenpläne. Es ist jetzt 6:15.
4: Das Bayernwelle-Wetter, es bleibt herbstlich auch jetzt am Abend. Wir haben viele Wolken und ein bisschen Sonne zwischendrin noch. Morgen wird es recht ähnlich bei maximal 17 Grad. 16 Grad messen wir aktuell in Altenmarkt an der Alz, 15 in Bergen und 15 auch in Bad Reichenhall. Der Bayernwelle Verkehrsservice, damit ihr sicher ankommt. Einen kleinen Stau habe ich für euch auf der A8 München Richtung Salzburg zwischen Siegsdorf und Teisendorf. Hier braucht ihr aktuell 11 Minuten länger.
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4: Geblitzt wird auch noch, und zwar einmal in Hammerau beim Wirt und in Tachating, kurz vor Ortsende in Fahrtrichtung Garching. Habt ihr auch noch was entdeckt? Blitzer oder Staus? Gebt Bescheid, ruft an oder schickt eine WhatsApp. Das geht beides unter der 08654 3x die 7 und 3x die 3. Danke fürs Melden und gute Fahrt.
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4: Emily hier für euch, Servus, und die meisten sind jetzt wahrscheinlich im Feierabendmodus, vielleicht noch schnell einkaufen und dann ab nach Hause. Für ein bisschen Entspannung sorgt da jetzt Chicago mit You're the Inspiration hier auf der Bayernwelle.

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1: Mit Elena Meyer einen schönen Donnerstag. Für die letzten Ferientage habe ich noch einen richtig schönen Familienausflug für euch. Im Zauberwald in der Ramsau gibt es die Zauberwald-Challenge. Mit den zwei Fabeltieren Watz und Doli könnt ihr ein interaktives Familienabenteuer erleben und euch durch die verschiedenen Stationen rätseln und spielen und spannende Aufgaben lösen. Los geht das Abenteuer beim Parkplatz Pfeifenmacherbrücke und Tickets und alle weiteren Infos findet ihr auf berchtesgaden.de. Und politisch ist gerade ganz schön was los und viele machen sich Sorgen oder haben Fragen. Und die könnt ihr am Wochenende in Traunreuth loswerden. Da kommt nämlich das Infomobil des Deutschen Bundestags und ihr könnt mit Bundestagsvertretern ins Gespräch kommen oder einfach einen virtuellen Durchgang durch den Bundestag machen. Und es geht alles morgen, am Samstag und am Sonntag am Rathausplatz in Traunreuth. Und die genauen Uhrzeiten findet ihr auf bayernwelle.de nochmal zum Nachlesen. Und liebe Mamas, am 10. Oktober gibt's ein Highlight nur für euch im Magazin 3 in Bad Reichenhall. Da ist nämlich die Mama-Party und das ist eine Party nur für euch, bei der ihr ab 18 Uhr ausgelassen feiern könnt. Ihr könnt euch dafür jetzt schon mal die Tickets sichern auf mamaparty.de und dann schon mal mit ganz viel Vorfreude durch den September und Oktober gehen.
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2: Mit Angelina Quocciala. Seit 50 Jahren fliegt der Rettungshubschrauber Christoph 14 von Traunstein aus zu seinen Einsätzen. Heute wurde das Jubiläum am Klinikum Traunstein gefeiert. Bayerns Innenminister Joachim Herrmann bezeichnete Christoph 14 dabei als sensationelle Erfolgsgeschichte. Er stehe für schnelle Hilfe, höchste Professionalität und gute Zusammenarbeit. Hinter dem Rettungshubschrauber stehen drei Organisationen. Der Bund stellt den Hubschrauber, die Bundespolizei, die Piloten und das Bayerische Rote Kreuz übernimmt die rettungsdienstlichen Aufgaben. Auch künftig soll Christoph 14 weiterentwickelt werden, unter anderem mit moderner Technik, ausreichend Personal und einer gesicherten Rettungswendenkompetenz. Außerdem hat sich heute in Traunstein auch etwas in Sachen Radsport getan. Der ADAC hat dort offiziell seine 50. Radservice-Station in Südostbayern in Betrieb genommen. Eine davon steht am Maxplatz bzw. an der Bahnhofstraße bei den Arkaden am Pfarramt. Alexander Kreipel vom ADAC im Bayernwelle-Interview.
3: Zum einen wird das Fahrradfahren natürlich noch attraktiver, es soll aber auch sicherer werden. Das heißt, man kann Reparaturen schnell vornehmen, um die Verkehrssicherheit auch zu erhöhen. Und es ist natürlich auch ein Beitrag, die individuelle Mobilität aufrechtzuerhalten. Und das ist für uns als Mobilitätsdienstleister natürlich ein wichtiger Punkt.
2: Die beiden neuen Radservice-Stationen sind unter anderem mit kleinerem Werkzeug und einer Luftpumpe ausgestattet. Damit können Radfahrer zum Beispiel selbst kleine Reparaturen erledigen oder den Reifendruck prüfen. Die Malteser aus dem Berchtesgadener Land appellieren heute an uns alle, regelmäßig unsere Erste-Hilfe-Kenntnisse aufzufrischen. Am kommenden Wochenende ist wieder Tag der Ersten Hilfe. Er soll daran erinnern, wie lebensnotwendig Erste Hilfe ist. Jeden Tag erleiden in Deutschland im Schnitt 370 Menschen außerhalb eines Krankenhauses einen Herz-Kreislauf-Stillstand. Je schneller sie Erste Hilfe bekommen, desto größer sind die Überlebenschancen. Generell empfehlen die Malteser, wir sollten unsere Erste-Hilfe-Kenntnisse alle 2 Jahre bei einem Kurs auf Vordermann bringen. Hier bieten sowohl die Malteser als auch das BRK regelmäßig Möglichkeiten in der Region an. Und mehr Nachrichten aus der Region, die findet ihr auch auf bayernwelle.de.
4: Das Bayernwelle-Wetter, ein paar Sonnenstrahlen gibt's jetzt noch zum Start in den Donnerstagabend. Ansonsten bleibt es eher bewölkt. Morgen sieht's recht ähnlich aus mit einigen Regenschauern und maximal 17 Grad. 15 Grad messen wir aktuell in Traunstein beim Landratsamt, genauso wie in Schneidsee, und 14 Grad in Berchtesgaden. Der Bayernwelle Verkehrsservice, damit ihr sicher ankommt. Aktuell habe ich keine Staus oder Störungen von den Straßen für euch.
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4: Blitzer habe ich noch für euch. Einmal in Hammerau beim Witt, also in der Ortsdurchfahrt, und in Tachating kurz vor Ortsende in Fahrtrichtung Garching. Habt ihr auch noch was entdeckt? Schickt eine WhatsApp oder ruft kurz an unter der 08654 dreimal die 7 und dreimal die 3. Ich sage danke fürs Melden und gute Fahrt.
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4: Kurz nach 7:30 an diesem Donnerstagabend, morgen endlich Freitag, dann steht das Wochenende vor der Tür. Da können wir uns doch jetzt schon langsam mal drauf freuen. Zusammen mit Marlon Rodette jetzt hier auf der Bayernwelle. Ich bin Emily Rettenberger. Servus.

Und da sage ich Servus, das war die Bayernwelle am Nachmittag bzw. am Abend mit mir, Emilie Rettenberger. Der Feierabend ruft, ich will ja nicht, dass er sich wundert, wo ich bleibe. Morgen Nachmittag hören wir uns aber nochmal, dann starten wir gemeinsam ins Wochenende. Bis dahin, macht's gut und kommt gut durch den Abend. Crowded House lasse ich euch da mit Weather with You hier auf der Bayernwelle.

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3: Ich bin Helen Martin. So eine Meldung gibt's aus Deutschland eher selten. Es hat ein Erdbeben gegeben, und zwar an der Grenze zwischen Baden-Württemberg und Rheinland-Pfalz. Das Beben hatte laut den Behörden eine Stärke von 3,3 bzw. 3,4. Die Mannheimer Polizei berichtet von mehreren Erschütterungen. In Worms zum Beispiel sind mehrere Notrufe eingegangen. Verletzte oder Schäden sind, Stand jetzt, nicht bekannt. Die Bahn drückt bei ihren Generalsanierungen auf die Bremse. Die Überarbeitung des bisher stehenden Konzepts werde momentan mit dem Verkehrsministerium abgestimmt. Diana Kramer mit den Einzelheiten.
4: Die Bahn hat jetzt auch ein Pünktlichkeitsproblem bei der Streckensanierung. Eigentlich sollte die ja langfristig dafür sorgen, dass Züge pünktlicher sind. Aber die Pläne, 4 Sanierungen pro Jahr zu schaffen, waren offenbar zu ambitioniert. Hier soll das Tempo nun gedrosselt werden. Genaue Jahreszahlen nannte die Bahnchefin nicht. Ursprünglich sollten rund 40 Strecken bis Anfang der 2030er Jahre auf Vordermann gebracht werden. Zuletzt war aber schon von 2036 die Rede.
3: Einmal im Jahr soll der bundesweite Warntag zeigen, ob die Menschen in Deutschland im Notfall schnell genug gewarnt werden können. Heute um 11 Uhr war es wieder soweit. Handys, Sirenen, Lautsprecher oder auch das Radio haben Probewarnungen rausgegeben. Bundesinnenminister Dobrindt ist zufrieden damit, wie es gelaufen ist. Auf der Website warntag-umfrage.de kann man jetzt seine persönlichen Erfahrungen angeben. Nachtfluggegner am Nürnberger Flughafen bekommen prominente Unterstützung. Fürths Oberbürgermeister Jung fordert eine nachtflugfreie Kernzeit. Für heute Abend hat die Fluglärmschutzgemeinschaft zu einer Kundgebung aufgerufen. Die Zahl der Nachtflüge ist von rund 8.600 im Jahr 2023 auf fast 11.500 letztes Jahr gestiegen. Nürnbergs OB König lehnt ein Nachtflugverbot ab aus wirtschaftlichen Gründen. Wer kleine Kinder hat, der kennt sie bestimmt, Tonyboxen. Da geht's um kleine Figuren, die Musik und Geschichten abspielen. Jetzt haben aber Bots den Weihnachtsverkaufsstart der Tonys lahmgelegt. Kunden hatten schon volle Warenkörbe, plötzlich waren die leer. Wiederverkäufer hätten sich mit automatisierten Programmen offenbar massenhaft Ware gesichert und die Seite überlastet, sagt die Firma und entschuldigt sich. Es ist jetzt 7:15. Abends und nachts sind im Südosten ein paar Wolken unterwegs, da kann es auch mal regnen. Ansonsten ist der Himmel meistens klar und es bleibt trocken. Das Ganze bei Tiefstwerten zwischen 11 und 4 Grad. Morgen ist es wieder teils sonnig, im Südosten ist es erst noch eher wechselhaft mit etwas Regen bei 17 bis 24 Grad. Am Wochenende ist der Samstag der schönere Tag, da scheint die Sonne und es wird wieder wärmer.
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3: Guten Abend auf die Straßen. A3 Passau Richtung Nürnberg, zwischen Iggensbach und dem Kreuz Deckendorf. 12 Kilometer Stau, da dauert es 20 Minuten länger. A3 Nürnberg Richtung Linz, zwischen Passau Nord und Passau Süd. 4 Kilometer Stau, da dauert es eine Viertelstunde länger. A9 München Richtung Nürnberg, zwischen Neuburg an der Donau und Deckendorf. 14 Kilometer zähfließender Verkehr, macht ein Plus von 20 Minuten. Und noch die A94 München Richtung Passau, zwischen Paschstetten und Lengdorf, 5 Kilometer Stau. Hier dauert es eine Viertelstunde länger. Allen unterwegs eine gute und vor allem eine sichere Fahrt.

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2: Mit Angelina Quocciala. Seit 50 Jahren fliegt der Rettungshubschrauber Christoph 14 von Traunstein aus zu seinen Einsätzen in der gesamten Region. Heute wurde das Jubiläum am Klinikum Traunstein gefeiert. Bayerns Innenminister Joachim Herrmann bezeichnete Christoph 14 dabei als sensationelle Erfolgsgeschichte. Er stehe für schnelle Hilfe, Professionalität und gute Zusammenarbeit.
3: Wir haben inzwischen eine Vielzahl von Rettungshubschrauberstandorten in Bayern und wir brauchen diesen wie die anderen auch, weil die Herausforderungen immer größer werden. Wir wissen, wie wichtig das Tempo ist, dass Schwerverletzte möglichst schnell in ein kompetentes Krankenhaus gebracht werden. Und deshalb wollen wir alles dafür tun, insgesamt die Rettungshubschrauberlandschaft eher noch weiter auszubauen.
2: Christoph 14 soll laut Herrmann also auch in Zukunft weiterentwickelt werden, unter anderem mit modernster Technik und künstlicher Intelligenz, ausreichend Personal und einer gesicherten Rettungswendenkompetenz. Der Deutsche Bob- und Schlittenverband hat das Lebenswerk von Rodellegende Schorsch Hackl aus Bischofswiesen gewürdigt, zu seinem 60. Geburtstag in dieser Woche. Der Verband erinnert an die 3 Olympiasiege und 10 Weltmeistertitel, die Hackl während seiner aktiven Zeit eingefahren hat. Danach war er einige Jahre sehr erfolgreich als Trainer tätig. Inzwischen hat sich Hackl aus dem Spitzensport zurückgezogen und hat das in einem Bayernwelle-Feiertalk so begründet.
4: Man ist den ganzen Winter unterwegs, nie daheim. Und das habe ich jetzt zuerst als Sportler, dann als Trainer über 40 Jahre, fast 45 Jahre lang gemacht. Und da bin ich jetzt froh, dass ich da einen Schnitt machen kann und mich einfach auf mehr Freiräume auch im Winter jetzt dann einmal freuen kann.
2: Gestern am 9. September hat Schorsch Hackl seinen 60. Geburtstag gefeiert. Der Bob- und Schlittenverband gratulierte ihm zu seiner Karriere und spricht von einer historischen Bilanz. In einer Wohneinrichtung in Bayerisch Gmain ist gestern Abend plötzlich ein unbekannter Mann aufgetaucht und das mitten in der Badewanne. Die Polizei ermittelt jetzt gegen ihn. Ein Betreuer entdeckte den fremden Mann am späten Mittwochabend plötzlich in einem Zimmer der Wohneinrichtung, und zwar wie er es sich im Badezimmer gemütlich gemacht hat. Als die Polizei vor Ort eintraf, machte sich der Mann gerade aus dem Staub. Sie fand bei ihm mutmaßliches Diebesgut aus Ladendiebstählen. Der Mann war außerdem mit einem hochwertigen Pedelec unterwegs, das ihm auch nicht gehören dürfte. Die Reichenhaller Polizei hofft jetzt auf Hinweise von Zeugen. Unter anderem bittet sie den Besitzer des Fahrrads, sich zu melden. Und mehr Nachrichten aus der Region gibt's wie immer auch auf bayernwelle.de.
5: Abends und nachts sind im Südosten ein paar Wolken unterwegs, da kann es auch mal regnen. Ansonsten ist der Himmel meistens klar und es bleibt trocken. Das Ganze bei Tiefstwerten zwischen 11 und 4 Grad. Morgen ist es wieder teils sonnig, im Südosten ist es erst noch eher wechselhaft mit etwas Regen, bei 17 bis 24 Grad. Am Wochenende ist der Samstag der schönere Tag, da scheint die Sonne und es wird wieder wärmer.
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5: Guten Abend auf die Straßen. A3 Passau Richtung Nürnberg, zwischen Iggensbach und dem Kreuz Deckendorf. 12 Kilometer Stau, da dauert es 20 Minuten länger. A3 Nürnberg Richtung Linz, zwischen Passau Nord und Passau Süd. 4 Kilometer Stau, da dauert es eine Viertelstunde länger. A9 München Richtung Nürnberg, zwischen Neuburg an der Donau und Denkendorf. 14 Kilometer zähfließender Verkehr, macht ein Plus von 20 Minuten. Und noch die A94 München Richtung Passau, zwischen Paschstetten und Lengdorf. 5 Kilometer Stau, hier dauert es eine Viertelstunde länger. Allen unterwegs eine gute und vor allem eine sichere Fahrt.

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2: Ich bin Helen Martin. Nach dem Erfolg der AfD bei der Landtagswahl in Sachsen-Anhalt sind die Innenminister von Bund und Länder alarmiert. Sie wollen jetzt den Schutz von bestimmten geheimen Daten prüfen. Es gehe darum, gegebenenfalls Quellen und auch Informationen mit Bezügen zu Russland zu schützen, heißt es aus Sicherheitskreisen. Relevante Informationen, die zum Beispiel mögliche Terroranschläge betreffen, sollen aber in vollem Umfang zugänglich bleiben. Mehrere Versicherungen haben durch Fehlinvestitionen hunderte Millionen Euro Beitragsgeld verloren. Die Stiftung Patientenschutz will Konsequenzen. Gesundheitsminister Linnemann müsse einen ausführlichen Bericht über die Höhe der Verluste vorlegen, so die Forderung. Dass Krankenkassen Beitragsgeld in Immobilienfonds gesteckt haben, war schon bekannt. Es geht ums komplette Ausmaß. Medien berichten von über 1 Milliarde Euro. Tag 3 der Haushaltsdebatte im Bundestag. Heute ging es zum Beispiel um den Etat des Innenministeriums fürs nächste Jahr. Innenminister Dobrindt hat die geplanten fast 17 Milliarden Euro für sein Haus verteidigt. Es gäbe eine wachsende Gefahrenlage, zum Beispiel durch Cyberangriffe oder Spionage. Außerdem ging es um den Haushalt fürs Bildungsministerium, der soll nächstes Jahr sinken. Die Linke wirft Bildungsministerin Prien vor, bei Familien zu sparen und Eltern im Stich zu lassen. Mehr als 950 Jahre alt und ganze 70 Meter lang. Im Londoner British Museum kann man gerade den Teppich von Bayeux bestaunen. Der gehört zu den wichtigsten Bildzeugnissen des Hochmittelalters und zeigt die normannische Eroberung Englands. Bis Jahresende sind schon alle Tickets weg. Der Vorverkauf für nächstes Jahr startet am 21. Oktober. Die deutsche Frauen-Basketball-Nationalmannschaft steht im WM-Halbfinale. Gegen Belgien stand es am Ende 93-74. Und zum Fußball, da startet der FC Bayern in die neue Champions-League-Saison. Zum Auftakt empfangen die Münchner den FK Bodø/Glimt aus Norwegen. Moritz Einzel berichtet.
3: In der vergangenen Saison entwickelte sich Bodø/Glimt zum Sensationsteam in der Champions League. Die Norweger feierten Siege gegen Manchester City, Atletico Madrid und Inter Mailand und scheiterten dann im Achtelfinale knapp an Sporting Lissabon. Die Bayern sind also gewarnt, aber trotzdem der klare Favorit. Anstoß ist um 21 Uhr. Gleichzeitig hat auch RB Leipzig sein Auftaktspiel in Como in Italien.
2: Es ist jetzt kurz nach 8. Abends und nachts sind im Südosten ein paar Wolken unterwegs, da kann es auch mal regnen. Ansonsten ist der Himmel meistens klar und es bleibt trocken. Das Ganze bei Tiefstwerten zwischen 11 und 4 Grad. Morgen ist es wieder teils sonnig, im Südosten ist es erst noch eher wechselhaft mit etwas Regen bei 17 bis 24 Grad. Am Wochenende ist der Samstag der schönere Tag, da scheint die Sonne und es wird wieder wärmer.
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2: Guten Abend in die Autos und LKW. Ja, ich habe nur zwei Meldungen und zwar einmal die A93 Holledau Richtung Weiden. Zwischen Regensburg Nord und Regenstau 5 Kilometer Stau, da dauert es eine Viertelstunde länger. Und noch die A99, der Autobahnring München zwischen München-Ludwigsfeld und München-Fröttmanning Nord. 6 Kilometer Stau, da dauert es 20 Minuten länger. Allen unterwegs eine gute und vor allem eine sichere Fahrt.
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2: Ich bin Helen Martin. Nach dem Erfolg der AfD bei der Landtagswahl in Sachsen-Anhalt sind die Innenminister von Bund und Länder alarmiert. Sie wollen jetzt den Schutz von bestimmten geheimen Daten prüfen. Es gehe darum, gegebenenfalls Quellen und auch Informationen mit Bezügen zu Russland zu schützen, heißt es aus Sicherheitskreisen. Relevante Informationen, die zum Beispiel mögliche Terroranschläge betreffen, sollen aber in vollem Umfang zugänglich bleiben. Mehrere Versicherungen haben durch Fehlinvestitionen hunderte Millionen Euro Beitragsgeld verloren. Die Stiftung Patientenschutz will Konsequenzen. Gesundheitsminister Linnemann müsse einen ausführlichen Bericht über die Höhe der Verluste vorlegen, so die Forderung. Dass Krankenkassen Beitragsgeld in Immobilienfonds gesteckt haben, war schon bekannt. Es geht ums komplette Ausmaß. Medien berichten von über 1 Milliarde Euro. Abends und nachts sind im Südosten ein paar Wolken unterwegs, da kann es auch mal regnen. Ansonsten ist der Himmel meistens klar und es bleibt trocken. Das Ganze bei Tiefstwerten zwischen 11 und 4 Grad. Morgen ist es wieder teils sonnig, im Südosten ist es erst noch eher wechselhaft mit etwas Regen bei 17 bis 24 Grad. Am Wochenende ist der Samstag der schönere Tag, da scheint die Sonne und es wird wieder wärmer.
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2: Guten Abend in die Autos und LKW. Ja, ich habe nur zwei Meldungen und zwar einmal die A93 Holledau Richtung Weiden. Zwischen Regensburg Nord und Regenstau 5 Kilometer Stau, dauert es eine Viertelstunde länger. Und noch die A99, der Autobahnring München zwischen München-Ludwigsfeld und München-Fröttmanning Nord. 6 Kilometer Stau, da dauert es 20 Minuten länger. Allen unterwegs eine gute und vor allem eine sichere Fahrt.
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2: Ich bin Helen Martin. Bundesinnenminister Dobrindt warnt vor weiteren möglichen Anschlägen in Deutschland. Von Russland zum Beispiel gehe eine hybride Bedrohung aus, heißt es. Etwa durch Sabotage, Cyberangriffe und Einflussnahme. Dobrindt rechnet außerdem mit dem Einsatz sogenannter Wegwerfagenten. Babette Büchner mit den Einzelheiten.
3: Deutschland muss jeden Tag weiter mit Anschlagsszenarien rechnen, sagt Dobrindt. Als Beispiel nennt er einen versuchten Brandanschlag in München, bei dem zwei Tatverdächtige Brandsätze in Richtung von Gebäuden mit Rüstungsbezug geworfen haben sollen. Auch hinter dem versuchten Drohnenangriff am Flughafen Leipzig-Halle sollen solche angeworbenen Helfer stecken.
2: So eine Meldung gibt es aus Deutschland eher selten. Es hat ein Erdbeben gegeben, und zwar an der Grenze zwischen Baden-Württemberg und Rheinland-Pfalz. Das Beben hatte laut den Behörden eine Stärke von 3,3 bzw. 3,4. Die Mannheimer Polizei berichtet von mehreren Erschütterungen. In Worms zum Beispiel sind mehrere Notrufe eingegangen. Verletzte oder Schäden sind, Stand jetzt, nicht bekannt. Deutschland und die Vereinigten Arabischen Emirate sind seit langem enge Partner. Jetzt wollen sie ihre Beziehungen nochmal ausbauen. Das haben Bundeskanzler Merz und der Staatspräsident der Emirate in Berlin vereinbart. Eine engere Zusammenarbeit soll es zum Beispiel in den Bereichen Verteidigung, Handel, Energie und Bildung geben. Außerdem investieren die Vereinigten Arabischen Emirate weitere 40 Milliarden Euro in Deutschland. Wenn man an München denkt, dann kommt vielen bestimmt direkt eins in den Sinn: richtig teure Mieten. Jetzt will die Landeshauptstadt gegen Mietabzocke vorgehen. Ein neues Tool soll automatisch Online-Wohnungsangebote durchsuchen und sie mit dem Mietspiegel vergleichen. Bei verdächtig hohen Preisen soll es dann eine Verwarnung an den Vermieter geben. Am 24. September entscheidet der Stadtrat. Und noch zum Fußball. Da starten in diesen Minuten auch die letzten beiden deutschen Mannschaften in den ersten Spieltag der Champions League. Der FC Bayern München hat Bodø Glimt zu Gast. Die Norweger haben in der letzten Saison Siege gegen Manchester City, Atletico Madrid und Inter Mailand gefeiert. Gute Nachrichten gibt's von Jamal Musiala. Der spielt zum ersten Mal seit seinen Zusammenbrüchen wieder von Anfang an. Außerdem muss Leipzig in Italien gegen Como ran. Es ist jetzt kurz nach 9. Nachts sind im Südosten ein paar Wolken unterwegs, da kann es auch mal regnen. Ansonsten ist der Himmel meistens klar und es bleibt trocken. Das Ganze bei Tiefstwerten zwischen 11 und 4 Grad. Morgen ist es wieder teils sonnig, im Südosten ist es erst noch eher wechselhaft mit etwas Regen bei 17 bis 24 Grad. Am Wochenende ist der Samstag der schönere Tag, da scheint die Sonne und es wird wieder wärmer.
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2: Es ist kaum was los. Eine einzige Meldung habe ich, und zwar die A8 Salzburg Richtung München. Zwischen Rosenheim und Bad Aibling 6 Kilometer Stau, da dauert es eine halbe Stunde länger. Gute Fahrt.
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2: Ich bin Helen Martin. Bundesinnenminister Dobrindt warnt vor weiteren möglichen Anschlägen in Deutschland. Von Russland zum Beispiel gehe eine hybride Bedrohung aus, heißt es. Etwa durch Sabotage, Cyberangriffe und Einflussnahme. Dobrindt rechnet außerdem mit dem Einsatz sogenannter Wegwerfagenten. Babette Büchner mit den Einzelheiten.
3: Deutschland muss jeden Tag weiter mit Anschlagsszenarien rechnen, sagt Dobrindt. Als Beispiel nennt er einen versuchten Brandanschlag in München, bei dem zwei Tatverdächtige Brandsätze in Richtung von Gebäuden mit Rüstungsbezug geworfen haben sollen. Auch hinter dem versuchten Drohnenangriff am Flughafen Leipzig-Halle sollen solche angeworbenen Helfer stecken.
2: Wenn man an München denkt, dann kommt vielen bestimmt direkt eins in den Sinn: richtig teure Mieten. Jetzt will die Landeshauptstadt gegen Mietabzocke vorgehen. Ein neues Tool soll automatisch Online-Wohnungsangebote durchsuchen und sie mit dem Mietspiegel vergleichen. Bei verdächtig hohen Preisen soll es dann eine Verwarnung an den Vermieter geben. Am 24. September entscheidet der Stadtrat. Nachts sind im Südosten ein paar Wolken unterwegs, da kann es auch mal regnen. Ansonsten ist der Himmel meistens klar und es bleibt trocken. Das Ganze bei Tiefstwerten zwischen 11 und 4 Grad. Morgen ist es wieder teils sonnig, im Südosten ist es erst noch eher wechselhaft mit etwas Regen bei 17 bis 24 Grad. Am Wochenende ist der Samstag der schönere Tag, da scheint die Sonne und es wird wieder wärmer.
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2: Es ist kaum was los. Eine einzige Meldung habe ich, und zwar die A8 Salzburg Richtung München. Zwischen Rosenheim und Bad Aibling 6 Kilometer Stau, da dauert es eine halbe Stunde länger. Gute Fahrt.
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2: Ich bin Gregor Jussi Moser. Bei einem Unfall mit einem Reisebus sind in der Schweiz mehrere Menschen ums Leben gekommen, weitere Personen wurden verletzt, wie die Polizei mitteilte. Das Unglück ereignete sich demnach im Kanton Graubünden. Wie die Schweizer Medienportale Blick und 20 Minuten berichten, handelt es sich um einen Bus aus den Niederlanden. Mehrere Sabotageangriffe hatte es ja auf das deutsche Stromnetz gegeben. Jetzt hat die Bundesanwaltschaft die Ermittlungen gegen den Verdächtigen übernommen. Hintergrund sei die besondere Bedeutung, heißt es dazu von der Karlsruher Behörde. Zuvor hatte NRW-Innenminister Reul mitgeteilt, dass man im Wohnmobil des Verdächtigen ein Notizbuch gefunden hat. Darin sollen über 160 mögliche Sabotageziele notiert gewesen sein. Per Gesetz sind Krankenkassen dazu verpflichtet, bei Finanzanlagen Verluste möglichst auszuschließen. Zuletzt hatten sich aber etliche Kassen erheblich verzockt. Neue Zahlen der Bundesregierung zeigen, dass das Ausmaß der Verluste noch viel größer ist als bisher bekannt. Mehr dazu von Tanja Wagner.
3: Schon bis Ende letzten Jahres mussten Wertberichtigungen von rund 400 Millionen Euro vorgenommen werden, heißt es von der Bundesregierung. Das Geld von versicherten und einzahlenden Medizinern durch unsichere Investments, vor allem in Immobilienfonds, futsch. Und auch für dieses Jahr haben einige Kassen weitere Verluste angekündigt. In Medienberichten war von über 1,1 Milliarde Euro die Rede.
2: Nicht mehr lange und die ganze Welt schaut wieder nach München. Am 19. September geht das Oktoberfest los. Die Sanitätsstation ist schon mal gut vorbereitet, auch mit ein paar Neuheiten. Zum Beispiel gibt es zwei Laborgeräte, mit denen Blutwerte gecheckt werden können. So können Herzinfarkte erkannt werden. Insgesamt kümmern sich 430 Einsatzkräfte 16 Tage rund um die Uhr um Wiesengäste. Die deutschen Basketballerinnen haben erstmals in ihrer Geschichte das WM-Halbfinale erreicht und sind nur noch einen Sieg von einer Medaille entfernt. Das Team besiegte Europameister Belgien in Berlin am Abend überraschend mit 93-74 und gewann damit das vierte WM-Spiel in Serie. Im Halbfinale am Samstag wartet mit Frankreich der nächste Mitfavorit. Es ist jetzt kurz nach 10. Ein paar Wolken sind jetzt im Südosten Bayerns unterwegs, da kann es auch mal regnen. Ansonsten ist der Himmel meistens klar und es bleibt trocken. Das Ganze bei Tiefstwerten zwischen 11 und 4 Grad. Morgen ist es wieder teils sonnig, im Südosten ist es erst noch eher wechselhaft mit etwas Regen bei 17 bis 24 Grad. Am Wochenende ist der Samstag der schöne Tag, da scheint die Sonne und es wird wieder wärmer.
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2: Hallo auf die Straßen und wir schauen auf die A8 Salzburg Richtung München. Zwischen Rosenheim und Bad Aibling 5 Kilometer Stau. Es dauert hier etwa eine halbe Stunde länger. Allen unterwegs eine gute Fahrt.
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2: Ich bin Gregor Jusse Moser. Bei einem Unfall mit einem Reisebus sind in der Schweiz mehrere Menschen ums Leben gekommen, weitere Personen wurden verletzt, wie die Polizei mitteilte. Das Unglück ereignete sich demnach im Kanton Graubünden. Wie die Schweizer Medienportale Blick und 20 Minuten berichten, handelt es sich um einen Bus aus den Niederlanden. Nicht mehr lange und die ganze Welt schaut wieder nach München. Am 19. September geht das Oktoberfest los. Die Sanitätsstation ist schon mal gut vorbereitet, auch mit ein paar Neuheiten. Zum Beispiel gibt es 2 Laborgeräte, mit denen Blutwerte gecheckt werden können. So können Herzinfarkte erkannt werden. Insgesamt kümmern sich 430 Einsatzkräfte 16 Tage rund um die Uhr um Wiesengäste. Ein paar Wolken sind jetzt im Südosten Bayerns unterwegs, da kann es auch mal regnen. Ansonsten ist der Himmel meistens klar und es bleibt trocken. Das Ganze bei Tiefstwerten zwischen 11 und 4 Grad. Morgen ist es wieder teils sonnig, im Südosten ist es erst noch eher wechselhaft mit etwas Regen bei 17 bis 24 Grad. Am Wochenende ist der Samstag der schöne Tag, da scheint die Sonne und es wird wieder wärmer.
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2: Hallo auf die Straßen und wir schauen auf die A8 Salzburg Richtung München. Zwischen Rosenheim und Bad Aibling 5 Kilometer Stau. Es dauert hier etwa eine halbe Stunde länger. Allen unterwegs eine gute Fahrt.
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2: Ich bin Gregor Jussi Moser. In der Schweiz hat es einen tödlichen Unfall mit einem Reisebus gegeben. Mehrere Menschen kamen nach Angaben der Polizei ums Leben. Wie viele genau, ist aktuell noch nicht bekannt. Weitere Personen wurden bei dem Unglück im Kanton Graubünden verletzt. Schweizer Medienberichten nach handelt es sich um einen niederländischen Bus. Dieser war am Montag Richtung Österreich aufgebrochen. Heute habe ein Tagesausflug in die Schweiz auf dem Programm gestanden. Bundesinnenminister Dobrindt warnt vor weiteren möglichen Anschlägen in Deutschland. Von Russland zum Beispiel gehe eine hybride Bedrohung aus, heißt es, etwa durch Sabotage, Cyberangriffe und Einflussnahme. Dobrindt rechnet außerdem mit dem Einsatz sogenannter Wegwerfagenten. Babette Büchner mit den Einzelheiten.
3: Deutschland muss jeden Tag weiter mit Anschlagsszenarien rechnen, sagt Dobrindt. Als Beispiel nennt er einen versuchten Brandanschlag in München, bei dem zwei Tatverdächtige Brandsätze in Richtung von Gebäuden mit Rüstungsbezug geworfen haben sollen. Auch hinter dem versuchten Drohnenangriff am Flughafen Leipzig-Halle sollen solche angeworbenen Helfer stecken.
2: So eine Meldung gibt's aus Deutschland selten. Es hat ein Erdbeben gegeben, und zwar an der Grenze zwischen Baden-Württemberg und Rheinland-Pfalz. Das Beben hatte laut den Behörden eine Stärke von 3,3 bzw. 3,4. Die Mannheimer Polizei berichtet von mehreren Erschütterungen. In Worms zum Beispiel sind mehrere Notrufe eingegangen. Verletzte oder Schäden sind Stand jetzt nicht bekannt. Wenn man an München denkt, dann kommt vielen bestimmt direkt eins in den Sinn, und zwar richtig teure Mieten. Jetzt will die Landeshauptstadt gegen Mietabzocke vorgehen. Ein neues Tool soll automatisch Online-Wohnungsangebote durchsuchen und sie mit dem Mietspiegel vergleichen. Bei verdächtig hohen Preisen soll es dann eine Verwarnung an Vermieter geben. Am 24. September entscheidet der Stadtrat darüber. Die deutschen Basketballerinnen haben erstmals in ihrer Geschichte das WM-Halbfinale erreicht und sind nur noch einen Sieg von einer Medaille entfernt. Das Team besiegte Europameister Belgien in Berlin am Abend überraschend mit 93-74 und gewann damit das vierte WM-Spiel in Serie. Im Halbfinale am Samstag wartet mit Frankreich der nächste Mitfavorit. Es ist jetzt kurz nach 11. Ein paar Wolken sind jetzt im Südosten Bayerns unterwegs, da kann es auch mal regnen. Ansonsten ist der Himmel meistens klar und es bleibt trocken. Das Ganze bei Tiefstwerten zwischen 11 und 4 Grad. Morgen ist es wieder teils sonnig, im Südosten ist es erst noch eher wechselhaft mit etwas Regen bei 17 bis 24 Grad. Am Wochenende ist der Samstag der schöne Tag, da scheint die Sonne und es wird wieder wärmer.
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2: Hallo auf die Straßen und Vorsicht bitte auf der A7 Kassel Richtung Fulda, da ist ein Unfall passiert, und zwar zwischen Hattenbacher Dreieck und Niederaula. Und dann noch die A8 Salzburg Richtung München zwischen Dreieck Inntal und Bad Aibling. 3 Kilometer Stau, es dauert hier etwa eine Viertelstunde länger. Allen unterwegs eine gute und vor allem sichere Fahrt.
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2: Ich bin Gregor Jussé Moser. In der Schweiz hat es einen tödlichen Unfall mit einem Reisebus gegeben. Mehrere Menschen kamen nach Angaben der Polizei ums Leben. Wie viele genau, ist aktuell noch nicht bekannt. Weitere Personen wurden bei dem Unglück im Kanton Graubünden verletzt. Schweizer Medienberichten nach handelt es sich um einen niederländischen Bus. Dieser war am Montag Richtung Österreich aufgebrochen. Heute habe ein Tagesausflug in die Schweiz auf dem Programm gestanden. Wenn man an München denkt, dann kommt vielen bestimmt direkt eins in den Sinn, und zwar richtig teure Mieten. Jetzt will die Landeshauptstadt gegen Mietabzocke vorgehen. Ein neues Tool soll automatisch Online-Wohnungsangebote durchsuchen und sie mit dem Mietspiegel vergleichen. Bei verdächtig hohen Preisen soll es dann eine Verwarnung an Vermieter geben. Am 24. September entscheidet der Stadtrat darüber. Ein paar Wolken sind jetzt im Südosten Bayerns unterwegs, da kann es auch mal regnen. Ansonsten ist der Himmel meistens klar und es bleibt trocken. Das Ganze bei Tiefstwerten zwischen 11 und 4 Grad. Morgen ist es wieder teils sonnig, im Südosten ist es erst noch eher wechselhaft mit etwas Regen bei 17 bis 24 Grad. Am Wochenende ist der Samstag der schöne Tag, da scheint die Sonne und es wird wieder wärmer.
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2: Hallo auf die Straßen und Vorsicht bitte auf der A7 Kassel Richtung Fulda, da ist ein Unfall passiert und zwar zwischen Hattenbacher Dreieck und Niederaula. Und dann noch die A8 Salzburg Richtung München zwischen Dreieck Inntal und Bad Aibling. 3 Kilometer Stau, es dauert hier etwa eine Viertelstunde länger. Allen unterwegs eine gute und vor allem sichere Fahrt.
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2: Ich bin Gregor Jose Moser. Bei einem Unfall mit einem Reisebus sind in der Schweiz mehrere Menschen ums Leben gekommen, weitere Personen wurden verletzt, wie die Polizei mitteilte. Das Unglück ereignete sich demnach im Kanton Graubünden. Wie die Schweizer Medienportale Blick und 20 Minuten berichten, handelt es sich um einen Bus aus den Niederlanden. Per Gesetz sind Krankenkassen dazu verpflichtet, bei Finanzanlagen Verluste möglichst auszuschließen. Zuletzt hatten sich aber etliche Kassen erheblich verzockt. Neue Zahlen der Bundesregierung zeigen, dass das Ausmaß der Verluste noch viel größer ist als bisher bekannt. Mehr dazu von Tanja Wagner.
3: Schon bis Ende letzten Jahres mussten Wertberichtigungen von rund 400 Millionen Euro vorgenommen werden, heißt es von der Bundesregierung. Das Geld von versicherten und einzahlenden Medizinern durch unsichere Investments, vor allem in Immobilienfonds, futsch. Und auch für dieses Jahr haben einige Kassen weitere Verluste angekündigt. In Medienberichten war von über 1,1 Milliarde Euro die Rede.
2: Mehrere Sabotageangriffe hatte es ja auf das deutsche Stromnetz gegeben. Jetzt hat die Bundesanwaltschaft die Ermittlungen gegen den Verdächtigen übernommen. Hintergrund sei die besondere Bedeutung, heißt es dazu von der Karlsruher Behörde. Zuvor hat der NRW-Innenminister Reul mitgeteilt, dass man im Wohnmobil des Verdächtigen ein Notizbuch gefunden hat. Darin sollen über 160 mögliche Sabotageziele notiert gewesen sein. Nicht mehr lange und die ganze Welt schaut wieder nach München. Am 19. September geht das Oktoberfest los. Die Sanitätsstation ist schon mal gut vorbereitet, auch mit ein paar Neuheiten. Zum Beispiel gibt es 2 Laborgeräte, mit denen Blutwerte gecheckt werden können. So können Herzinfarkte erkannt werden. Insgesamt kümmern sich 430 Einsatzkräfte 16 Tage rund um die Uhr um Wiesengäste. In der Fußball-Champions League ist der FC Bayern erfolgreich in die Ligaphase gestartet. Gegen den norwegischen Verein Bodø/Glimt gewannen die Münchner in der heimischen Allianz Arena mit 5:0. RB Leipzig dagegen hat sein Auswärtsspiel gegen Como 1907 mit 1:4 verloren. Es ist jetzt kurz nach 12. Im Südosten Bayerns sind ein paar Wolken unterwegs, da kann es auch mal regnen. Ansonsten ist der Himmel meistens klar und es bleibt trocken. Das Ganze bei Tiefstwerten zwischen 11 und 4 Grad. Tagsüber ist es wieder teils sonnig. Im Südosten ist es erst noch eher wechselhaft mit etwas Regen bei 17 bis 24 Grad. Am Wochenende ist dann der Samstag der schönere Tag. Da scheint die Sonne und es wird wieder wärmer.
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2: Hallo auf die Straßen und wir schauen auf die A8 Salzburg Richtung München. 3 Kilometer Stau haben wir da aktuell zwischen Dreieck Inntal und Bad Aibling. Es dauert etwa eine Viertelstunde länger. Und dann noch die Gegenrichtung, also die A8 München Richtung Salzburg. Da ist die Einfahrt Aachen-Mühle genauso wie die Ausfahrt Aachen-Mühle bis auf Weiteres gesperrt. Allen unterwegs eine gute Fahrt.
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2: Ich bin Gregor Jusse Moser. Bei einem Unfall mit einem Reisebus sind in der Schweiz mehrere Menschen ums Leben gekommen, weitere Personen wurden verletzt, wie die Polizei mitteilte. Das Unglück ereignete sich demnach im Kanton Graubünden. Wie die Schweizer Medienportale Blick und 20 Minuten berichten, handelt es sich um einen Bus aus den Niederlanden. Nicht mehr lange und die ganze Welt schaut wieder nach München. Am 19. September geht das Oktoberfest los. Die Sanitätsstation ist schon mal gut vorbereitet, auch mit ein paar Neuheiten. Zum Beispiel gibt es 2 Laborgeräte, mit denen Blutwerte gecheckt werden können. So können Herzinfarkte erkannt werden. Insgesamt kümmern sich 430 Einsatzkräfte 16 Tage rund um die Uhr um Wiesengäste. Im Südosten Bayerns sind ein paar Wolken unterwegs, da kann es auch mal regnen. Ansonsten ist der Himmel meistens klar und es bleibt trocken. Das Ganze bei Tiefstwerten zwischen 11 und 4 Grad. Tagsüber ist es wieder teils sonnig. Im Südosten ist es erst noch eher wechselhaft mit etwas Regen bei 17 bis 24 Grad. Am Wochenende ist dann der Samstag der schönere Tag. Da scheint die Sonne und es wird wieder wärmer.
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2: Hallo auf die Straßen und wir schauen auf die A8 Salzburg Richtung München. 3 Kilometer Stau haben wir da aktuell zwischen Dreieck Inntal und Bad Aibling. Es dauert etwa eine Viertelstunde länger. Und dann noch die Gegenrichtung, also die A8 München Richtung Salzburg. Da ist die Einfahrt Aachen-Mühle genauso wie die Ausfahrt Aachen-Mühle bis auf Weiteres gesperrt. Allen unterwegs eine gute Fahrt.
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0: Reise.
1: Heute ist der 11. September. Am 11. September 1989 öffnet Ungarn den Eisernen Vorhang. Tausende DDR-Bürger nutzen die Gelegenheit zur Ausreise in den Westen. Die Luft für das Ostberliner Regime wird immer dünner. Trotzdem versuchen Sicherheitskräfte der DDR am gleichen Tag erneut mit brutaler Gewalt und Verhaftungen weitere Montagsdemonstrationen in Leipzig zu verhindern. Am 11. September 1962 kommt eine noch weitgehend unbekannte Band in die Abbey Road Studios in London, um ihre erste Single aufzunehmen. Es handelt sich um eine bereits 4 Jahre alte Komposition von zwei Herren mit dem Namen Lennon und McCartney. Love Me Do ist der Anfang der beispiellosen Karriere der Beatles.

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2: Ich bin Gregor Jussi Moser. Nach einer ganzen Serie von Sabotageangriffen auf das deutsche Stromnetz hat die Bundesanwaltschaft die Ermittlungen übernommen. Der Fall habe besondere Bedeutung, so eine Sprecherin der Behörde. Es gehe um den Verdacht verfassungsfeindlicher Sabotage. Ein 48-jähriger Tatverdächtiger sitzt bereits in Untersuchungshaft. Er soll in mehreren Bundesländern versucht haben, einen Kurzschluss an Hochspannungsleitungen auszulösen, aus Protest gegen die Kohleverstromung. Ex-Unionsfraktionschef Spahn hat sich bei den CDU-Mitgliedern seines Wahlkreises für seinen Umgang mit der Leihmutterschaft seines Sohnes entschuldigt. Ende Juli war Spahn deshalb als Fraktionsvorsitzender zurückgetreten. Mehr von Thomas Bleskin.
3: Spahn schreibt, er sei zu feige gewesen, bei dem sensiblen Thema offen Farbe zu bekennen. Mit seinem Mann habe er über Jahre verschiedene Wege zur Familiengründung abgewogen, dabei habe sich seine Haltung zur Leihmutterschaft verändert. Diesen Prozess habe er aber nicht erklärt. Er habe eine schwierige Debatte vermeiden wollen und dadurch am Ende eine noch schwierigere ausgelöst. Das bedauere er zutiefst.
2: In der Schweiz hat es einen tödlichen Unfall mit einem Reisebus gegeben. Mehrere Menschen kamen nach Angaben der Polizei ums Leben. Wie viele genau, ist aktuell noch nicht bekannt. Weitere Personen wurden bei dem Unglück im Kanton Graubünden verletzt. Schweizer Medienberichten nach handelt es sich um einen niederländischen Bus. Dieser war am Montag Richtung Österreich aufgebrochen. Heute habe ein Tagesausflug in die Schweiz auf dem Programm gestanden. Gut eine Woche vor dem Start des Oktoberfestes verhandelt heute das bayerische oberste Landesgericht über die Zukunft der Wiesenzelte. Wirt Alexander Egger klagt gegen die jahrhundertealte Praxis, dass die Stadt München auswärtige Bewerber vom Bierzeltgeschäft ausschließt. Er fordert, dass die Vergabe der großen Festzelte europaweit ausgeschrieben wird. Bekommt Egger recht, hätte das Folgen für alle Zeltvergaben auf der Wiesen ab kommendem Jahr. In der Fußball-Champions League ist der FC Bayern erfolgreich in die Ligaphase gestartet. Gegen den norwegischen Verein Bodø/Glimt gewannen die Münchner in der heimischen Allianz Arena mit 5:0. RB Leipzig dagegen hat sein Auswärtsspiel gegen Como 1907 mit 1:4 verloren. Es ist jetzt kurz nach 1. Im Südosten Bayerns sind ein paar Wolken unterwegs, da kann es auch mal regnen. Ansonsten ist der Himmel meistens klar und es bleibt trocken. Das Ganze bei Tiefstwerten zwischen 11 und 4 Grad. Tagsüber ist es wieder teils sonnig. Im Südosten ist es erst noch eher wechselhaft mit etwas Regen bei 17 bis 24 Grad. Am Wochenende ist dann der Samstag der schönere Tag. Da scheint die Sonne und es wird wieder wärmer.
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2: Hallo auf die Straßen und wir schauen auf die A8 München Richtung Stuttgart zwischen Neusäß und Adelsried. 4 Kilometer Stau. Es dauert hier mindestens eine Viertelstunde länger. Gute Fahrt.
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1: Mit Elena Meyer einen schönen Freitag. In Traunstein findet morgen erstmals das Straßenkunstfestival Buntes Pflaster statt. Dabei treten viele Straßenkünstler rund um den Stadt- und Maxplatz auf. Ab 14 Uhr gibt es zum Beispiel einige Aufführungen wie eine Feuershow und auch Tanzeinlagen. Und ein Highlight: vom Jackelturm zur Stadtkirche St. Oswald ist eine Slackline gespannt auf 30 Metern Höhe. Und über die geht Extremsportler Friedi Kühne dann um 16.30 Uhr drüber. Also das solltet ihr euch definitiv anschauen. Und Samstag ist gleichzeitig auch Fußballtag und da gibt es in der Region ja einige Spiele, die ihr euch anschauen könnt. Ein ganz besonders spannendes Spiel gibt es aber auf jeden Fall in Kirchenschwöring. Der SV Kirchenschwöring hat nämlich die zweite Mannschaft der 60er zu Gast in der EM Group Arena in der Laufener Straße. Um 15 Uhr ist Ampfiff im Bayernligaspiel SV Kirchenschwöring gegen TSV 1860 München 2. Und für Mamas haben wir auch noch was richtig Cooles. 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
2: Ich bin Gregor Jussi Moser. Nach einer ganzen Serie von Sabotageangriffen auf das deutsche Stromnetz hat die Bundesanwaltschaft die Ermittlungen übernommen. Der Fall habe besondere Bedeutung, so eine Sprecherin der Behörde. Es gehe um den Verdacht verfassungsfeindlicher Sabotage. Ein 48-jähriger Tatverdächtiger sitzt bereits in Untersuchungshaft. Er soll in mehreren Bundesländern versucht haben, einen Kurzschluss an Hochspannungsleitungen auszulösen, aus Protest gegen die Kohleverstromung. Gut eine Woche vor dem Start des Oktoberfestes verhandelt heute das Bayerische Oberste Landesgericht über die Zukunft der Wiesenzelte. Wirt Alexander Egger klagt gegen die jahrhundertealte Praxis, dass die Stadt München auswärtige Bewerber vom Bierzeltgeschäft ausschließt. Er fordert, dass die Vergabe der großen Festzelte europaweit ausgeschrieben wird. Bekommt Egger recht, hätte das Folgen für alle Zeltvergaben auf der Wiesen ab kommendem Jahr. Im Südosten Bayerns sind ein paar Wolken unterwegs, da kann es auch mal regnen. Ansonsten ist der Himmel meistens klar und es bleibt trocken. Das Ganze bei Tiefstwerten zwischen 11 und 4 Grad. Tagsüber ist es wieder teils sonnig. Im Südosten ist es erst noch eher wechselhaft mit etwas Regen bei 17 bis 24 Grad. Am Wochenende ist dann der Samstag der schönere Tag. Da scheint die Sonne und es wird wieder wärmer.
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2: Hallo auf die Straßen und wir schauen auf die A8 München Richtung Stuttgart zwischen Neusäß und Adelsried. 4 Kilometer Stau. Es dauert hier mindestens eine Viertelstunde länger. Gute Fahrt.
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2: Ich bin Gregor Jussi Moser. Weltweit und besonders in den USA wird heute an die Terroranschläge vom 11. September 2001 erinnert. Vor genau 25 Jahren hatten Islamisten des Terrornetzwerks Al-Qaida Passagierflugzeuge gekapert und sie in das World Trade Center und das Pentagon gesteuert. Die zentrale Gedenkfeier findet am New Yorker Mahnmal statt, wo früher die Zwillingstürme des World Trade Centers standen. Am 20. September wird in Berlin und in Mecklenburg-Vorpommern gewählt. Wenn in Mecklenburg-Vorpommern schon diesen Sonntag gewählt würde, käme die AfD auf 38% der Stimmen. Die SPD liegt in der Umfrage von Infratest DIMAP bei 33%, die Linke bei 9, die CDU bei 7, die Grünen bei 5 und das BSW bei 4%. Es gibt neue Details zum mutmaßlichen Stromsaboteur. Ermittler haben laut NRW-Innenminister Reul im Wohnwagen des 48-Jährigen ein Notizbuch gefunden. Darin hatte der Mann handschriftlich mehr als 160 weitere Anschlagsziele vermerkt. Mehr dazu von Tanja Wagner.
3: Es seien durch die Festnahme des Verdächtigen womöglich immer weitere Anschläge auf die Stromnetze verhindert worden, gibt sich der NRW-Innenminister überzeugt. Inzwischen wissen die Fahnder auch von 7 Lagern des Mannes. Über 40 Abschussvorrichtungen für Raketen wurden in NRW, Brandenburg und Sachsen sichergestellt. In einem seiner Bekennerschreiben gibt der Mann den Kampf gegen die Stromerzeugung aus fossilen Brennstoffen als Motiv an.
2: Nach dem tödlichen Busunglück im Schweizer Kanton Graubünden hat sich die niederländische Reiseorganisation OAT, für die der Bus unterwegs war, erschüttert gezeigt. Man sei zutiefst schockiert und bestürzt, heißt es in einer Stellungnahme. Auch Stunden nach dem Unglück ist noch immer keine genaue Opferzahl bekannt. Die Bergung der Leichen war zuletzt noch im Gange. Fehlt noch der Blick zum Fußball. In der Champions League hat der FC Bayern sein Auftaktspiel der Ligaphase gewonnen. Der Rekordmeister besiegte den norwegischen Club Bodø Glimt zu Hause mit 5:0. Leipzig hat dagegen eine Niederlage einstecken müssen. Die Sachsen verloren in Italien beim AC Como mit 1:4. Es ist jetzt 2:15. Im Südosten Bayerns sind ein paar Wolken unterwegs, da kann es auch mal regnen. Ansonsten ist der Himmel meistens klar und es bleibt trocken. Das Ganze bei Tiefstwerten zwischen 11 und 4 Grad. Tagsüber ist es wieder teils sonnig. Im Südosten ist es erst noch eher wechselhaft mit etwas Regen bei 17 bis 24 Grad. Am Wochenende ist dann der Samstag der schönere Tag. Da scheint die Sonne und es wird wieder wärmer.
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2: Hallo auf die Straßen und Vorsicht bitte auf der A8 Stuttgart Richtung München. Zwischen Eichelberg und Raststätte Grübingen Süd ist ein Unfall passiert. Da steht ein defektes Fahrzeug auf der rechten Spur und dem Standstreifen. Außerdem ist die Polizei schon vor Ort. Allen unterwegs eine gute und vor allem sichere Fahrt.
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